0: sei die amerikanische Entschlossenheit, so Selenskyj. Im Iran haben tausende Menschen am Beginn der Trauerfeiern für den ehemaligen obersten Führer Ayatollah Khamenei teilgenommen. 6 Tage lang soll die Leiche Khameneis an verschiedenen Orten im Iran und im benachbarten Irak aufgebahrt werden. Vor mehr als 4 Monaten war der Machthaber bei einem Luftangriff im Irankrieg von den USA getötet worden. Khamenei hatte die Islamische Republik 37 Jahre lang mit brutaler Härte geführt. Frankreich steht im Viertelfinale der Fußball-Weltmeisterschaft. Die Mannschaft setzte sich im Achtelfinale mit 1:0 gegen Paraguay durch. Aus dem ARD-WM-Team Michael Küster.
1: Frankreich hat sich schwer getan mit den Defensivkünstlern aus Paraguay. Am Ende reichte ein verwandelter Foul-Elfmeter von Superstar Kylian Mbappé für den knappen 1:0-Erfolg in Philadelphia. Der Vize-Weltmeister steht damit im Viertelfinale und trifft dort am kommenden Donnerstag auf Marokko. Die Nordafrikaner hatten schon zuvor ihr Viertelfinalticket gebucht nach einem 3:0 über Kanada. Damit ist der erste von 3 WM-Gastgebern ausgeschieden.
0: Das waren die Nachrichten. Das Wetter in Deutschland. Im Norden und Osten viele Wolken und Regen, im Süden und Südwesten gering bewölkt bis klar und trocken bei 18 bis 10 Grad. Tagsüber im äußersten Südwesten länger Sonne, meist trocken, sonst Wolken, Schauer und vereinzelte Gewitter. 19 Grad auf Sylt bis 31 Grad im Breisgau. Es ist 2:03 Uhr.
2: Dankeschön für die Nachrichtenübersicht. Von mir jetzt die Übersicht, was los ist auf den Straßen, wo gebaut wird und wo es vielleicht Unfälle gab. Hier ist der Verkehrsservice der ARD-Hitnacht. Die A1 Hamburg Richtung Bremen ist zwischen Hamburg-Stillhorn und Harburg wegen Brückenarbeiten gesperrt. Die A1 ist zwischen Erftstadt und Kreuz-Bliesheim in beiden Richtungen wegen Bauarbeiten gesperrt. Die A2 Dortmund Richtung Hannover ist zwischen Kamener Kreuz und Hamm wegen Bauarbeiten gesperrt das ganze Wochenende. Die A10 Dreieck Werder Richtung Dreieck Havelland ist zwischen Potsdam Nord und Berlin Spandau wegen Bauarbeiten gesperrt. Die A42 Kamp-Lindfort Richtung Dortmund ist zwischen Oberhausen Zentrum und Kreuz Essen Nord wegen Bauarbeiten gesperrt und zwar jetzt jede Nacht bis Mitte Juli. Die A59 Bonn Richtung Köln ist zwischen dem Dreieck Porz und Köln-Rath bis morgen früh gesperrt. Die Autobahn 61 Mönchengladbach Richtung Koblenz ist zwischen Biel und Rheinbach nach einem Unfall vorübergehend gesperrt. Und dann noch der Blick auf die A81 Singen Richtung Stuttgart. Hier ist zwischen Böblingen-Hulb und Böblingen-Ost wegen Reparaturarbeiten gesperrt. Gute Fahrt!
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2: Diese Stunde, mitten in einer Sommernacht, werden wir die Zeitumstellung von mehreren Blickwinkeln betrachten, so wie Sie es per E-Mail zu mir ins Studio geliefert haben. Und das ist eine Menge an Zuschriften. Schon vorab, es soll ja nicht darum gehen, jemanden der Meinung des anderen zu überzeugen. Es war einfach eine neugierige Anfrage eines Hörers aus Berlin.

0: Also, das Thema triggert ungemein. Merke ich auch wieder mal in dieser Nacht, diese Umstellung zweimal im Jahr, ja, das ist aus Energiespargründen jedenfalls sowieso völliger Quatsch, aber erwiesenermaßen ein biologischer Stress. Also wofür machen wir das eigentlich? Biologischer Stress übrigens für fast alle, außer für Markus aus dem Emsland, der sich schon gemeldet hatte vorher und geschrieben hatte, mir ist es gleich, ob Sommer- oder Winterzeit, wegen mir auch weiter hin und her umstellen, ich passe mich an. Markus, also erstmal die große Auszeichnung als coolster Anpasser, also evolutionär wahrscheinlich von uns allen der weiteste, wird sich einfach mit jeder Situation anfreunden, um zu überleben. Ja, wunderbar. Herzlichen Glückwunsch ins Emsland. Und viele sehen es allerdings natürlich anders. Und viele möchten auch gerne bei der Sommerzeit bleiben, habe ich so festgestellt, bei dem, was jetzt an unwahrscheinlicher Flut reingekommen ist. Gleich gehen wir es an.
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0: Und nein, wir werden uns alle nicht auf irgendwas einigen können. Das ist ganz klar. Aber schon interessant, mal die Argumente zu lesen, die jeder so hat.

0: Wunderbar, Can't Fight the Moonlight. Das ist auch ein bisschen schwierig heute, da der Mond ja wieder mal sehr prominent am Himmel steht. Und viele auch am Schlafen stört offensichtlich, denn ganz viele haben Probleme einzuschlafen. Und das auch, weil eben die Nächte ja sowieso im Sommer ziemlich lang sind und die Helligkeit dann abends noch ins Fenster kommt. Wäre übrigens nicht so, wenn man nicht auf Sommerzeit umstellen würde. Haha. Und dann sind wir auch schon mitten im Thema wieder. Jens aus Berlin hatte sich nochmal gemeldet. Er hat ja das Thema aufgebracht, hat mich so ganz unschuldig gefragt, wofür ich denn wäre. Und ich sagte, für die Normalzeit, weil Sommerzeit ja nur quasi eine Erfindung ist. Und er hat dann geschrieben, ich bin noch da, muss aber zwischendurch auch noch arbeiten in einer Bäckerei. Aber ich bin auch für die normale mitteleuropäische Zeit. Ich höre Ihnen immer gerne zu. Grüße die ganze Hörerfamilie. Jens aus Berlin. Jens dann erstmal ganz lieb zurückgegrüßt. Ja, jemand, der also auch in der Nacht arbeitet. Und Bäcker müssen das ja sehr oft. Ja, die kennen sich natürlich dann aus mit den Tücken der Zeitumstellung. Und deswegen kann ich mir das auch gut vorstellen, dass das also gerade bei den Bäckern auch ein Thema ist. Ganz liebe Grüße zurück an Sie als Nachtarbeiter. Und dann schauen wir mal auf die nächste Mail von Michael geschrieben. Moin aus Hamburg-Bergedorf. Ich bin auf jeden Fall für die Umstellung oder die Einführung der dauerhaften Sommerzeit. Hier geht die Sonne aktuell um ungefähr 5 Uhr auf und gegen 22 Uhr unter. Und das passt so wunderbar. Also in Hamburg scheint Michael damit sehr zufrieden und schreibt noch, wenn man dann noch die Breiten des Landes berücksichtigt, muss man ja überlegen, wann die Sonne auf Rügen oder Usedom so aufgehen würde ohne Zeitumstellung. Meine Freunde in Bayern konnten das gar nicht nachvollziehen, bis sie mal im Norden den Sommer erlebt haben. Gruß von Michael. Michael, ich grüße ganz lieb zurück.
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0: Und jetzt haben wir wirklich was Cooles, wahrscheinlich von der Musikredaktion genauso geplant. Denn wir haben David Bowie mit seiner Space Oddity und sind sozusagen auch wieder auf den Spuren des Weltraumes. Und Peter Schilling dann auch noch im Musiklaufplan gleich dahinter mit Major Tom. Also Space Oddity, da taucht ja der Major Tom als Kunstfigur zum ersten Mal auf. Später aufgegriffen von Peter Schilling.

Und ab geht's hier mit Major Tom, ne? Ja, ebenfalls aus dem hohen Norden, aus Rendsburg, Sabines Zuschrift, die als nächstes hier vorliegt. Hallo, ich würde dann lieber die Sommerzeit behalten wollen, denn dann ist es im Sommer schön lange hell. Schönen Gruß zurück und danke, Sabine. Ich mache jetzt mal in der Spalte Sommerzeit einen Zählstrich, ja? Okay. So, Jens aus Kiel schreibt dagegen, also gleich daneben, neben Rendsburg, bei uns im Norden wird es schon nicht richtig dunkel in den Sommernächten. Da würde es mich gar nicht stören, wenn die Sonne sozusagen eine Stunde früher untergeht, also nach Normalzeit. Da fällt dann das Einschlafen auch leichter. Jo, das ist natürlich auch ein Argument. Dankeschön, Jens auch. Und Sabine nochmal ganz liebe Grüße in den hohen Norden. Und jetzt geht's weiter mit dem nächsten Major Tom hier in der ARD-Hitnacht mit Peter Schilling, nämlich völlig losgelöst.

0: So, Major Tom wird jetzt von Tom aus Niederbayern abgelöst, im E-Mail-Postfach nämlich. Er hat geschrieben, Servus, lieber Hanno, hier ist nochmal der Tom aus Triftern. Zum Thema Zeitumstellung habe ich eine eindeutige Meinung. Dauerhaft Winterzeit, sprich Normalzeit. Okay, ich mache da jetzt den Zählstrich hinter Winterzeit, also Normalzeit. Ich bin die Umstellung zwar seit meiner Kindheit gewohnt, wie auch das passende Lied Wer hat an der Uhr gedreht? Das hier nämlich.
1: Wer hat an der Uhr gedreht? Ist es wirklich schon so spät?
0: Ja, aber wenn eine Zeit abgeschafft werden soll, dann bitte die Sommerzeit, weil die astronomisch nicht korrekt ist. Liebe Grüße, Tom. Ist angekommen bei uns. Wie gesagt, Zählstrich ist gesetzt.

Na, das passt doch auch wieder. This time I know it's for real. Also welche Zeit ist denn nun die richtige, zu der wir zurückkehren sollten? Wobei, ehrlich gesagt, egal wo ich jetzt auch Striche mache und mitzähle, der politische Wille, das Ganze umzusetzen, so wie wir es wollen, ist doch sowieso nicht da.

0: bis zum letzten Blub und deswegen 2.31 Uhr. Zeit für den Verkehrsservice der ARD Hitnacht. Los geht's auf der Autobahn 6. Achtung bitte, Pilsen Richtung Nürnberg zwischen Sulzbach-Rosenberg und dem Rastplatz Zankschlag liegt ein totes Reh auf der linken Fahrspur. Und dann die Autobahn 61 Mönchengladbach Richtung Koblenz ist zwischen Miel und Rheinbach nach einem Unfall vorübergehend gesperrt. Ihnen unterwegs eine gute Fahrt durch die Nacht.
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0: Mit Hanno Bauer in Magdeburg. Schönen Sonntag wünsche ich.

So, da ist auch schon die Heizung wieder an. Haha, bei Glenn Frey. Genial. Dieter aus Hamburg hat noch einen Einfall, der den absoluten Kompromiss in unseren Sommer-Normalzeitaustausch bringt hier in der Nacht. Er schreibt nämlich, jetzt kommt eine dritte Kategorie dazu. Weder noch. Nächstes Mal nur eine halbe Stunde zurück und dann Finger weg. Das ist natürlich. Damit kann man besser leben als mit einer Ideologie. Dieter aus Hamburg. Dieter, warum da noch keiner drauf gekommen ist? Das wär's doch mal. Damit stünden wir dann auch so ziemlich allein da in Europa. Aber warum auch nicht? Hier ist die ARD-Hitnacht. Jetzt mit toller Musik von Adele. Skyfall.

0: Skyfall. Und nach dem Einfall von Dieter aus Hamburg mit der halben Stunde, ja, schreibt auch Johanna Elisabeth. Hallo, mir ist es im Prinzip egal, ob Winter- oder Sommerzeit, ich wäre auch mit der Mitte einverstanden. Hauptsache, es bleibt eine Zeit und nicht immer dieses Gewechsel. Verstehe sowieso nicht, weshalb man sich nicht einfach in der Mitte trifft, anstatt die Umstellerei beizubehalten, weil die Länder sich nicht auf Sommer- oder Winterzeit einigen können. Wenn jeder einfach eine halbe Stunde dem anderen entgegenkommt, wäre es doch für jeden eine faire Sache und ein guter Kompromiss. Viele Grüße aus dem Hessenland.
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0: Na, gesamteuropäisch gesehen sind wir ja sowieso eher das Ship of Fools. Erasure jetzt. Passenderweise dahinter. Hier in der ARD-Hitnacht um 2.40 Uhr. Es geht auf morgen zu. Also auf den Morgen des heutigen Tages natürlich.

so schöne 4 Minuten Musik. Erasure, Ship of Fools. Und da passt doch dann auch so ein bisschen das, was hier jetzt vorgeschlagen wird. Ich glaube auch nicht ganz ernsthaft, denn Wilfried aus Bad Sodem am Taunus hat geschrieben, die Zeitumstellung finde ich einfach genial. Allerdings sollte man die Uhren erst am ersten Sonntag im Mai und am letzten Sonntag im September umstellen. Die Gegner sollten mal überlegen, dass der nach dem Sonnenstand bestimmte Zeitunterschied zwischen dem östlichsten und westlichsten Ort in Deutschland fast eine Stunde beträgt. Ich wundere mich, dass noch niemand vorgeschlagen hat. Und Achtung, jetzt kommt der verrückte Vorschlag, dass 12 Uhr Mittag dann ist, wenn an dem betreffenden Ort die Sonne am höchsten steht. Grüße von Wilfried. Wow. Ja, damit hätten wir natürlich unterschiedliche Zeitzonen schwimmend übers Kalenderjahr verteilt in jedem anderen Ort eine unterschiedliche Zeit. Na, das wär's doch dann tatsächlich mal mit dem Ship of Fools, oder?

Lutz hat geschrieben, aus Dresden, warum nicht mal europäisch denken? Er hat geschrieben, bei mir gibt es zum Beispiel zwei Uhren zur Zeit. Eine mit der ganz normalen Zeit in Deutschland und die andere mit der UTC, also der koordinierten Weltzeit UTC, damit ich als Funkamateur keine falschen Zeitangaben mache. Das ist auch interessant. Also UTC ist ja im Prinzip die Greenwich Mean Time, GMT, und UTC sind ja quasi dieselbe Zeit. Bei Lutz also in Dresden zwei Uhren mit zwei unterschiedlichen Zeiten drauf, um beim Funken immer international connected zu sein. Na dann, frohes Funken, sag ich mal.

Inge aus Bonn ist auch noch mit dabei, hat geschrieben, hallo Herr Bauer, bei der tollen Musik kann ich bis jetzt super gut malen. Danke dafür, ich bin total entspannt. Vor einer Sommerzeit im Winter würde ich mich grauen, denn dann ist ja erst um 9 Uhr langsam hell. Das heißt also, die Kinder müssten im Stockfinstern zur Schule oder in den Kindergarten und ich selbst könnte nicht vor 9.30 Uhr aus dem Haus, denn ich bin schwer gehbehindert und muss sehen können, wo mein Weg ist. Sonst liege ich ganz schnell auf der Straße. Guten Weg allen, die noch unterwegs sind. Inge aus Bonn. Inge, ich grüße ganz lieb zurück. Und ja, einigen werden wir uns hier sowieso nicht auf irgendeine Sache und wir sind ja auch gar nicht gefragt.

Annette schreibt auch noch, sie ist für die Beibehaltung der Sommerzeit. Also bei mir kannst du einen Strich bei der Sommerzeit machen, aber nur in den Sommermonaten. Ich könnte es nicht ertragen, in der Nacht schon 3 Uhr Dämmerung, das wäre so bei Normalzeit. Und sie schreibt noch, ich verfolge interessiert die Zeitdiskussion. Ich habe mich ein bisschen gewundert, dass du für die Winterzeit bist. Du liebst doch den Sommer, da ist es länger heller. Musik ist wie immer top. Annette, ich bin ja nicht für die Abschaffung des Sommers an sich, sondern wenn es abends eine Stunde früher dunkel würde, wäre es dann doch leichter einzuschlafen. Und darum geht's mir doch. Was ist das?

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1: Um 3 Uhr mit Gabriela Kühne. In Erfurt geht heute der Bundesparteitag der AfD zu Ende. Auf der Tagesordnung des Parteitages stehen Anträge zu Änderungen der Parteisatzung. Aus Erfurt Peter Eichenberg.
2: Mehrere Anträge haben zum Ziel, die Gruppe Generation Deutschland enger in die Strukturen der Partei einzubinden. Die neue Nachwuchsorganisation der AfD war erst Ende vergangenen Jahres gegründet worden, nachdem sich der frühere Parteinachwuchs Junge Alternative im März 2025 auch auf Druck der Parteispitze aufgelöst hatte. Zum Abschluss wollen heute die Co-Vorsitzenden Weidel und Chrupalla noch einmal zu den Delegierten sprechen. Beide waren gestern im Amt bestätigt worden. Mehrere 10.000 Menschen hatten gestern in Erfurt gegen den AfD-Parteitag protestiert. Größere Zwischenfälle blieben laut Polizei bei den Kundgebungen und Blockaden aus. Thüringens Innenminister Meyer zeigte sich zufrieden. Die Proteste seien bunt und laut gewesen.
1: Verteidigungsminister Pistorius rechnet damit, dass eine dreistellige Zahl an Soldaten dazu verpflichtet werden muss, die Bundeswehrbrigade in Litauen zu unterstützen. Konkret sagte der Minister der Bild am Sonntag, er rede von unter 1.000 Soldaten. Bisher habe die Bundeswehr die Mehrzahl der Dienstposten mühelos mit Freiwilligen besetzen können, so Pistorius. Der Aufbau der Bundeswehrbrigade mit rund 4.800 Soldaten soll nächstes Jahr abgeschlossen sein. Im Iran haben tausende Menschen am Beginn der Trauerfeiern für den ehemaligen obersten Führer Ayatollah Khamenei teilgenommen. 6 Tage lang soll die Leiche Khameneis an verschiedenen Orten im Iran und im benachbarten Irak aufgebahrt werden. Die Trauerfeierlichkeiten gelten auch als Machtdemonstration. Vor mehr als 4 Monaten war der Machthaber bei einem Luftangriff im Irankrieg von den USA getötet worden. Khamenei hatte die Islamische Republik 37 Jahre lang mit brutaler Härte geführt. Frankreich steht im Viertelfinale der Fußball-Weltmeisterschaft. Die Mannschaft setzte sich im Achtelfinale mit 1:0 gegen Paraguay durch. Aus dem ARD-WM-Team Michael Küster.
3: Frankreich hat sich schwer getan mit den Defensivkünstlern aus Paraguay. Am Ende reichte ein verwandelter Foul-Elfmeter von Superstar Kylian Mbappé für den knappen 1:0-Erfolg in Philadelphia. Der Vize-Weltmeister steht damit im Viertelfinale und trifft dort am kommenden Donnerstag auf Marokko. Die Nordafrikaner hatten schon zuvor ihr Viertelfinalticket gebucht nach einem 3:0 über Kanada. Damit ist der erste von 3 WM-Gastgebern ausgeschieden.
1: Das waren die Nachrichten. Das Wetter in Deutschland. Tagsüber im äußersten Südwesten länger Sonne, meist trocken, sonst Wolkenschauer und vereinzelt Gewitter. 19 Grad auf Sylt bis 31 Grad im Breisgau. Die Zeit, es ist 3.03 Uhr.
4: Schönen Dank fürs 3-Minuten-Nachrichten-Update. Von mir der Blick auf die Straßen im Lande. Hier ist der Verkehrsservice der ARD Hitnacht. A1 Hamburg Richtung Bremen. Hier ist zwischen Hamburg-Stillhorn und Harburg wegen Brückenarbeiten gesperrt. A1, hier ist zwischen Erftstadt und Kreuz-Bliesheim in beiden Richtungen gesperrt. Bis ca. 5 Uhr soll es morgen dauern, also am Montag früh. Dann die A2, Dortmund Richtung Hannover ist zwischen Kamener Kreuz und Hamm wegen Bauarbeiten gesperrt. Die A10, Dreieck Werder Richtung Dreieck Havelland ist zwischen Potsdam Nord und Berlin Spandau wegen Bauarbeiten gesperrt bis heute Abend 20 Uhr. Die A42 Kamp-Lindfort Richtung Dortmund ist zwischen Oberhausen Zentrum und Kreuz Essen Nord wegen Bauarbeiten gesperrt und zwar jetzt immer in der Nacht bis Mitte Juli. Die A59 Bonn Richtung Köln ist zwischen Dreieck Porz und Köln-Rath bis in den Morgen früh gesperrt, steht hier morgen früh, also auch Montag früh wahrscheinlich. Die Autobahn 61 Mönchengladbach Richtung Koblenz ist zwischen Miel und Rheinbach nach einem Unfall vorübergehend gesperrt. Und die Autobahn 81 Singen Richtung Stuttgart ist zwischen Böblingen-Hulb und Böblingen-Ost gesperrt. Gute Fahrt Ihnen!
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4: Es grüßt Hanno Bauer aus Magdeburg. Schön, dass Sie dabei sind.

0: Meistens bleibt's, wie es ist. Wahrscheinlich auch mit der Zeitumstellung. Und jetzt mal unsere kurze Meinungszusammenfassung hier der letzten Stunde im Überblick. Also ich glaube, es gibt genügend Gründe für die Normalzeit das ganze Jahr, aber auch für die Sommerzeit. Dafür spricht auch einiges. Die Mehrzahl derer, die geschrieben haben, sind aber gegen die Wechselei. Also von einigen Ausnahmen abgesehen natürlich. Ich bin gespannt, wie lange es dauert, die Empfehlungen der Wissenschaft und den Willen der Menschen umzusetzen oder meinetwegen auch gegen die Wissenschaft. Allerdings wäre ich wirklich für ein Aus der Wechselei. Die ist doch wirklich ein bisschen gegen den Biorhythmus und von der eigentlichen Idee des Energiesparens aus betrachtet, ist ja auch wenig übrig geblieben. Also man soll ja das Ziel auch nie aus den Augen verlieren. Die Welt ist halt eine Kugel mit schiefer Achsenlagerung auf einer Ellipsenbahn um die Sonne und dadurch ändert sich halt jeden Tag Tageslänge und Sonnenhöchststandpunkt. Allein das ist an sich ja schon eigentlich genug Wechsel und die Zeit sollte jetzt nicht zusätzlich noch als Verschiebemasse betrachtet werden, ist meine Meinung. Aber genauso brauchen wir uns ja auch nicht auf eine einigen. Und was wir alle wahrscheinlich nicht erleben werden, ist, dass sich dann irgendwann mal was ändert. Also es wird einfach nichts geschehen. Das glaube ich jedenfalls. Auch wenn ich in den letzten Jahren vielleicht mal Hoffnung hatte, dass dann vielleicht doch irgendwo der politische Wille da ist, langsam von dieser zweimal im Jahr Zeitumstellung wegzukommen.
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0: Wollen wir damit den Sack zumachen? Ich wäre sehr dafür, weil, wie gesagt, uns fragt das sowieso keiner. Aber es war interessant, mal auf Anregung des Berliners, der vorhin geschrieben hat und in der Bäckerei arbeitet, das Thema einfach mal so anzusprechen, auch mal außerhalb der üblichen Diskussion, wenn es dann erst wieder um die Zeit geht.

denn da schwach machen? Sie doch wohl nicht etwa, oder? Nein, also auf jeden Fall kommen wir gut durch die Nacht und das weiter mit guter Nachtmusik jetzt. Moment, da sind wir doch schon ein bisschen zu weit. Also eigentlich wollten wir doch noch Nick Kamen hören mit Each Time You Break My Heart. Und das wäre jetzt soweit. Und danach, dann können wir ja mal drüber nachdenken, ob wir dann vielleicht auf die Straßen im Land schauen zur Verkehrsübersicht zur halben Stunde.

0: Gleich 3.30 Uhr. Zeit für einen frühen Verkehrsservice in der ARD-Hitnacht. Die Autobahn 1 Hamburg Richtung Bremen ist zwischen Hamburg-Stillhorn und Harburg wegen Brückenarbeiten bis morgen ca. 5 Uhr gesperrt. Umleitung ist die U76. Die Autobahn 1 ist zwischen Erftstadt und Kreuz-Bliesheim in beiden Richtungen wegen Bauarbeiten gesperrt bis Montag früh, etwa 5 Uhr. Die A2 Dortmund Richtung Hannover ist zwischen Kamener Kreuz und Hamm wegen Bauarbeiten bis Montag früh gesperrt. Die Autobahn 10 Dreieck Werder Richtung Dreieck-Havelland ist zwischen Potsdam-Nord und Berlin-Spandau wegen Bauarbeiten bis ca. 20 Uhr heute Abend gesperrt. Dann die Autobahn 42 Kamp-Lintfort Richtung Dortmund. Hier ist zwischen Oberhausen-Zentrum und Kreuz-Essen-Nord wegen Bauarbeiten bis Mitte Juli täglich zwischen 22 und 5 Uhr gesperrt. Die A59 Bonn Richtung Köln ist zwischen dem Dreieck Porz und Köln-Rath bis morgen früh gesperrt. Die Autobahn 61 Mönchengladbach Richtung Koblenz ist zwischen Miel und Rheinbach nach einem Unfall vorübergehend gesperrt. Und dann noch die Autobahn 81 Singen Richtung Stuttgart. Hier ist zwischen Böblingen-Hulb und Böblingen-Ost wegen Reparaturarbeiten bis 8 Uhr gesperrt. Umleitung erfolgt über die U11 und die U13 durch Sindelfingen. Ihnen unterwegs eine muntere Fahrt in Richtung Sonntagmorgen.
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0: Mit den Dire Straits im Radio, So Far Away. Und mit Hanno Bauer in Magdeburg, So Close to You in ihrem Radio.

Achtung bitte, es wurde ein Falschfahrer gemeldet auf der Bundesstraße 25 zwischen Donauwörth, Nordberger Kreuz und Ebermergen. Kommt ein Falschfahrer entgegen. Bitte ganz rechts fahren, nicht überholen. Achtung bitte, ein Falschfahrer auf der Bundesstraße 25 zwischen Donauwörth, Nordberger Kreuz und Ebermergen ist ein Falschfahrer auf der Straße. 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

Hier ist die ARD-Hitnacht und noch einmal die Warnung vor dem Falschfahrer. Achtung bitte auf der Bundesstraße 25. Gerade noch ein bisschen aktualisiert die Meldung zwischen Kreisverkehr Nördlingen Nord und Donauwörth Nord Bergerkreuz. Ist der Falschfahrer gemeldet worden? Achtung bitte auf der Bundesstraße 25. Zwischen Kreisverkehr Nördlingen Nord und Donauwörth Nord Bergerkreuz ist ein Falschfahrer unterwegs.

0: Westernhagen, es geht mir gut und Alison Moyet, Is This Love? In der ARD-Hitnacht, also das Zeitumstellungsthema, zufällig aufgekommen durch Nachfrage aus Berlin, ja, hat ja schon ein bisschen hier gezündet und viele haben geschrieben. Wo wir noch gar nicht so groß drüber geredet haben, ist ja, wie sieht's eigentlich aus mit dem politischen Willen, irgendetwas zu ändern, was die Leute nervt. Und deswegen finde ich das auch sehr schön, dass es hier nochmal eine Meldung gab von Doris aus Australien, die einfach mal ihr Beispiel geschrieben hat. Sie hat gesagt, hier in Westaustralien mussten wir 3-mal in einer Wahl Nein sagen. Also 3 verschiedene Wahlen sozusagen. Und jedes Mal Nein gesagt, bevor der Staat geschnallt hat, dass wir keine Sommer-Winterzeitumstellung mehr wollen. Wer will denn um 22 Uhr noch die Sonne durchs Fenster knallen sehen? Sorry, Beschwerde vorbei. Danke für die schöne Sendung jede Nacht und tschüss, Doris. Ach, Doris, ja, Dankeschön für die Zuschrift. Die Sache ist ja die, Australien ist jetzt für mich auch nicht unbedingt so das große Vorbild. Ich erinnere mich an unseren LKW-Fahrer, der da gesagt hat, oh, er muss ja durch ganz viele Bundesstaaten, durch Australien. Und da gibt's in vielen die Sommer- und Winterzeitumstellung noch. Also die südöstlichen Bundesstaaten, die haben das ja noch. Und dann gibt es ja sowieso 3 verschiedene Zeitzonen. Also wer da mit dem LKW unterwegs ist, der holt sich ja manchmal selber ein. Also ich meine, von einer Zeitzone zur anderen unterwegs. Nein, also so schnell sind die LKW dann doch nicht unterwegs. Aber auf jeden Fall ist es ja dann doch möglich, dann entweder sehr lange oder sehr kurz unterwegs zu sein und dann eben auch noch die Zeitumstellung des jeweiligen Zielauslieferungslandes dann zu beachten. Da kann es dann schon mal ziemlich durcheinander gehen. Also das ist vielleicht auch nicht unbedingt so die Referenz dafür, wie es dann unbedingt sein sollte. Auch nicht hier bei uns in Europa.
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0: Ganz liebe Grüße zurück nach Australien. Liebe Doris.

Hier ist die ARD Hitnacht. Gleich ist es 4:10. Das heißt, dass so langsam wird es doch draußen schon wieder hell. Und das bedeutet auch, dass der Sonntagmorgen dann so langsam in Sicht kommt und dass draußen bei uns Kaffee gekocht wird. Na, das ist die allerbeste Nachricht. Oder ist es nur eine Illusion? Just an Illusion. Imagination jetzt noch zu hören in der ARD Hitnacht. Kommen Sie gut rein in diesen Sonntag. Es wird bestimmt ein schöner Tag.

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1: Um 4 Uhr mit Gabriela Kühne. In Erfurt geht heute der Bundesparteitag der AfD zu Ende. Auf der Tagesordnung des Parteitages stehen Anträge zu Änderungen der Parteisatzung. Aus Erfurt Peter Eichenberg.
2: Mehrere Anträge haben zum Ziel, die Gruppe Generation Deutschland enger in die Strukturen der Partei einzubinden. Die neue Nachwuchsorganisation der AfD war erst Ende vergangenen Jahres gegründet worden, nachdem sich der frühere Parteinachwuchs Junge Alternative im März 2025 auch auf Druck der Parteispitze aufgelöst hatte. Zum Abschluss wollen heute die Co-Vorsitzenden Weidel und Chrupalla noch einmal zu den Delegierten sprechen. Beide waren gestern im Amt bestätigt worden. Mehrere 10.000 Menschen hatten gestern in Erfurt gegen den AfD-Parteitag protestiert. Größere Zwischenfälle blieben laut Polizei bei den Kundgebungen und Blockaden aus. Thüringens Innenminister Mayer zeigte sich zufrieden. Die Proteste seien bunt und laut gewesen.
1: Verteidigungsminister Pistorius rechnet damit, dass eine dreistellige Zahl an Soldaten dazu verpflichtet werden muss, die Bundeswehrbrigade in Litauen zu unterstützen. Konkret sagte der Minister der Bild am Sonntag, er rede von unter 1.000 Soldaten. Bisher habe die Bundeswehr die Mehrzahl der Dienstposten mühelos mit Freiwilligen besetzen können, so Pistorius. Der Aufbau der Bundeswehrbrigade mit rund 4.800 Soldaten soll nächstes Jahr abgeschlossen sein. 4 von 10 Beschäftigten in Deutschland glauben einer neuen Erhebung zufolge nicht, dass sie ihren Job bis zum Erreichen des Renteneintrittsalters ausüben können. Besonders im Handwerk, in der Pflege und in anderen körperlich oder psychisch belastenden Berufen zweifelt sogar etwa die Hälfte der Beschäftigten daran. Das berichten die Sonntagszeitungen der Funke Mediengruppe unter Berufung auf eine Auswertung des Deutschen Gewerkschaftsbundes. Für die Analyse wurden knapp 28.000 Beschäftigte im Zeitraum von 2022 bis 2026 befragt. Frankreich steht im Viertelfinale der Fußball-Weltmeisterschaft. Die Mannschaft setzte sich im Achtelfinale mit 1:0 gegen Paraguay durch. Aus dem ARD-WM-Team Michael Küster.
3: Frankreich hat sich schwer getan mit den Defensivkünstlern aus Paraguay. Am Ende reichte ein verwandelter Foul-Elfmeter von Superstar Kylian Mbappé für den knappen 1:0-Erfolg in Philadelphia. Der Vize-Weltmeister steht damit im Viertelfinale und trifft dort am kommenden Donnerstag auf Marokko. Die Nordafrikaner hatten schon zuvor ihr Viertelfinalticket gebucht nach einem 3:0 über Kanada. Damit ist der erste von 3 WM-Gastgebern ausgeschieden.
1: Das waren die Nachrichten. Das Wetter in Deutschland. Tagsüber im äußersten Südwesten länger Sonne, meist trocken, sonst Wolkenschauer und vereinzelte Gewitter. 19 Grad auf Sylt bis 31 Grad im Breisgau. Die Zeit, es ist 4.03 Uhr.
4: Dankeschön fürs 3-Minuten Nachrichten-Update. Von mir der Blick auf die Straßen im Lande. Hier ist der Verkehrsservice der ARD-Hitnacht. Die A1 Hamburg Richtung Bremen ist zwischen Hamburg-Stillhorn und Harburg wegen Brückenarbeiten gesperrt. Das Ganze bis morgen 5 Uhr. Die A1 ist zwischen Erftstadt und Kreuz-Bliesheim in beiden Richtungen wegen Bauarbeiten gesperrt, ebenfalls bis morgen 5 Uhr. Und die Autobahn 2 Dortmund Richtung Hannover ist zwischen Kamener Kreuz und Hamm wegen Bauarbeiten ebenfalls bis morgen früh gesperrt. Dann der Blick auf die A10, Dreieck Werder Richtung Dreikafelland. Hier ist zwischen Potsdam-Nord und Berlin-Spandau wegen Bauarbeiten gesperrt. Allerdings ist da schon mit einem Ende heute Abend 20 Uhr zu rechnen. So, die Autobahn 42 Kamp-Lindfort Richtung Dortmund ist zwischen Oberhausen-Zentrum und Kreuz-Essen-Nord gesperrt. Die A59 Bonn Richtung Köln ist zwischen dem Dreieck Porz und Köln-Rath gesperrt. Die Autobahn 61 Mönchengladbach Richtung Koblenz ist zwischen Miel und Rheinbach nach einem Unfall vorübergehend gesperrt. Und die Autobahn 81 Singen Richtung Stuttgart ist zwischen Böblingen-Hulb und Böblingen-Ost wegen Reparaturarbeiten gesperrt. Ihnen unterwegs eine gute Fahrt durch die Nacht. Auf den Morgen zu.
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4: Mit Hanna Bauer in Magdeburg. Schön, dass Sie dabei sind. Und für uns ist heute ein schöner Sonntag angesagt. Im Radio allerdings schon der Manic Monday. Hier sind die Bengals.

David Gilmour hat dieses Outro gespielt hier bei Another Brick in the Wall. Pink Floyd haben wir gerade eben gehört und geht bei uns gleich mal schön weiter mit Hell and Oates. 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

Achtung bitte, ein Falschfahrer neuerdings unterwegs auf der Autobahn 671. Kommt gerade rein zwischen Mainspitz-Dreieck und Wiesbaden am Möhneburg. Hier ist ein Falschfahrer auf der Straße. Bitte ganz rechts fahren, nicht überholen. Achtung bitte, Falschfahrer auf der Autobahn 671 zwischen Mainspitz-Dreieck und Wiesbaden am Möhneburg ist ein Falschfahrer gemeldet worden. Vorsicht hier in beiden Richtungen.

könnte ich mich reinlegen. So schöne Musik. Blue Café. Wobei mir ja normaler schwarzer Kaffee auch schon reichen würde. Hauptsache frisch, muss nicht unbedingt blau sein. Jedenfalls sowieso nicht, wenn auch noch das Achtung vor den zerstörerischen Auswirkungen alkoholhaltiger Getränkelied von Herbert Grönemeyer folgt. Und hier ist die ARD-Hitnacht nochmal mit der Warnung vor dem Falschfahrer. Achtung auf der A671 zwischen Mainz-Spitzdreieck und Wiesbaden am Möhneburg. Hier ist ein Falschfahrer gemeldet. Vorsicht in beiden Richtungen an der Stelle.

Annette in Leipzig, herzlichen Dank fürs Angebot. Sie hat sich eigentlich gerade eben schon verabschiedet gehabt, um irgendwo im Streaming wahrscheinlich die Feierlichkeiten zum 250. Geburtstag Amerikas anzuschauen. Aber Trump lässt auf sich warten, hat

geschrieben und jetzt schreibt sie, ich habe es jetzt aufgegeben, vor dem Fernseher zu warten. Bin wieder da. Liebe Grüße, Annette. Und wenn du um die Ecke herum moderieren würdest, würde ich dir einen starken Kaffee vorbeibringen. Liebe Grüße, Annette.

So, Annette, virtuell ist der Kaffee angekommen, das gefällt mir. Und weil der Gedanke an frischen Kaffee am Sonntagmorgen offenbar bereits ansteckend an sich ist, blubbert bei uns im Funkhaus jetzt auch die Kaffeemaschine vor sich hin. Für die gute Arbeitsatmosphäre. Also, wenn in der Luft Kaffeeduft liegt, ist die Atmosphäre natürlich immer gut. So soll es auch sein. Musik jetzt von Rick Astley in der ARD-Hitnacht. 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

0: Auf die Sekunde 4.30 Uhr ist es. Und damit Zeit für den Verkehrsservice der ARD Hitnacht. Es gibt noch keine Entwarnung von der Autobahn 671. Zwischen Mainspitz-Dreieck und Wiesbaden am Möhneburg wurde ein Falschfahrer gemeldet. Bitte immer noch ganz rechts fahren und nicht überholen. Vorsicht in beiden Richtungen weiterhin. Die A1 Hamburg Richtung Bremen ist zwischen Hamburg-Stillhorn und Harburg wegen Brückenarbeiten gesperrt das Wochenende über. Ebenfalls bis Montag früh gesperrt die A1 zwischen Erftstadt und Kreuz-Bliesheim. Hier wird gebaut. In beiden Richtungen. Und die A2 ist gesperrt Dortmund Richtung Hannover zwischen Kamener Kreuz und Hamm. Ebenfalls wegen Bauarbeiten bis in den Montag früh. Die A10 Dreieck Werder Richtung Dreieck Havelland ist zwischen Potsdam Nord und Berlin Spandau wegen Bauarbeiten gesperrt bis heute Abend 20 Uhr. Die A42 Kamp-Lindfort Richtung Dortmund ist zwischen Oberhausen Zentrum und Kreuz Essen Nord wegen Bauarbeiten bis Mitte Juli täglich nachts gesperrt. Die A59 Bonn Richtung Köln ist zwischen dem Dreieck Porz und Köln-Rath bis Montag früh gesperrt. Die Autobahn 61 Mönchengladbach Richtung Koblenz ist zwischen Miel und Rheinbach immer noch nach dem Unfall vorhin gesperrt. Und die Autobahn 81 Singen Richtung Stuttgart ist zwischen Böblingen-Hulb und Böblingen-Ost wegen Reparaturarbeiten bis 8 Uhr heute Morgen gesperrt. Ihnen unterwegs eine gute Fahrt in den Sonntagmorgen hinein.
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0: Ja, dann wünsche ich schon mal einen schönen Sonntag und rein geht's jetzt mit Musik von Modern Talking. You're my heart, you're my soul.

Der Frau hier geht's scheinbar seit 1984 sehr schlecht. Also sie hat ein Jammerherz und eine Jammerseele. Also Jammerheart, Jammersoul. Naja, hoffentlich geht's ihr bald wieder besser. Und das ist Musik von Whitney Houston, Step by Step in der ARD-Hitnacht.

Hier ist die ARD Hitnacht. Entwarnung gibt's von der Autobahn 671. Kein Falschfahrer mehr zwischen Mainspitzdreieck und Wiesbaden am Möhneburg. Fahren alle Autos wieder in die richtige Richtung, so wie sie sollten. Und so bleibt das bitte auch. Also alle in die richtige Richtung. Und zwar so wie die meisten anderen Autos auch, die bei Ihnen auf der Straße sind, okay? Hier ist die ARD Hitnacht. Jetzt mit Musik von Johnny Wecklin. In Zaire.

0: Annette so nett eben mit dem Kaffeeangebot. Ja, wollte ja eigentlich gerne in den USA sein zur 250-Jahr-Feier und selbst ein Amerika-Fähnchen schwenken. Aber wie sie neulich schrieb, die Lebensplanung kam dazwischen. Ha. Ja, und nun sollte es bis jetzt auch nicht klappen. Eigentlich wollte sie ja dann die Zeremonie in Washington im Fernsehen sehen als Live-Übertragung und dann kam eine Unwetterwarnung dazu. Also erst Temperaturen tagsüber bis zu 40 Grad, die es in Washington D.C. jetzt nicht unbedingt schöner gemacht haben. Und dann, als die Nacht anbrach und die Feierlichkeiten kurz vor dem Start waren, gab es eben diese Gewitterwarnung, die Unwetterwarnung. Und der Festplatz musste erstmal evakuiert werden von allen Menschen. Die sollten dann in angrenzende Gebäude, um vor den schweren Gewittern in Sicherheit zu sein. Die Fernsehsender, die füllen diese Zeit jetzt erstmal mit allen möglichen Konserven. Und erst in 20 Minuten soll es dann richtig losgehen mit den Feierlichkeiten. Also auch auf dieser 250-Jahr-Feier liegt irgendwie so ein bisschen ein Schatten. Oder eben ein Gewittertief.
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0: Bis jetzt also noch nichts verpasst. Genau. Die Wartezeit geht halt noch weiter. Das hier ist übrigens Susanne Vega mit Tom Stehner.

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Und Rettungshubschrauberpilotin Dani ist noch nicht ganz bereit zum Abheben heute, denn es fehlt noch der gemütliche Morgenkaffee. Sie schreibt, hallo Hanno, ich bin auch wieder dabei und trinke gerade einen Kaffee, weil ich mich auf meinen Dienst vorbereite. Es ist schön, an diesem frühen, friedlichen Sonntagmorgen mit euch gemeinsam sozusagen den Kaffee zu trinken. Deswegen liebe Grüße an Annette aus Leipzig und an dich, lieber Hanno, sowie an die gesamte Radiofamilie. Eure Daniela aus Oberhausen, München. Ja, Daniela, ich grüße ganz lieb zurück. Dann lasst ihr den Kaffee munden und einen schönen Dienst mit möglichst

Morgen gehst du. Wackelt hier seit 1974 in diesem Tag gemütlich durch sämtliche Radiostationen der Welt. Sehr schöner Song. 5 Minuten vor 5 ist es. Und die letzten Minuten dieser Stunde gehören Eishaus. Hey, little girl. Und danach noch eine weitere Stunde der ARD-Hitnacht. Ist doch logisch.

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1: Um 5 Uhr mit Gabriela Kühne. In Erfurt geht heute der Bundesparteitag der AfD zu Ende. Auf der Tagesordnung des Parteitages stehen Anträge zu Änderungen der Parteisatzung. Aus Erfurt Peter Eichenberg.
2: Mehrere Anträge haben zum Ziel, die Gruppe Generation Deutschland enger in die Strukturen der Partei einzubinden. Die neue Nachwuchsorganisation der AfD war erst Ende vergangenen Jahres gegründet worden, nachdem sich der frühere Parteinachwuchs Junge Alternative im März 2025 auch auf Druck der Parteispitze aufgelöst hatte. Zum Abschluss wollen heute die Co-Vorsitzenden Weidel und Chrupalla noch einmal zu den Delegierten sprechen. Beide waren gestern im Amt bestätigt worden. Mehrere 10.000 Menschen hatten gestern in Erfurt gegen den AfD-Parteitag protestiert. Größere Zwischenfälle blieben laut Polizei bei den Kundgebungen und Blockaden aus. Thüringens Innenminister Mayer zeigte sich zufrieden. Die Proteste seien bunt und laut gewesen.
1: Im Iran haben tausende Menschen am Beginn der Trauerfeiern für den ehemaligen obersten Führer Ayatollah Khamenei teilgenommen. 6 Tage lang soll die Leiche Khameneis an verschiedenen Orten im Iran und im benachbarten Irak aufgebahrt werden. Die Trauerfeierlichkeiten gelten auch als Machtdemonstration. Vor mehr als 4 Monaten war der Machthaber bei einem Luftangriff im Irankrieg von den USA getötet worden. Khamenei hatte die Islamische Republik 37 Jahre lang mit brutaler Härte geführt. Zehntausende Menschen sind in mehreren französischen Städten gegen sexualisierte Gewalt auf die Straße gegangen. Allein in Paris demonstrierten nach Angaben der Organisatoren 100.000 Menschen. Auslöser der Proteste war der Tod einer 11-Jährigen, die mutmaßlich von einem mehrfachen Sexualstraftäter vergewaltigt und getötet worden war. Gegen den Mann lag seit letztem Jahr wegen einer anderen Vergewaltigung eine Anzeige vor. Er war aber noch nicht einmal verhört worden. Außerdem hatte es weitere Hinweise auf sexuelle Übergriffe gegeben, die folgenlos blieben. Frankreich steht im Viertelfinale der Fußball-Weltmeisterschaft. Die Mannschaft setzte sich im Achtelfinale mit 1:0 gegen Paraguay durch. Aus dem ARD-WM-Team Michael Küster.
3: Frankreich hat sich schwer getan mit den Defensivkünstlern aus Paraguay. Am Ende reichte ein verwandelter Foul-Elfmeter von Superstar Kylian Mbappé für den knappen 1:0-Erfolg in Philadelphia. Der Vize-Weltmeister steht damit im Viertelfinale und trifft dort am kommenden Donnerstag auf Marokko. Die Nordafrikaner hatten schon zuvor ihr Viertelfinalticket gebucht nach einem 3:0 über Kanada. Damit ist der erste von 3 WM-Gastgebern ausgeschieden.
1: Das waren die Nachrichten. Das Wetter in Deutschland. Tagsüber im äußersten Südwesten länger Sonne, meist trocken, sonst Wolkenschauer und vereinzelte Gewitter. 19 bis 31 Grad. Es ist 5.03 Uhr.
4: Dankeschön für die letzten Nachtnachrichten. Von mir ist der Blick auf die Straßen im Lande. Hier ist der Verkehrsservice der ARD Hitnacht. Und es geht los mit der ersten Meldung von der Autobahn 1. Da ist gesperrt Hamburg Richtung Bremen zwischen Hamburg-Stillhorn und Harburg wegen Brückenarbeiten. Umleitung ist die U76. Dann weitere Meldung von der Autobahn 1. Hier ist zwischen Erftstadt und dem Kreuz Bliesheim in beiden Richtungen gesperrt. Bis Montag früh 5 Uhr wird's dauern. Die Autobahn 2 Dortmund Richtung Hannover ist zwischen Kamener Kreuz und Hamm wegen Bauarbeiten gesperrt. Die Autobahn 10 Dreieck Werder Richtung Dreieck Havelland ist zwischen Potsdam Nord und Berlin Spandau wegen Bauarbeiten bis ca. 20 Uhr heute Abend gesperrt. Die A42 Kamp-Lindfort Richtung Dortmund ist zwischen Oberhausen Zentrum und dem Kreuz Essen Nord wegen Bauarbeiten gesperrt. Und zwar jetzt jede Nacht bis Mitte Juli. Und zwar immer zwischen 22 Uhr und 5 Uhr. Die Autobahn 59 Bonn Richtung Köln ist zwischen dem Dreieck Porz und Köln-Rath bis morgen früh gesperrt. Die Autobahn 61 Mönchengladbach Richtung Koblenz ist zwischen Miel und Rheinbach nach einem Unfall bis 6 Uhr gesperrt. Und dann noch die Autobahn 81 Singen Richtung Stuttgart. Hier ist zwischen Böblingen-Hulb und Böblingen-Ost wegen Reparaturarbeiten gesperrt. Gute Fahrt Ihnen.
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4: Für alle, die schon munter sind oder noch, ist hier Hanno Bauer in Magdeburg. Ich grüße schön, wünsche einen schönen Sonntag. Und das geht doch hier schon mal schön los mit Rod Stewart. This Old Heart of Mine.

Na, hier geht's jetzt aber wirklich gemütlich in den heller werdenden Sonntagmorgen hinein. Rod Stewart hatte schon seinen Beitrag zum Thema Kuschelrock. Hier, wie gehört, gerade Aerosmith, genauso mit I Don't Want to Miss a Thing. Und jetzt in der ARD-Hitnacht auch noch Peter Maffay mit der Eiszeit.

Na, das waren die Schmuse-Kuschelrock-Songs aus drei Jahrzehnten hier hintereinander in der Pipeline in der ARD-Hitnacht zum Start in den 5. Juli hinein. 5.21 Uhr ist es und Kevin hat geschrieben, hallo Hanno, die Musik ist ja super. Liebe Grüße heute mal aus Sachsen. Dort verbringt er offensichtlich die Nacht. Ja, wo man auch immer mit dem LKW zu stehen kommt. Amanda Marshall jetzt noch bei uns. Let It Rain, quasi der gesungene Wetterbericht für den Norden und Nordosten.

0: Amanda Marshall, Let It Rain, denn Regen ist Shane. Also für mich war es gestern schön bei 17 Grad und immer mal leichten Landregen. Ja, herrlich hier bei Magdeburg. Auch das ist ja Sommer. Aber Pamela fragt nach, weil ich ja gesagt habe, es soll ein schöner Tag werden. Also es soll ein schöner Tag werden. So. Bei mir soll es den ganzen Tag regnen, laut meiner Wetter-App. Ach ja, ich wohne ja auch in Hessen, aber das macht mir nichts aus. Davon lasse ich mir nicht meine gute Laune verderben. Regen brauchen wir auch zur Genüge. Ja, genau so, Pamela. Genau so meine ich das mit dem schönen Tag. Dir wünsche ich einen schönen Tag, so wie er in der Wetter-App steht. Und ich nehme auch gerne nochmal leichten Regen. Ist schon gut so. Schönes Wetter eben.
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0: Und die nächste Hitzewelle kommt garantiert irgendwann wieder nach.

0: Genau 5:30 Uhr Zeit für den Verkehrsservice in der ARD-Hitnacht. Jetzt ohne geplante Baustellen zu erwähnen. Los geht's auf der Autobahn 3 zwischen Kreuz Bonn-Siegburg und Lohma. Achtung bitte in beiden Richtungen, Gefahr durch und für Personen auf der Autobahn. Dann die Autobahn 49 Kassel Richtung Gießen ist zwischen Gudensberg und Fritzlar nach einem Unfall gesperrt. Die A61 Mönchengladbach Richtung Koblenz ist zwischen Miel und Rheinbach nach einem Unfall wohl noch bis 7 Uhr gesperrt. Bergung dauert noch eine Weile. Dann Autobahn 620 noch zwischen dem Dreieck Saarlouis und Wallerfangen in beiden Richtungen ebenfalls Gefahr durch und für Personen auf der Autobahn. Ihnen unterwegs eine sichere Fahrt in den Sonntagmorgen hinein, wenn Sie denn schon unterwegs sind oder noch.
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0: Halbes Stündchen noch mit Hanno Bauer in Magdeburg. Ich wünsche einen schönen Sonntag.

0: ist die ARD-Hitnacht. Keine 20 Minuten mehr bis 6 Uhr und Andi hat sich schon aus dem Bett bewegt am frühesten Sonntagmorgen. Denn heute ist seine zweite Schicht im neuen Job. Er schreibt, seit Freitag ist das Terrassenschwimmbad in meiner kleinen Stadt in Ebra geöffnet und ich habe dann heute Mittag meine zweite Schicht und freue mich schon auf die Arbeit und das gesamte Team des Schwimmbads freut sich auf eine tolle Saison. Ja, hört man gerne, Andi. Ich grüße sehr zurück und wünsche natürlich ein wachsames Auge, gute Konzentration und nur liebe Badegäste, die auch tatsächlich nach deiner Pfeife tanzen. Ist ja wohl logisch. Und dass es nichts zu schimpfen gibt.
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Wunderbar, 6:10 haben wir es und das Ende der Nachtsendung kommt in Sicht. Ich gehe hier aber nicht, ohne Ihnen noch den Ohrwurm des Tages in die Lauscherchen zu setzen. Ja, Shanice nämlich mit ihrem I love your smile. In diesem Sinne ein schönes Lächeln für den Sonntag. Wünscht Ihnen in allen Situationen heute Hanna Bauer. Ciao, ciao.

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1: Um 6 Uhr mit Martin Wilhelmi. In Erfurt geht heute der Bundesparteitag der AfD zu Ende. Auf der Tagesordnung des Parteitages stehen Anträge zu Änderungen der Parteisatzung. Aus Erfurt Peter Eichenberg.
2: Mehrere Anträge haben zum Ziel, die Gruppe Generation Deutschland enger in die Strukturen der Partei einzubinden. Die neue Nachwuchsorganisation der AfD war erst Ende vergangenen Jahres gegründet worden, nachdem sich der frühere Parteinachwuchs Junge Alternative im März 2025 auch auf Druck der Parteispitze aufgelöst hatte. Zum Abschluss wollen heute die Co-Vorsitzenden Weidel und Chrupalla noch einmal zu den Delegierten sprechen. Beide waren gestern im Amt bestätigt worden. Mehrere 10.000 Menschen hatten gestern in Erfurt gegen den AfD-Parteitag protestiert. Größere Zwischenfälle blieben laut Polizei bei den Kundgebungen und Blockaden aus. Thüringens Innenminister Mayer zeigte sich zufrieden. Die Proteste seien bunt und laut gewesen.
1: Verteidigungsminister Pistorius rechnet damit, dass eine dreistellige Zahl an Soldaten dazu verpflichtet werden muss, die Bundeswehrbrigade in Litauen zu unterstützen. Der Minister sagte der Bild am Sonntag, vor allem bei den Mannschaftsdienstgraden und bei Spezialisten meldeten sich bisher nicht ausreichend Freiwillige, sodass es hier zu einer Verpflichtung kommen könnte. Er rede von unter 1.000 Soldaten. Der Aufbau der Bundeswehrbrigade mit rund 4.800 Soldaten soll bis zum nächsten Jahr abgeschlossen sein. Die Feiern zum 250-jährigen Bestehen der USA in Washington sind nach einem Unwetter fortgesetzt worden. Die National Mall war wegen des Gewitters mit starken Windböen und Regenfällen zwischenzeitlich evakuiert worden. Dort hatten sich trotz Temperaturen von bis zu 39 Grad Celsius Zehntausende Menschen versammelt, um einer Flugschau mit Kampfjets und einer Rede von US-Präsident Trump beizuwohnen. Daran sollte sich das nach Trumps Worten größte Feuerwerk der Welt mit einer Rekordzahl von 850.000 Böllern anschließen. Die Feuerwehr hat einen Brand auf dem Stuttgarter Großmarkt nach mehr als 16 Stunden weitgehend löschen können. Was das Feuer ausgelöst hatte, ist noch nicht bekannt. Die Kriminalpolizei hat die Ermittlungen aufgenommen. Die gesamte Nacht über soll eine Brandwache der Feuerwehr vor Ort sein. Laut Polizei dürfte sich der Schaden mindestens auf einen zweistelligen Millionenbetrag belaufen. Der Stuttgarter Großmarkt ist eigenen Angaben zufolge der drittgrößte Handelsplatz für frische Waren in Deutschland. Bei der Fußball-Weltmeisterschaft hat in der Nacht Frankreich das Viertelfinale erreicht. Die Franzosen gewannen gegen Paraguay mit 1:0. Aus dem ARD-WM-Team Felix Gerhard.
3: Wie im 16. Finale die deutsche Mannschaft biss sich auch Frankreich die Zähne an der Defensive Paraguays aus. Ein Elfmeter von Kylian Mbappé in der 70. Minute brachte dann die Entscheidung für den Weltmeister von 2018. Zuvor hatte Marokko Co-Gastgeber Kanada mit 3:0 besiegt. Ein schmeichelhafter Erfolg, denn Kanada war über weite Strecken besser, Marokko dagegen brutal effizient. Um 22 Uhr deutscher Zeit trifft heute Brasilien auf Norwegen. Die Norweger werden versuchen, mit der vielleicht besten Mannschaft der norwegischen Fußballgeschichte, dem fünfmaligen Weltmeister Brasilien, das Leben schwer zu machen. In der Nacht zum Montag empfängt Co-Gastgeber Mexiko im legendären Aztekenstadion England mit dem deutschen Trainer Thomas Tuchel.
1: Das waren die Nachrichten. Das Wetter in Norddeutschland, anfangs viele Wolken und einige Regenschauer, später trockener und von Norden her mehr Sonne. Höchsttemperaturen 19 bis 23 Grad, dabei windig. Morgen viele Wolken und schauerartiger, vereinzelt gewittriger Regen, hier und da etwas Sonne, bei Höchstwerten von 18 bis 24 Grad. Am Dienstag zeitweise Regen und sehr windig. Im Südwesten Niedersachsens freundlicher, dann 18 bis 24 Grad. Und am Mittwoch heiter bis wolkig, häufig trocken, die Temperaturen dann 19 bis 25 Grad. Und die Zeit, es ist 6.04 Uhr.
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4: Vorsicht bitte, auf der A30 Rheine Richtung Amsterdam zwischen Rheine und Rheine Nord brennt nämlich ein Fahrzeug. Dann die A1 Hamburg Richtung Bremen ist ja zwischen Hamburg-Stillhorn und Harburg weiterhin gesperrt wegen Brückenarbeiten bis morgen früh ca. 5 Uhr. Solange werden sie umgeleitet über die U76. A49 Kassel Richtung Gießen ist zwischen Gudensberg und Fritzlar nach einem Unfall gesperrt. In Wilhelmshaven das Hafenfest, deshalb bis ca. 22 Uhr noch wieder gesperrte Straßen. Und in Hamburg, da ist die Kühlbrandbrücke gesperrt in beiden Richtungen. Und zwar für Schwertransporte wegen Brückenarbeiten.
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4: Sie sind schon wach und gehören damit zu unserem Sonntagsclub der Frühaufsteher. Wie schön. So wie Peter zum Beispiel.
5: Der Club der Frühaufsteher mit Sören. Das finde ich total interessant. Und jetzt morgens früh aufstehen, eine Tasse Kaffee und Sören hören. Das ist Pflicht.
4: Ach, was hab ich Sie und Ihre Nachrichten vermisst. Obwohl der Familienurlaub auf Mallorca natürlich auch ganz schön war. Also melden Sie sich gerne weiter in der NDR Niedersachsen App oder rufen Sie an, wenn Sie auch schon wach sind, 0511 88 40 66. Das ist die Nummer zu mir ins Studio. 0511 88 40 66.
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4: Guten Morgen.

0: Der Familienurlaub auf Mallorca, der hat mich so richtig glücklich gemacht. Und wie viel Spaß unser Dreijähriger hatte am Strand und im Pool. Und was war es bei Ihnen? Über was haben Sie sich ganz besonders gefreut in dieser Woche? Das interessiert mich ja immer hier im NDR Niedersachsen Sonntag. Beim letzten Mal, da hat sich unter anderem Maria gemeldet.
1: Also mich hat glücklich gemacht mein Urlaub auf Wick auf Föhr. Wir hatten herrliches Wetter, eine fantastische Insel. Richtig toll. Viel Fahrrad gefahren, viel gechillt.
2: Hallo Sören, liebe Grüße aus Nordjütland. Wir sind in Tverstedt am Skagerrak. Liebe Grüße von Joachim und Sabine.
3: Ich habe beim Spaziergang mit meinem Hund beobachten können, wie eine Ricke mit ihren zwei Kitzen auf der Wiese entlang gegangen ist und hat Kräuter gefressen. Und das hat mich total glücklich gemacht. Schönen Tag wünsche ich euch noch.
0: Gleichfalls. Und jetzt bin ich gespannt, was sie in dieser Woche glücklich gemacht hat. Rufen Sie an 0511 88 40 66. Das ist die Nummer zu mir ins Studio. 0511 88 40 66. Sie können mir aber auch gern eine Text- oder Sprachnachricht schicken mit der NDR Niedersachsen-App. Und während Sie das machen, habe ich Heinz-Rudolf Kunze für Sie.
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0: Ein Ausflugstipp für Sie, jetzt um 6.18 Uhr von Rolf und Michael aus Clausthal-Zellerfeld. Die beiden schwärmen hier vor in der NDR Niedersachsen-App von ihrer Wanderung durch den Oberharz. Und auch Chance, unser Niedersachsen-Reporter, hätte da ein paar Tipps für Sie.
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2: Wir legen los zur nächsten Runde. Auf geht's. Los.
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0: treffen beim Schützenausmarsch in Hannover. Als das größte Schützenfest der Welt gilt die Sause in der Landeshauptstadt. Wir sind unterwegs mit Schorsetta 2.0 The Next Generation. Vollgepackt mit knackfrischen Popcorn. Morgen um 10 geht der Umzug los. Wir sehen uns. Wo auch immer ihr feiert, habt Spaß. Schönes Wochenende, euer Schorse.
1: Ja, viel Spaß beim Feiern. Aber jetzt nochmal schnell der NDR1 Niedersachsen Verkehrsservice. Und zwar aufpassen bitte in beiden Richtungen auf der Autobahn 27 Cuxhaven-Bremerhaven. Denn zwischen Altenwalde und Nordholz hat es gerade einen Unfall gegeben. Unfallstelle ist noch nicht abgesichert. Vorsicht auch in Hannover auf der B3 Messeschnellweg Celle-Hannover. Zwischen Pferdeturm und Bischofshohl ist eine Person unterwegs. Und nochmal der Hinweis für die Autobahn 30, Rheine Richtung Amsterdam. Auch hier weiterhin aufpassen, denn zwischen Rheine und Rheine-Nord brennt ein Fahrzeug. Ansonsten eine gute und sichere Fahrt mit uns durch diesen noch frühen Sonntagmorgen.

0: Das größte Schützenfest der Welt erwartet Sie also heute in Hannover mit vielen, vielen Fahrgeschäften auf dem Schützenplatz und heute mit dem großen Schützenumzug durch die Stadt. Wir schalten übrigens immer wieder live hin zu Chance, unserem Niedersachsen-Reporter. Jetzt aber erstmal die aktuellen Temperaturen. Norderney, trocken 18. Oldenburg, meist bewölkt 17, an der alten Schlosswache zum Beispiel. Bremen, Nieselregen sogar, 17 Grad. Lüneburg, meist Wolken 16, Wolken auch über dem Piesberg in Osnabrück, 17 Grad. Genauso in Hannover und auch in Braunschweig. Göttingen, bedeckter Himmel 16 und Braunlage über dem Kurpark, viele Wolken bei 14 Grad.
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0: Gerade reingekommen, Vorsicht auf der B212, Brake, Nordenham, Ganderkesee. Zwischen Breite Straße und Hammelwader Straße laufen Rinder. Und aufpassen weiterhin in Hannover auf der B3, das ist der Messeschnellweg Celle Hannover. Zwischen Pferdeturm und Bischofshohe läuft eine Person. Die Autobahn 1, Hamburg Richtung Bremen, ist ja gesperrt wegen Brückenarbeiten zwischen Hamburg-Stillhorn und Harburg bis morgen früh ca. 5 Uhr. Sie werden aber umgeleitet, und zwar über die U76. Autobahn 49, Kassel Richtung Gießen, ist zwischen Gudensberg und Fritzlar nach einem Unfall gesperrt. In Wilhelmshaven, das Wochenende an der Jade, deshalb ist ca. 22 Uhr noch viele Straßen gesperrt. Und in Hamburg, da ist die Kühlbrandbrücke gesperrt, in beiden Richtungen, gilt für Schwertransporte wegen der Brückenarbeiten dort.
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0: Gleich mit Born to be Alive von Patrick Hernandez. Jetzt aber noch mal kurz die Frage hier in die Runde, unter anderem in der NDR Niedersachsen-App. Wer ist denn alle schon wach an diesem noch frühen Sonntag? Dieser Anruf ist gelandet auf unserem Anrufbeantworter, den Sie erreichen unter folgender Nummer 0511 88 40 66.
2: Moin, Horst Hartmann hier. Ich komme aus dem Landkreis Rothenburg bei Brummerförde und wünsche allen einen schönen Sonntag. Viele Grüße und tschüss.

0: 6.38 Uhr gleich. Und was wäre Ihr Sonntag ohne unser Kultspiel am Sonntag, bei dem Sie ein Digitalradio gewinnen können?
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0: Da wartet wieder ein Dubby auf Sie, unser DAB Plus Gute-Laune-Radio für den besten Empfang und Klang. Voraussetzung? Sie werden ausgelost und vor allem Sie erraten, was in Niedersachsen wir suchen. Am vergangenen Sonntag ging es um diesen Ort hier. Raten Sie gerne nochmal mit.
3: Es würde mich schon interessieren, was Sie so besonders finden an Ihrem Ort.
4: Naja, vielleicht, dass Sie so Tradition haben, dass halt alte Häuser schön bleiben.
5: Und die haben auch eine Wassermühle.
3: Ja, und die machen auch sowas wie so ein Einbeck-Blaudruck.
6: Also in diesem Ort, wo die Wümme fließt, da machen die jedes Jahr ein großes Fest.
3: Und die haben da alle Trachten an. Das ist so ein großes Trachtenfest. Und in diesem Ort, da haben die auch ganz viele Trachten.
7: Und ganz viele Vereine, die sich drum kümmern, dass man die Geschichte von den Trachten auch nicht vergisst.
3: Also ich mag so alte Sachen eigentlich nicht so gern. Aber Musik, laute Musik, Camping und Party, das macht voll Bock. Ja, auf so einem Festival. Dann gibt es so ein ganz berühmtes, das ist da in diesem Ort.
7: Die feiern voll 3 Tage durch. Und das sind mehr als ganz viele 10.000 Leute.
3: Das ist auf so einer Rennbahn, auf so einer Sandrennbahn, wo sonst Motorräder fahren und das muss so cool sein.
0: Und? Ja, das war der Ort Schesel, den wir gesucht haben. Und der wieder großartig geschrieben wurde von den NDR 1 Niedersachsen-Kindern. Die machen sich jetzt schon mal warm für Sie. Und zwar für die neue Runde, kennst du das, unser Niedersachsen-Rätsel. Mit der Chance für Sie, ein Digitalradio zu gewinnen. Nachher zwischen 10

0: herzlichen Glückwunsch an Sie, wenn Sie Geburtstag hatten oder haben oder Hochzeitstag oder was auch immer. Glückwünsche auch nachträglich an Ende an Niedersachsen-Hörerin Alice aus Springe, die angerufen hat unter der 0511 88 40 66. Sie hat ihr Geburtstag dann doch noch glücklich gemacht.
1: Ich habe mich wahnsinnig gefreut. Und zwar ist mein Mann letztes Jahr verstorben und ich musste meinen Geburtstag ganz alleine feiern. Es war ganz traurig und ich habe mit ganz schlechtem Gefühl meinem Geburtstag entgegengesehen und da kam eine Bekannte auf mich zu und sagte, was planst du denn an deinem Geburtstag? Wir sind nach Steinhude gefahren und sie hat mir meinen Geburtstag so versüßt, ich fand das so toll und ich war nicht alleine. Dankeschön und noch einen schönen Sonntag.

0: 6.57 Uhr, der in der Niedersachsen Verkehrsservice. Und zwar aufpassen bitte, wenn Sie unterwegs sind auf der Autobahn 7 Hamburg Richtung Flensburg. Zwischen Hamburg-Stellingen und dem Dreieck Hamburg-Nordwest, da steht nämlich ein defektes Fahrzeug.
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0: So, jetzt nochmal der ausführliche Blick auf die Straßen.
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0: Vorsicht weiterhin in beiden Richtungen auf der A27 Cuxhaven-Bremerhaven. Zwischen Nordholz und Neuenwalde sind Personen auf der Fahrbahn. Und A7 Hamburg Richtung Flensburg zwischen Hamburg-Stellingen und dem Dreieck Hamburg-Nordwest steht ein defektes Fahrzeug. Die A1 Hamburg Richtung Bremen ist zwischen Hamburg-Stullhorn und Harburg wegen Brückenarbeiten bis morgen früh 5 Uhr gesperrt. Solange werden sie umgeleitet über die U76 und noch die Autobahn 49 Kassel Richtung Gießen ist zwischen Godensberg und Fritzlar leider nach einem Unfall gesperrt.
2: Es ist 7 Uhr.
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2: Mit Constanze Beisert. Einen schönen guten Morgen. Die Schlagzeilen. AfD beendet Parteitag in Erfurt. Menschen in Garbsen gedenken der Opfer der Gewalttat in Stade. Traditioneller Schützenausmarsch findet in Hannover statt. Und das Wetter, Sonne und Wolken, hin und wieder Regen bis 23 Grad. In Erfurt geht heute der Bundesparteitag der AfD zu Ende. Auf der Tagesordnung stehen Anträge zu Änderungen der Parteisatzung. Aus Erfurt berichtet Peter Eichenberg.
3: Mehrere Anträge haben zum Ziel, die Gruppe Generation Deutschland enger in die Strukturen der Partei einzubinden. Die neue Nachwuchsorganisation der AfD war erst Ende vergangenen Jahres gegründet worden, nachdem sich der frühere Parteinachwuchs Junge Alternative im März 2025 auch auf Druck der Parteispitze aufgelöst hatte. Zum Abschluss wollen heute die Co-Vorsitzenden Weidel und Chrupalla noch einmal zu den Delegierten sprechen. Beide waren gestern im Amt bestätigt worden. Weidel erhielt dabei rund 81% der Stimmen und damit, anders als noch bei den Vorstandswahlen vor 2 Jahren, diesmal deutlich mehr als Chrupalla, der auf 70% kam. Mehrere 10.000 Menschen hatten gestern in Erfurt gegen den AfD-Parteitag protestiert. Größere Zwischenfälle blieben laut Polizei bei den Kundgebungen und Blockaden aus. Thüringens Innenminister Mayer zeigte sich zufrieden. Die Proteste seien bunt und laut gewesen.
2: 1,5 Wochen nach den schweren Erdbeben in Venezuela steigt die Zahl der Toten weiter. Nach Angaben des venezolanischen Informationsministeriums wurden inzwischen fast 3.000 Leichen geborgen. Und es wird weiter nach Überlebenden gesucht. Tausende Menschen werden noch vermisst. Unterdessen werfen Überlebende und Hilfsorganisationen den Behörden fehlende Katastrophenvorsorge vor. Demnach fehlt unter anderem schweres Gerät, um Trümmer zu beseitigen. In Garbsen in der Region Hannover ist der Opfer der Gewalttat in Stade gedacht worden. 6 Menschen waren dort am Montag in einer Mutter-Kind-Einrichtung erschossen worden. 3 der Toten arbeiteten beim Jugendamt der Region Hannover. Ministerpräsident Lies hielt bei der Gedenkfeier in Garbsen eine Rede. Dass die Menschen so plötzlich und gewaltsam aus dem Leben gerissen wurden, sei unerträglich und kaum zu begreifen, so Lies. Er rief aber auch dazu auf, Mitarbeitende der Jugendhilfe aufzufangen, die nun verunsichert zur Arbeit gingen. In Hannover hat das nach eigenen Angaben größte Schützenfest der Welt begonnen. Heute steht der Höhepunkt an, der Ausmarsch der Schützen und Musikgruppen. Svenja Estner, worauf können sich die Zuschauerinnen und Zuschauer freuen?
4: Ein riesiges Spektakel mit mehr als 10.000 Beteiligten. Laut Veranstalter nehmen alleine 150 Schützenvereine und 90 Spielmannszüge teil. Dazu kommen noch die bunt geschmückten Festwagen, Rikschas und schmucke Oldtimer und zehntausende Besucher an der Strecke. Der NDR überträgt den Umzug live im Fernsehen. Damit der gut 10 Kilometer lange Tross sicher zum Schützenplatz unterwegs ist, werden einige Straßen gesperrt. Besucherinnen und Besucher sollten also besser das Rad nehmen oder auf öffentliche Verkehrsmittel ausweichen. Fahrgäste sollten dann aber genau hinschauen, denn mehrere Buslinien werden umgeleitet. Am Nachmittag soll der Ausmarsch laut Polizei beendet sein, dann werden auch die Straßensperrungen aufgehoben.
2: Zum Sport. Frankreich steht im Viertelfinale der Fußball-Weltmeisterschaft. Das Team setzte sich im Achtelfinale mit 1:0 gegen Paraguay durch. Zuvor hatte Marokko im Achtelfinale den WM-Co-Gastgeber Kanada mit 3:0 besiegt. Damit treffen Frankreich und Marokko am Donnerstag im Viertelfinale aufeinander. Zum Tennis. Alexander Zverev hat das Achtelfinale in Wimbledon erreicht. Der Hamburger gewann sein Drittrundenduell gegen Marcus Giron aus den USA in 3 Sätzen. Zverev folgt damit Jan-Lennard Struff in die Runde der letzten 16. Struff setzte sich zuvor überraschend gegen den Russen Daniil Medvedev durch. Damit stehen nach 14 Jahren erstmals wieder 2 deutsche Tennisspieler im Achtelfinale des Grand-Slam-Klassikers. Radprofi Jonas Vingegaard hat die erste Etappe der diesjährigen Tour de France gewonnen. Der Däne setzte sich bei einem Teamzeitfahren im spanischen Barcelona als schnellster Fahrer durch. Zweiter wurde Filippo Ganna aus Italien. Topfavorit Tadej Pogacar wurde Dritter. Florian Lipowitz landete als bester Deutscher auf Rang 8. Und die Lottozahlen. 7, 10, 28, 31, 36, 37. Superzahl 5. Spe 77, 2, 3, 9, 7, 0, 4, 2. Super 6, 0, 4, 5, 0, 0, 3. Alle Angaben sind ohne Gewähr. Die Zeit, 7.05 Uhr.
0: So, jetzt hast du dir den Kaffee aber auch verdient. Und auch NDR 1 Niedersachsen-Hörerin Angela reiht sich ein hier in der NDR Niedersachsen-App in unseren Sonntagsclub der Frühaufsteher. Guten Morgen bei diesem Sonntagswetter hier. Und das hat heute meist viele Wolken für Sie. Ab und zu Schauer, vereinzelt Gewitter mit starken Böen. Aber die Wolkenlücken, die sollen nach und nach größer werden. Maximal 23 Grad im Wendland in Gatow, 20 in Esens und bis zu 18 Grad heute im Oberharz.
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0: Ein Ausflug nach Wilhelmshaven. Der lohnt sich natürlich immer, sag ich, als Wilhelmshavener an diesem Wochenende, aber ganz besonders, denn in Wilhelmshaven läuft das Wochenende an der Jade. Mit Traditionsschiffen, Leckerem zu essen und zu trinken und mit ganz viel Live-Musik. Von mir gibt's jetzt auch Musik. NDR 1 Niedersachsen, die Musik meines Lebens von Tim Bensko und anschließend von Christopher Cross.
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0: Und vorher noch Dusty Springfield.

Aber sowas von genau. 7.10 Uhr. Hier meldet sich nochmal kurz der NDR1 Niedersachsen Verkehrsservice. B6 Messeschnellweg Hildesheim-Hannover. Da ist jetzt die Person unterwegs in Höhe Messe Süd in Altlatzen.

0: Schön, dass du wieder da bist, findet Marion hier in der NDR Niedersachsen-App. Ich freue mich auch. Gut erholt und fit für Sie nach unserem Familienurlaub auf Mallorca. Und Manfred Kühn aus Bad Nenndorf hat meine NDR Niedersachsen-Studionummer gewählt. Die 0511 88 40 66. Auch ihn hat ein Auslandstrip glücklich gemacht. Guten Morgen.
1: Guten Morgen, ich grüße auch.
0: Und herzlich willkommen zurück aus Frankreich. Wo warst du denn da?
1: In Carcon-Plage. Das ist bei Bordeaux an der Biskaya.
0: Warst du beruflich unterwegs oder im Urlaub?
1: Nein, beruflich. Ich bin Busfahrer, ich bin Rentner und trotzdem fahre ich noch nebenher Bus. Und wir haben da eine Jugendgruppe hingefahren, die haben dort gesurft oder surfen gelernt.
0: Ach, auch nicht schlecht. Und jetzt erstmal Frühstück gemeinsam mit deiner Frau. Das ist doch schön, oder? Dann jetzt gerne Sonntagsgrüße losschicken an sie.
1: Ich grüße dich, Martina, wünsche dir einen schönen Sonntag und ich hab dich lieb.
0: Und ich sag danke fürs Melden in der NDR Niedersachsen-App. Manfred, noch einen schönen Sonntag.
1: Ja, danke.
0: Und das ist noch wichtig von den Straßen vom NDR Niedersachsen-Verkehrsservice. A33 Bielefeld Richtung Osnabrück. Zwischen Hilter und Borglo Kloster Ösede, da liegt ein Reh. Und B68 Bramscher Straße Osnabrück-Kloppenburg. Zwischen Osnabrück und Wallenhorst-Zentrum sind Personen auf der Fahrbahn.

0: keine besonderen persönlichen Vorkommnisse in dieser Woche, meldet Elke in der NDR Niedersachsen-App. Ja, das kann doch auch mal ganz schön sein, oder? Und auch Isabel Eulenstein und Keno Bergholz gucken jetzt mal zurück auf eine Woche. NDR 1 Niedersachsen hellwach auf unsere Frühsendung.
1: Nach einem Wochenende mit neuen Hitzerekorden ging es auch heiß rein in die neue Woche. Und normalerweise ist die Vorfreude auf die Arbeit am Montag ja nicht allzu groß, aber...
2: Ich freue mich aber auch aufs Büro, bei Klimaanlage.
3: Und weißt du, Isabel, warum ich mich montags immer so auf die Arbeit freue?
1: Klimaanlage kann es nicht sein, haben wir im Studio nicht.
3: Deinetwegen natürlich.
1: Oh, du bist ein Schleimer, wirklich.
3: Ja, sicher.
1: Deutschland ist raus bei der Fußball-Weltmeisterschaft. Das war am Dienstag Thema. Unser kleiner WM-Experte Mika aus Mehrum im Landkreis Peine hat ja die deutschen Spieler für uns analysiert und sagt zum Ausscheiden aus dem Turnier.
4: Ich habe natürlich mitgefiebert. Jetzt hatten wir natürlich Pech, sind jetzt draußen. Man kann jetzt aber auch nichts mehr ändern.
3: Tja, nütscher nichts, wie wir auf Plattdeutsch sagen. Um die Ernte bei uns in Niedersachsen haben wir uns am Mittwoch gekümmert. Kirschen, Getreide und eine ganze Menge mehr ist gerade dran. Wir schicken liebe Grüße an alle, die zurzeit auf den Feldern, Äckern und Plantagen richtig hart am Arbeiten sind.
1: In Göttingen war diese Woche die Weltmeisterschaft im Rhönradtouren. Das war Donnerstag eins unserer Themen. Aus der ganzen Welt sind da die Athletinnen und Athleten zu uns nach Niedersachsen gereist.
3: Hoffentlich nicht mit dem Rhönrad. Wobei, geht im Zweifel schneller als mit der Deutschen Bahn.
1: Oh,
3: so, und am Freitag ging es bei uns unter anderem um die Menschen, die die Stellung halten. Jetzt, während viele sich natürlich in den Sommerferien in den Urlaub verabschieden.
1: Das sind Niedersachsens Sommerhelden. So haben wir sie getauft und lassen sie einfach ein bisschen hochleben. Also allen, die weiterarbeiten und den Laden am Laufen halten, halten Sie durch und für alle anderen schöne Ferien.
0: Ja, da schließe ich mich doch gerne an. Und hellwach geht es für Sie natürlich auch durch und in die kommende Woche. Ab morgen mit Susanne Neuss und Andreas Kuhlage, jeweils zwischen 5 und 10 hier bei NDR 1 Niedersachsen.

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0: Sie genießen wahrscheinlich gerade Ihr entspanntes Sonntagsfrühstück. Und nachher könnten Sie sich einen guten Wein gönnen beim Weinsommer in Osnabrück. Mit Winzerinnen und Winzern aus ganz Deutschland in der Altstadt von Osnabrück. Von mir gibt es jetzt erstmal die aktuellen Temperaturen. Norderney bewölkt 17, Oldenburg teils bewölkt 17, Bremen auch 17 Grad, aber Regen. Lüneburg erste Sonnenstrahlen am Wasserturm unter anderem bei 16 Grad. Osnabrück dagegen stark bewölkt 18. Hannover noch Regen bei 17, bevor dann nachher das Schützenfest losgeht mit dem größten Schützenfestumzug, ne, um 10 Uhr. Braunschweig stark bewölkt 17, Göttingen auch Wolken 17 Grad und Braunlage meldet Regen bei 14 Grad.
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0: Vorsicht weiterhin auf der A33 Bielefeld Richtung Osnabrück. Zwischen Hilter und Borklo Klosteröse liegt ein Reh. Die A1 Hamburg Richtung Bremen ist gesperrt wegen Brückenarbeiten bis morgen früh 5 Uhr zwischen Hamburg-Stellorn und Harburg. Sie werden umgeleitet über die U76. Kreis Wesermarsch, die Kreisstraße zwischen Nordamoor und der B212 in Elsfleth in beiden Richtungen noch bis 18 Uhr gesperrt. In Wilhelmshaven, wie gesagt, das Wochenende an der Jade bis 22 Uhr heute Abend viele Straßen gesperrt. Hamburg, der Mückenburger Hauptdeich zwischen Georgswerder Bogen und Obergeorgswerder Hauptdeich in beiden Richtungen gesperrt wegen eines Kraneinsatzes bis 19 Uhr und außerdem in Hamburg die Kühlbrandbrücke in beiden Richtungen gesperrt wegen Brückenarbeiten, gilt für Schwertransporte.
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0: Alles Gute beginnt mit T, könnte man meinen. Denn ich spiele Ihnen gleich Nita Tigerim und T-Rex. Vorher noch schnell ein paar Sonntagsgrüße von Ihnen, und zwar von Michael Hürsens.
2: Ich grüße Willi Pohlmann und Ilona Pohlmann. Alles Gute diesen Sonntag.
0: Ihre Sonntagsgrüße, die können Sie abgeben. Telefonisch 0511 88 40 66 für Ihre Sonntagsgrüße. 0511 88 40 66 oder über die NDR Niedersachsen App per Text und Sprachnachricht.

0: Was hätten wir gerne die deutsche Mannschaft angefeuert gestern Abend im Achtelfinale. Stattdessen hat Paraguay gespielt gegen Frankreich und verloren mit 0:1.
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0: Und da fragen wir jetzt nach bei Philipp Hofmeister aus dem ARD-WM-Team. Wie titelreif ist denn jetzt Frankreich nach diesem, man muss ja sagen, Arbeitssieg gegen Paraguay?
2: Naja, das mag jetzt nach einem schnöden 1-0 Arbeitssieg auf den ersten Blick vielleicht ein bisschen komisch klingen, aber ich sage, gerade dieser Sieg, der könnte eine ganz entscheidende Basis und vielleicht auch der letzte Schritt zur Titelreife gewesen sein. Denn an guten Tagen andere Teams fußballerisch auseinanderschrauben, das können Mbappé, Dembélé und Ulisse immer, aber ein schmutziger Fight gegen einen maximal unangenehmen Gegner wie Paraguay, der permanent provoziert, rempelt, fault. Noch dazu bei fast 40 Grad, die es gestern hier im Glutofen Philadelphia hatte. Dafür brauchst du Resilienz. Genau die hatten und haben die Franzosen offenbar auch im Repertoire. Und genau deshalb war das für mich die ultimative Prüfung zur Titelreife. Und die hat Frankreich definitiv bestanden.
0: Sagt Philipp Hofmeister in den USA. Auch Marokko steht im WM-Viertelfinale, hat 3:0 gewonnen gegen Mitgastgeber Kanada. Heute Abend, deutscher Zeit, spielt er noch Brasilien gegen Norwegen im Achtelfinale. Anpfiff ist um 22 Uhr. Und noch kurz der NDR Niedersachsen Verkehrsservice. Vorsicht bitte, auf der A7 Hannover Richtung Hamburg, denn zwischen Dreiquartsrode und Bad Fallingbostel liegt ein Tier.

0: Falls Sie noch nicht wissen, was Sie heute machen könnten an diesem Sonntag, Erika hat eine Sprachnachricht geschickt mit der NDR Niedersachsen-App direkt hier ins NDR Niedersachsen-Studio mit einem weiteren Ausflugstipp für Sie.
1: Ich bin auch schon wach, packe meine selbstgemachten Buchen zusammen, fahren gleich zum ersten Coming Together in Göttingen. Das ist in Göttingen-Wehnde auf dem Parkplatz von Kaufland. Dort gibt es ab 9 Uhr Kaffee, Kuchen, Würstchen, Oldtimers, schöne Autos, Lastenfahrräder, kleine Flohmarktstände. Wir werden bestimmt viel Spaß haben.
0: Spielt denn das Wetter heute mit? Wir gucken mal.
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0: Also noch kann es Schauer geben, hier und da auch Gewitter mit starken Böen, aber es soll nach und nach trockener werden und vielleicht auch mal die Sonne rausgucken. Bis zu 20 Grad bekommen wir heute in Ostfriesland, zum Beispiel in Leer, 18 im Oberharz und maximal 23 Grad in Lüchow. Der Wochenstart, der geht morgen genauso weiter für Sie, was das Wetter angeht, bei Temperaturen so zwischen 15 Grad im Oberharz und bis zu 24 Grad in Bad Bentheim morgen.
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0: What do I see? Eine gute Fahrt mit uns durch diesen Sonntag.
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0: Aber einen Plan bitte, die Autobahn 1 Hamburg Richtung Bremen ist zwischen Hamburg-Stellhorn und Harburg wegen Brückenarbeiten bis morgen früh gesperrt. Kreis Wesermarsch, die Kreisstraße zwischen Nordamor und der B212 in Elsfleth auch in beiden Richtungen blockiert. In Wilhelmshaven das Hafenfest, bis ca. 22 Uhr noch viele gesperrte Straßen. Hamburg, der Mückenburger Hauptdeich in Höhe Georgswerder Bogen in beiden Richtungen gesperrt. Und außerdem nochmal Hamburg, die Kühlbrandbrücke ist gesperrt, auch in beiden Richtungen wegen Brückenarbeiten. Das gilt für Schwertransporte dort.
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2: Mit Constanze Beisert. Einen schönen guten Morgen. Die Schlagzeilen. AfD beendet Parteitag in Erfurt. Traditioneller Schützenausmarsch findet in Hannover statt. Frankreich steht im Viertelfinale der Fußball-WM. Und das Wetter, Sonne und Wolken, immer wieder Regen, bis 23 Grad. In Erfurt geht heute der Bundesparteitag der AfD zu Ende. Auf der Tagesordnung stehen Anträge zu Änderungen der Parteisatzung. Aus Erfurt berichtet Peter Eichenberg.
3: Mehrere Anträge haben zum Ziel, die Gruppe Generation Deutschland enger in die Strukturen der Partei einzubinden. Die neue Nachwuchsorganisation der AfD war erst Ende vergangenen Jahres gegründet worden, nachdem sich der frühere Parteinachwuchs Junge Alternative im März 2025 auch auf Druck der Parteispitze aufgelöst hatte. Zum Abschluss wollen heute die Co-Vorsitzenden Weidel und Chrupalla noch einmal zu den Delegierten sprechen. Beide waren gestern im Amt bestätigt worden. Weidel erhielt dabei rund 81% der Stimmen und damit, anders als noch bei den Vorstandswahlen vor 2 Jahren, diesmal deutlich mehr als Chrupalla, der auf 70% kam. Mehrere 10.000 Menschen hatten gestern in Erfurt gegen den AfD-Parteitag protestiert. Größere Zwischenfälle blieben laut Polizei bei den Kundgebungen und Blockaden aus. Thüringens Innenminister Mayer zeigte sich zufrieden. Die Proteste seien bunt und laut gewesen.
2: Zum Abschluss der Feierlichkeiten zum 250. Geburtstag der USA hat Präsident Trump eine Rede gehalten. Dabei bezeichnete er die USA als Krönung in der Geschichte der Menschheit. Dieses Land sei die Heimat der Freiheit. Die USA seien die außergewöhnlichste und unglaublichste Nation, die es jemals auf Erden gegeben habe, so Trump. Vor der Bühne in der US-Hauptstadt Washington hatten sich Zehntausende Menschen versammelt. Danach gab es ein riesiges Feuerwerk. Die Rede des Präsidenten hatte sich wegen eines heftigen Gewitters um gut eine Stunde verzögert. In Garbsen in der Region Hannover ist der Opfer der Gewalttat in Stade gedacht worden. 6 Menschen waren dort am Montag in einer Mutter-Kind-Einrichtung erschossen worden. 3 der Toten arbeiteten beim Jugendamt der Region Hannover. Ministerpräsident Lies hielt bei der Gedenkfeier in Garbsen eine Rede. Dass die Menschen so plötzlich und gewaltsam aus dem Leben gerissen wurden, sei unerträglich und kaum zu begreifen, so Lies. Er rief aber auch dazu auf, Mitarbeiter der Jugendhilfe aufzufangen, die nun verunsichert zur Arbeit gingen. In Hannover hat das nach eigenen Angaben größte Schützenfest der Welt begonnen. Heute steht der Höhepunkt an, der Ausmarsch der Schützen und Musikgruppen. Svenja Estner, worauf können sich die Zuschauerinnen und Zuschauer freuen?
4: Ein riesiges Spektakel mit mehr als 10.000 Beteiligten. Laut Veranstalter nehmen alleine 150 Schützenvereine und 90 Spielmannszüge teil. Dazu kommen noch die bunt geschmückten Festwagen, Rikschas und schmucke Oldtimer und Zehntausende Besucher an der Strecke. Der NDR überträgt den Umzug live im Fernsehen. Damit der gut 10 Kilometer lange Tross sicher zum Schützenplatz unterwegs ist, werden einige Straßen gesperrt. Besucherinnen und Besucher sollten also besser das Rad nehmen oder auf öffentliche Verkehrsmittel ausweichen. Fahrgäste sollten dann aber genau hinschauen, denn mehrere Buslinien werden umgeleitet. Am Nachmittag soll der Ausmarsch laut Polizei beendet sein, dann werden auch die Straßensperrungen aufgehoben.
2: Bei der Fußball-Weltmeisterschaft hat Frankreich in der Nacht das Viertelfinale erreicht. Die Franzosen gewannen gegen Paraguay mit 1:0. Aus dem ARD-WM-Team Felix Gerhardt.
5: Wie im 16. Finale die deutsche Mannschaft biss sich auch Frankreich die Zähne an der Defensive Paraguays aus. Ein Elfmeter von Kylian Mbappé in der 70. Minute brachte dann die Entscheidung für den Weltmeister von 2018. Zuvor hatte Marokko Co-Gastgeber Kanada mit 3:0 besiegt. Ein schmeichelhafter Erfolg, denn Kanada war über weite Strecken besser, Marokko dagegen brutal effizient. Um 22 Uhr deutscher Zeit trifft heute Brasilien auf Norwegen. Die Norweger werden versuchen, mit der vielleicht besten Mannschaft der norwegischen Fußballgeschichte, dem fünfmaligen Weltmeister Brasilien, das Leben schwer zu machen. In der Nacht zum Montag empfängt Co-Gastgeber Mexiko im legendären Aztekenstadion England mit dem deutschen Trainer Thomas Tuchel.
2: Zum Tennis. Alexander Zverev hat das Achtelfinale in Wimbledon erreicht. Der Hamburger gewann sein Drittrundenduell gegen Marques Giron aus den USA in 3 Sätzen. Zverev folgt damit Jan-Lennard Struff in die Runde der letzten 16. Struff setzte sich zuvor überraschend gegen den Russen Daniil Medvedev durch. Damit stehen nach 14 Jahren erstmals wieder 2 deutsche Tennisspieler im Achtelfinale des Grand-Slam-Klassikers. Radprofi Jonas Vingegaard hat die erste Etappe der diesjährigen Tour de France gewonnen. Der Däne setzte sich bei einem Teamzeitfahren im spanischen Barcelona als schnellster Fahrer durch. Er ist somit erster Träger des gelben Trikots. Zweiter wurde Filippo Ganna aus Italien und Topfavorit Tadej Pogacar wurde Dritter. Florian Lipowitz landete als bester Deutscher auf Rang 8. Und noch die Lottozahlen. 7, 10, 28, 31, 36, 37. Superzahl 5. Spiel 77, 2, 3, 9, 7, 0, 4, 2. Super 6, 0, 4, 5, 0, 0, 3. Alle Angaben sind wie immer ohne Gewähr. Die Zeit 8.06 Uhr.
0: Ein bunter Mix aus Wochenmarkt, Kunsthandwerk, Kreativen und Trödel. Der erwartet Sie heute in Bad Sachsa, beim Schmerlmarkt im Vitalpark von Bad Sachsa. Und das hier, das ist das heutige Ausflugswetter. Und das hat erstmal viele Wolken für Sie, zum Teil mit Regen und auch Gewittern mit stürmischen Böen. Es ist aber auch ein bisschen Sonne möglich heute. Maximal 23 Grad an der Elbe in Dannenberg, 20 in Oldenburg und bis zu 18 Grad im Oberharz.
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0: Wir wollen auch heute die nicht vergessen unter Ihnen, die arbeiten müssen am Sonntag. Ein Lob an euch und schön, dass ihr für uns da seid, schreibt Marita in der NDR Niedersachsen App. Ja, ein musikalisches Dankeschön. Jetzt in Form von den Pretenders, Don't Get Me Wrong, und dann Against the Wind von Bob Seger und der Silver Bullet Band.
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0: Auch mich hat mein Geburtstag glücklich gemacht. Schreibt Bärbel hier in der NDR Niedersachsen-App. Herzlichen Glückwunsch nachträglich, denn das ist ja immer ein Thema hier im NDR Niedersachsen-Sonntag. Was hat Sie ganz besonders glücklich gemacht in dieser Woche? Melden Sie sich ebenfalls in der NDR Niedersachsen-App. Außerdem erreichen Sie mich am Telefon 0511 88 40 66 für Ihre ganz persönliche Glücksgeschichte der Woche. 0511 88 40 66. Und da sage ich jetzt guten Morgen, Ingrid Hilscher aus Braunschweig.
1: Guten Morgen, Sören.
0: Dich macht eine sehr gute Freundin glücklich. Ihr kennt euch nämlich schon sehr, sehr lange, ne?
1: Ja, wir kennen uns seit Kindertagen. Die Familie hatte ein Haus mit einem Hof. Weil ich mitten in der Stadt groß geworden bin, wurde ich halt immer zu meiner Freundin gesperrt.
0: Und seit wie vielen Jahren hält jetzt diese Freundschaft?
1: Knapp 70.
0: Wow, 70 Jahre. Wie bitteschön hält eine Freundschaft so lange? Hast du irgendwelche Tipps für uns?
1: Da muss einfach die Chemie stimmen. Da müssen die Partner zusammenpassen. Das kommt halt alles zusammen.
0: Und sie hatte vor kurzem Geburtstag, ne?
1: Ja.
0: Dann gratulieren wir doch jetzt mal nachträglich. Bitte schön, darfst loslegen.
1: Liebe Gina, ich wünsche dir nachträglich alles, alles Gute zu deinem Geburtstag. Ja, bleib gesund und wir sehen uns zum Weinfest in Braunschweig.
0: Alles Gute, auch vom gesamten NDR Niedersachsen-Team. Tschüss, Ingrid.
1: Tschüss, Sören.

0: NDR 1, wir in Niedersachsen können feiern. Es ist Schützenfestzeit bei uns in Niedersachsen. Ist zum Beispiel in Goslar gestartet an diesem Wochenende mit einem großen Jahrmarkt. Und heute natürlich der große Schützenausmarsch in Hannover. Mit dabei unser Niedersachsen-Reporter Schorze. Guten Morgen, Schorze.
1: Moin, ihr Lieben. Hallo, hi.
0: 10 Uhr startet der Umzug. Jetzt bereitest du dich erstmal entspannt noch vor.
1: Ja, ich sitze hier gerade bei einem Kaffee, aber ich kann euch sagen, man liegt ja hier so im Bett, in Hannover-Ricklingen wohne ich, und dann hört man aber morgens ab 6 schon die Schützenvereine, die nämlich dann zum Schützenplatz hinziehen, und die gehen dann schon voll auf Groove, auf Rhythmus und ziehen hier durch die Straßen. Also ab 6, glaube ich, schläft hier in Hannover-Ricklingen zumindest keiner mehr, und dann treffen sich natürlich alle am Schützenplatz und bauen sich auf, und da sind wir dann natürlich auch mit unserer Schorzetta zweite Generation, NG, Next Generation, und da ist dann ein Haufen Popcorn drin, und klar, damit wollen wir natürlich dann auch einfach mit umziehen, also die ganze Fahrt durch die Stadt machen und auch mitfeiern und Spaß haben. Und eins kann man schon mal sagen, die Hannoveraner, du hast das eben schon gesagt, sind Feierbiester, da geht's morgens schon richtig fröhlich zur Sache. Also dieser Sonntag ist auf jeden Fall was Besonderes.
0: Der Schützenausmarsch in Hannover, zu sehen übrigens auch live im NDR Fernsehen ab 10.30 Uhr, Schorze, und wir hören uns nachher nochmal wieder, ne? Versprochen, direkt von der Strecke.
1: Genau, also wenn alles geht technisch und ich mich sozusagen auch überhaupt in der Lage sehe, körperlich dich dir nochmal zu nähern, akustisch, würde ich mich nochmal versuchen einzuschalten. Das weiß man allerdings bei diesen Feiern nie. Vielleicht liege ich auch schon irgendwo am Straßenrand. Nein, wir wollen das nicht hoffen. Also auf jeden Fall, ich melde mich.
0: Ich freue mich. Dir viel Spaß. Und noch kurz, der Niedersachsen Verkehrsservice, das ist wichtig, von den Straßen bitte aufpassen, wenn Sie unterwegs sind auf der Autobahn 1 Bremen Richtung Hamburg, denn zwischen Posthausen und Stockenborstel, da liegt ein Plastikteil auf der Fahrbahn.

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0: Hafenfest heute nochmal in Wilhelmshaven, das Wochenende an der Jade und Hafenfest heute auch in Ditzum. Unter anderem mit Traditionsschiffen und einem Hobby- und Handwerkermarkt heute im Ditzumer Hafen. Da messen wir aktuell 18 Grad bei einigen Wolken. Genauso auf Norderney, Oldenburg, meist Wolken über der Uni bei 17 Grad. Ganz ähnlich in Bremen, Lüneburg ein bisschen Sonne, 16, Osnabrück dagegen bedeckt, 18 Grad. Hannover sogar Nieselregen, 16, Wolken über dem Gewandhaus in Braunschweig, 17 Grad, Göttingen bedeckt 18 und Braunlage, da regnet es bei 14 Grad.
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0: Vorsicht weiterhin auf der Autobahn 1 Bremen Richtung Hamburg. Zwischen Posthausen und Stuckenborstel liegt ein Plastikteil. A1 Hamburg Richtung Bremen ist zwischen Hamburg-Schillhorn und Harburg wegen der Brückenarbeiten weiterhin gesperrt bis morgen früh 5 Uhr. Sie werden umgeleitet über die U76. Kreis Wesermarsch, die Kreisstraße zwischen Nordermoor und der B212 in Elsfleth in beiden Richtungen gesperrt bis heute Abend 18 Uhr. Hamburg, der Müggenburger Hauptdeich zwischen Georgswerder Bogen und Obergeorgswerder Hauptdeich in beiden Richtungen gesperrt. Und nochmal Hamburg, auch die Kühlbrandbrücke in beiden Richtungen gesperrt wegen Brückenarbeiten. Das gilt aber in Anführungsstrichen nur für Schwertransporte.
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0: Über diese Sonntagsgrüße von Ihnen habe ich mich wirklich gefreut. An meine Labradorhündin.
2: Hallo Sören, hier spricht Holger und Bettina und unsere kleines Pudelmädchen Maya. Wir möchten mal heute ganz herzlich deine Alma grüßen. Du sagst das immer so nett, dass Alma euer Liebling ist. Unser Liebling heißt Maya und die hatte gerade Geburtstag. Tschüss.
0: Oh, also auch nochmal tierische Glückwünsche. 0511 88 40 66. Das ist die Nummer für Ihre Sonntagsgrüße. 0511 88 40 66. Oder einfach abgeben über die NDR Niedersachsen App.

8.37 Uhr meldet sich der NDR Niedersachsen Verkehrsservice. B4 Lüneburg-Uelzen, bitte aufpassen zwischen Stadtkoppel und der B216 Hagen, denn da laufen Tiere. Aufpassen dort. 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

0: Ein paar Blumen für Sie von uns an diesem Sonntag um 8.41 Uhr in musikalischer Form. Flowers von Miley Cyrus. Der NDR Niedersachsen Sonntag schon mal mit einem Ausflugstipp für das kommende Wochenende für Sie. Die Wallfahrt aus dem Raum Osnabrück nach Telgte im Münsterland. Mit dabei Martin Schumacher. Er ist Domkapitular und geistlicher Leiter der Osnabrücker Telgter Wallfahrt.
1: Es ist körperlich eine große Herausforderung. 48 Kilometer ein Weg. Es ist ein Beten mit Leib und Seele. Das Beten und das Singen macht unheimlich viel Freude und ist ein besonderes Erlebnis von Gemeinschaft. Wir sind gemeinsam unterwegs.
0: Mehr über die Wallfahrt aus dem Raum Osnabrück nach Telgte im Münsterland erfahren Sie dann in der kommenden Stunde hier bei NDR Niedersachsen um 9.20 Uhr. Jetzt schon mal kurz der Verkehrsservice. Und zwar bitte aufpassen auf der Autobahn 33 Bielefeld Richtung Osnabrück. Zwischen Haderberg und dem Kreuz Osnabrück Süd liegt ein Reh.

0: Oft sind es ja die kleinen Dinge, die uns glücklich machen. Sippi freut sich hier in der NDR Niedersachsen App zum Beispiel über sein Brot, das er selbst gebacken hat. Ich rieche es quasi bis hier ins Studio. Und genau darum geht's ja hier im NDR Niedersachsen Sonntag, um die kleinen Dinge, die glücklich machen und die uns ablenken von ja all den schlechten Nachrichten aus aller Welt. Dazu hat's wieder geklingelt am Studiotelefon 0511 88 40 66.
1: Ja, guten Morgen. Hier ist der Albert auf seiner sonntäglichen Radtour am Elbe-Seitenkanal. Es ist eine herrliche Luft hier. Ich wünsche allen einen schönen Sonntag und Gruß zu Hause.

0: Unterwegs bitte Vorsicht.
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0: Auf der A33 Bielefeld Richtung Osnabrück in Höhe Haderberg liegt ein Reh und B4 Lüneburg-Uelzen in Höhe Stadtkoppel laufen Tiere. Die A1 Hamburg Richtung Bremen ist gesperrt zwischen Hamburg-Schillhorn und Harburg wegen Brückenarbeiten bis morgen früh, solange werden sie umgeleitet. Kreis Wesermarsch, die Kreisstraße zwischen Nordermoor und der B212 in Elsfleth in beiden Richtungen gesperrt. Und in Wilhelmshaven das Hafenfest, deshalb ist heute Abend 22 Uhr noch viele Straßen gesperrt. Und in Hamburg die Kühlbrandbrücke in beiden Richtungen gesperrt für Schwertransporte wegen Brückenarbeiten.
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2: Mit Constanze Beisert. Einen schönen guten Morgen. Die Schlagzeilen. AfD beendet Parteitag in Erfurt. Menschen in Garbsen gedenken der Opfer der Gewalttat in Stade. Traditioneller Schützenausmarsch findet in Hannover statt. Und das Wetter, Sonne und Wolken, hin und wieder Regen bis 23 Grad. In Erfurt geht heute der Bundesparteitag der AfD zu Ende. Auf der Tagesordnung stehen Anträge zu Änderungen der Parteisatzung. Aus Erfurt berichtet Peter Eichenberg.
3: Mehrere Anträge haben zum Ziel, die Gruppe Generation Deutschland enger in die Strukturen der Partei einzubinden. Die neue Nachwuchsorganisation der AfD war erst Ende vergangenen Jahres gegründet worden, nachdem sich der frühere Parteinachwuchs Junge Alternative im März 2025 auch auf Druck der Parteispitze aufgelöst hatte. Zum Abschluss wollen heute die Co-Vorsitzenden Weidel und Chrupalla noch einmal zu den Delegierten sprechen. Beide waren gestern im Amt bestätigt worden. Weidel erhielt dabei rund 81% der Stimmen und damit, anders als noch bei den Vorstandswahlen vor 2 Jahren, diesmal deutlich mehr als Chrupalla, der auf 70% kam. Mehrere 10.000 Menschen hatten gestern in Erfurt gegen den AfD-Parteitag protestiert. Größere Zwischenfälle blieben laut Polizei bei den Kundgebungen und Blockaden aus. Thüringens Innenminister Mayer zeigte sich zufrieden. Die Proteste seien bunt und laut gewesen.
2: 40% der Arbeitnehmer gehen nicht davon aus, dass sie ihren Beruf bis zum Erreichen des Renteneintrittsalters ausüben können. Das geht aus einer Befragung von knapp 28.000 Beschäftigten im Auftrag des Deutschen Gewerkschaftsbundes hervor, berichtet die Funke Mediengruppe. Besonders pessimistisch sind demnach Menschen, die im Handwerk, in der Pflege oder in Erziehungsberufen tätig sind. Die GB-Chefin Fahimi warnte, diese Realität dürfe die Regierung nicht länger ignorieren. In Garbsen in der Region Hannover ist der Opfer der Gewalttat in Stade gedacht worden. 6 Menschen waren dort am Montag in einer Mutter-Kind-Einrichtung erschossen worden. 3 der Toten arbeiteten beim Jugendamt der Region Hannover. Ministerpräsident Lies hielt bei der Gedenkfeier in Garbsen eine Rede. Dass die Menschen so plötzlich und gewaltsam aus dem Leben gerissen wurden, sei unerträglich und kaum zu begreifen, so Lies. Er rief aber auch dazu auf, Mitarbeiter der Jugendhilfe aufzufangen, die nun verunsichert zur Arbeit gingen. In Hannover hat das nach eigenen Angaben größte Schützenfest der Welt begonnen. Heute steht der Höhepunkt an, der Ausmarsch der Schützen und Musikgruppen. Svenja Estner, worauf können sich die Zuschauerinnen und Zuschauer freuen?
4: Ein riesiges Spektakel mit mehr als 10.000 Beteiligten. Laut Veranstalter nehmen alleine 150 Schützenvereine und 90 Spielmannszüge teil. Dazu kommen noch die bunt geschmückten Festwagen, Rikschas und schmucke Oldtimer und zehntausende Besucher an der Strecke. Der NDR überträgt den Umzug live im Fernsehen. Damit der gut 10 Kilometer lange Tross sicher zum Schützenplatz unterwegs ist, werden einige Straßen gesperrt. Besucherinnen und Besucher sollten also besser das Rad nehmen oder auf öffentliche Verkehrsmittel ausweichen. Fahrgäste sollten dann aber genau hinschauen, denn mehrere Buslinien werden umgeleitet. Am Nachmittag soll der Ausmarsch laut Polizei beendet sein, dann werden auch die Straßensperrungen aufgehoben.
2: Ein 7-jähriger Junge ist beim Fahrradfahren in Löningen im Kreis Kloppenburg von einem Auto überfahren und tödlich verletzt worden. Nach Angaben der Polizei war der Autofahrer vom Parkplatz seines Einkaufsmarktes auf eine Straße eingebogen. Nachdem er mehrere Radfahrer vorbeiließ, fuhr er weiter, übersah dabei aber offenbar den Jungen auf seinem Rad. Der 7-jährige wurde mit einem Hubschrauber ins Krankenhaus geflogen. Dort starb er wenig später. Zum Sport. Frankreich steht im Viertelfinale der Fußball-Weltmeisterschaft. Das Team setzte sich im Achtelfinale mit 1:0 gegen Paraguay durch. Zuvor hatte Marokko im Achtelfinale den WM-Co-Gastgeber Kanada mit 3:0 besiegt. Damit treffen Frankreich und Marokko am Donnerstag im Viertelfinale aufeinander. Zum Tennis: Alexander Zverev hat das Achtelfinale in Wimbledon erreicht. Der Hamburger gewann sein Drittrundenduell gegen Marques Giron aus den USA in 3 Sätzen. Zverev folgt damit Jan-Lennard Struff in die Runde der letzten 16. Struff setzte sich zuvor überraschend gegen den Russen Daniil Medvedev durch. Und Radprofi Jonas Vingegaard hat die erste Etappe der diesjährigen Tour de France gewonnen. Der Däne setzte sich bei einem Teamzeitfahren im spanischen Barcelona als schnellster Fahrer durch. Zweiter wurde Filippo Ganna aus Italien. Topfavorit Tadej Pogacar wurde Dritter. Florian Lipowitz landete als bester Deutscher auf Rang 8. Die Zeit 9.05 Uhr.
0: Ganz besondere Sonntagsgrüße an alle unter Ihnen, die arbeiten, auch wenn Sonntag ist, und an alle, denen es gerade nicht so gut geht. Stellvertretend an Marion in der NDR Niedersachsen-App, und zwar an ihre Bekannte. Muntert denn das Sonntagswetter zumindest ein bisschen auf heute? Naja, noch kann es Schauer geben, hier und da auch Gewitter mit starken Böen. Es soll aber nach und nach trockener werden und vielleicht auch mal die Sonne rausgucken. Bis zu 20 Grad bekommen wir heute in Ostfriesland, zum Beispiel in Leer, 18 im Oberharz und maximal 23 Grad in Lüchow. Morgen zum Wochenstart geht's genauso weiter beim Wetter, bei bis zu 24 Grad.
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0: In Hannover also heute das große Schützenfest mit dem großen Schützenumzug. Sehen Sie übrigens auch live ab 10.30 Uhr im NDR-Fernsehen mit rund 13.000 Schützinnen und Schützen und etwa 150 Musikgruppen. Von mir gibt's jetzt auch Musik, überraschenderweise von Earth, Wind and Fire mit September, und das im Juli.
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0: NDR1 Niedersachsen-Hörer Stefan freut sich hier in der NDR Niedersachsen-App auch schon auf den Schützenausmarsch heute in Hannover. Und anschließend legt er auf als DJ auf dem Schützenplatz. Und Franz Katulla aus Bückeburg hat meine NDR1 Niedersachsen-Studionummer gewählt, die 0511 88 40 66 für seine ganz persönliche Glücksgeschichte der Woche. Guten Morgen, Franz.
1: Guten Morgen.
0: Dich hat ein Sommerabend glücklich gemacht mit deiner Frau und Glühwürmchen. Jetzt erzähl mal.
1: Wir waren mal in Scheie, haben wir Kirschen gepflückt.
0: Ja.
1: Wir haben unsere Enkeltochter gehabt, die ist 7 Jahre alt. Und sie sagte, ja, Opa, ich möchte das auch sehen.
0: Wo habt ihr denn die Glühwürmchen gesehen? Also quasi jetzt mal als Ausflugstipp für uns.
1: Ja, das ist im Harel hier in Bückeburg, ne? Also am Schießstand, wo dieser Bergbad ist, ne? Fährt man einfach hoch und ja, kann man sich auf die Bank hinsetzen und dann so gegen 22.30 Uhr kommen die. Und nächsten Morgen, also praktisch, ruft sie mich an und sagt, Opa, ich habe geträumt von dem Glühwürmchen. Ich habe gesagt, das kann ja wohl nicht wahr sein. Das war der glücklichste Tag, also praktisch in der Woche, von mir und von meiner Frau. Ne?
0: Ach, sehr schön. Ja, dann danke auch nochmal für den Ausflugstipp und liebe Grüße nach Bückeburg. Franz, danke fürs Melden.
1: Danke.

0: Der NDR1 Niedersachsen Sonntag ist hier, unter anderem mit vielen, vielen Ausflugstipps für Sie. Am kommenden Wochenende, da könnten Sie zum Beispiel pilgern.
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0: Tausende Menschen machen sich am kommenden Wochenende auf den Weg aus dem Raum Osnabrück nach Telgte im Münsterland. Dabei wird dann gesungen und gebetet. Martin Schomaker ist Domkapitular und geistlicher Leiter der Osnabrücker Telgter Wallfahrt, mit dem wir gesprochen haben. Wie früh müssen Sie denn aufstehen am kommenden Samstag?
2: Die Wallfahrt beginnt in der Nacht. 3 Uhr vielerorts. Und viele sagen, diese ganz frühe Stunde ist besonders schön. Man läuft so in den Morgen hinein.
0: Ja, und Sie sind ja den ganzen Tag der Natur ausgesetzt, auch bei Hitze oder Regen. Das klingt nicht nach einem Spaziergang.
2: Es ist körperlich eine große Herausforderung. 48 Kilometer ein Weg. Das ist ein Beten mit Leib und Seele. Das Beten und das Singen macht unheimlich viel Freude und ist ein besonderes Erlebnis von Gemeinschaft. Wir sind gemeinsam unterwegs.
0: Über 7000

0: unsere Kreise nicht zu eng ziehen. Ich finde es auch wichtig mit Blick auf die Gesellschaft. Raum geben anderen, die suchen. Oder auch Menschen, die aus der Ferne zu uns kommen, weil sie geflüchtet sind und ja einfach eine neue Heimat suchen. Raum geben und das alles nochmal einmal vor dem Angesicht Gottes, das finde ich ein wunderbares Leitwort.
1: Ja, dann viel Kraft und gutes Pilgerwetter an Martin Schomaker und an alle anderen, die dabei sind bei der Wallfahrt Osnabrück-Techte am kommenden Wochenende.
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1: Und noch kurz der NDR Niedersachsen Verkehrsservice. A31 Leer-Meppen zwischen Leer-Nord und Leer-West läuft eine Katze. Vorsicht dort.

0: Tipps von unserer Glücksexpertin Regine Stünkel. Die bekommen Sie ja immer um 9.40 Uhr hier im NDR Niedersachsen Sonntag. Heute ausnahmsweise mal 10 Minuten später. Denn wir schalten gleich wieder live in die USA zu unserem Fußball-Weltmeisterschaftsreporter. Dann gestern ja unter anderem Deutschland-Bezwinger Paraguay, ne? Hat 1:0 verloren im Achtelfinale gegen Frankreich. Jetzt aber erstmal noch mehr Zahlen für Sie. Die aktuellen Temperaturen. Norderney, Wolken 18 Grad. Oldenburg, maisbedeckt 18. Bremen, Schauer an der Schlachte bei ebenfalls 18 Grad. Lüneburg, teils sonnig, 17. Osnabrück, bedeckt 18. Noch ein bisschen Regen auf dem Schützenplatz in Hannover bei 16 Grad, bevor dann gleich der Schützenausmarsch losgeht. Dann bestimmt trocken, ne? Zumindest von oben. Braunschweig, bedeckt 18. Göttingen, Wolken 19. Und Braunlage, ein bisschen Regen bei 14 Grad.
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0: Und da bitte aufpassen, in beiden Richtungen auf der A7 Hannover-Hamburg zwischen Berghof und Schwarmstedt läuft eine Entenfamilie. Die A1 Hamburg Richtung Bremen ist zwischen Hamburg-Stillhorn und Harburg wegen Brückenarbeiten gesperrt bis morgen früh 5 Uhr. Sie werden umgeleitet über die U76. Kreis Wesermarsch, die Kreisstraße zwischen Nordamoor und der B212 in Elsfleth auch in beiden Richtungen gesperrt bis heute Abend 18 Uhr. In Wilhelmshaven das Hafenfest bis ca. 22 Uhr noch viele gesperrte Straßen. Hamburg, Mückenburger Hauptdeich zwischen Georgswerder Bogen und Obergeorgswerger Hauptdeich in beiden Richtungen gesperrt. Und außerdem die Kühlbornbrücke für Schwertransporte in beiden Richtungen gesperrt, auch hier wegen Brückenarbeiten.
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0: Und mit einem glücklichen Jörg, der sich gemeldet hat in der NDR Niedersachsen-App per Sprachnachricht.
2: Ich habe mich mit meiner Freundin ausgesprochen und sie hat mir erzählt, dass sie mich sehr lieb hat. Das hat mich sehr glücklich gemacht.

NDR Niedersachsen um 9.40 Uhr mit dem Verkehrsservice. Vorsicht bitte. Auf der A1 Bremen Richtung Osnabrück, Höhe Holdorf, eine ungesicherte Unfallstelle. Und Vorsicht auch weiterhin in beiden Richtungen auf der A7 Hannover-Hamburg zwischen Berghof und Schwarmstedt läuft eine Entenfamilie.

0: Don't Dream Is Over von Crowded House um 9.44 Uhr. Naja, vorbei ist der Traum ja tatsächlich, ne? Der WM-Traum für die deutsche Fußballnationalmannschaft.
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0: Was hätten wir gerne die deutsche Mannschaft angefeuert? Gestern Abend im Achtelfinale. Stattdessen hat Paraguay gespielt gegen Frankreich und verloren mit 0:1. Dirk Walsdorf aus dem ARD-WM-Team live in Philadelphia. Dirk, ich weiß, das ist jetzt eine sehr theoretische Frage, aber wie wären denn die Chancen gewesen für Deutschland gegen diese Franzosen?
2: Ich glaube, Deutschland hätte höher verloren. Das soll jetzt aber gar nicht irgendwie ketzerisch klingen, sondern Deutschland hätte einfach ganz anders gespielt als Paraguay. Das traut sich keine deutsche Mannschaft. Also wie die sich da hinten reingestellt haben, wie die dann auch wirklich mit Haken und Ösen und im zunehmenden Spielverlauf unfair und provokant agiert haben, so spielt eine deutsche Fußballnationalmannschaft nicht. Das hätte dann den Franzosen wiederum mehr gelegen. Und ich glaube, Deutschland hätte höher verloren als Paraguay, die Franzosen echt gequält haben, aber am Ende trotzdem verloren haben. Zu Recht. Frankreich kommt weiter, nicht schön, aber effizient mit 1:0. Mbappé mit einem Elfmetertor. So kann man auch mal ein Spiel gewinnen. Aber na klar, ein bisschen Phantomschmerz, Sören, hatten wir gestern schon auch, als wir da nun noch Paraguay gegen Frankreich haben spielen sehen.
0: Ja, da ging es uns ganz ähnlich. Ja. Und währenddessen läuft sich Jürgen Klopp quasi warm, ne? Als fast neuer Bundestrainer. Was fehlt denn noch, damit das offiziell werden kann?
2: Naja, die adäquaten vertraglichen Bedingungen und Regelungen. Einerseits mit seinem alten Arbeitgeber, das ist Red Bull, das wissen wir ja, die müssen ihn rauslassen zu irgendwelchen Konditionen. Und der DFB muss ihm etwas anbieten, was, glaube ich, nicht nur Geld bedeutet, denn davon hat Klopp, glaube ich, inzwischen eine ganze Menge. Darauf wird es ihm gar nicht nur ankommen, sondern auch Befugnisse, Macht, Spielraum, vielleicht sogar eine Carte Blanche, die man Jürgen Klinsmann mal 2004 gegeben hat, lang ist's her, der auch einfach seine eigenen Ideen hatte. Also das wird interessant. Was wird Klopp dem DFB-Präsidenten und dem Präsidium sagen? Was will er an eigenen Befugnissen haben, um diese Mannschaft und vielleicht noch ein bisschen mehr im deutschen Fußball zu übernehmen? Aber ich sag dir, Sören, einig werden die sich auf jeden Fall. Keine Seite kann sich mehr leisten, dass das am Ende nicht klappt.
0: Wir bleiben natürlich dran, auch hier bei NDR Niedersachsen. Dirk Walsdorf war das aus dem ARD-WM-Team. Liebe Grüße von Niedersachsen in die USA, Dirk.
2: Danke dir. Schönen Sonntag.
0: Gleichfalls und noch kurz der Verkehrsservice. A31 Gronau Richtung Lingen. In Höhe Ochtrup Nord liegen Kleidungsstücke. Bitte aufpassen.

0: einen Spezialtipp zum Glücklichsein oder Werden. Den bekommen Sie hier im NDR Niedersachsen Sonntag, ja auch immer von unserer Glücksexpertin von Regine Stünkel. Und alle Tipps von ihr zum Nachhören finden Sie übrigens auf ndr.de/NDR Niedersachsen auf unserer Internetseite.
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2: Hallo, hier ist Regine Stünkel, Ihre Glücksbringerin. Na, zweifeln Sie manchmal auch, ob das gerade gut genug von Ihnen war und denken sich, ach, die anderen, die haben sich ja sofort gemerkt, dass ich das eigentlich gar nicht kann. Solche Gedanken können uns ganz schön fertig machen. Sie entstehen schnell mal, wenn wir beispielsweise vor anderen etwas präsentieren oder ein schwieriges Gespräch führen müssen. Dann gehen wir hinterher nochmal alles in Gedanken minutiös durch und ärgern uns über uns selbst. Die ARD-Moderatorin Esther Sedlacek hat vor kurzem in der Zeitschrift Der Spiegel gesagt, ich habe mich immer selbst fertig gemacht. Aus jeder Sportsendung sei sie mit dem Gefühl herausgegangen, nicht gut genug zu sein. Heute habe sie das überwunden. Wir sehen sie gerade oft im Fernsehen, wie sie locker mit Bastian Schweinsteiger die WM-Spiele moderiert. Ihr habe geholfen, sich selbst auch mal Gutes zu tun und nicht immer nur zu funktionieren. Sport, Yoga, Freunde treffen, all das kann uns Halt geben. Wir sollten uns selbst genauso behandeln wie einen engen Freund und uns verzeihen, uns jeden Tag bewusst machen, was macht mich eigentlich aus. Jeder Mensch ist einzigartig, jeder von uns leuchtet auf seine Art. Ja, und das ist gut so. In diesem Sinne wünsche ich Ihnen einen glücklichen Sonntag.

0: Gerade schon wieder was reingekommen hier von den Straßen.
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0: Und zwar Vorsicht in beiden Richtungen. Auf der A7 Hannover-Kassel zwischen dem Kreuz Hannover-Ost und Hannover-Anderten liegt eine Plane. Die A1 Hamburg Richtung Bremen ist zwischen Hamburg-Schillhorn und Harburg wegen Brückenarbeiten bis morgen früh 5 Uhr gesperrt. Sie werden umgeleitet. Kreis Wesermarsch, die Kreisstraße zwischen Mordermoor und B212 in Elsfleth. Auch in beiden Richtungen gesperrt bis 18 Uhr heute Abend. In Wilhelmshaven das Hafenfest bis ca. 22 Uhr, viele gesperrte Straßen. B75 Bremer Straße Hamburg Richtung Buchholz zwischen Langenberg in Hamburg und der A7 Marmsdorf stockender Verkehr. Und außerdem in Hamburg die Kühlbrandbrücke in beiden Richtungen gesperrt. Und der Mückenburger Hauptdeich zwischen Georgswerder Bogen und Obergeorgswerder Hauptdeich in beiden Richtungen gesperrt. Der Grund ein Kraneinsatz.
2: Es ist 10 Uhr.
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2: Mit Konstanze Beisert. Einen schönen guten Tag. Die Schlagzeilen. Viele Beschäftigte zweifeln laut Studie am Durchhalten bis zur Rente. Traditioneller Schützenausmarsch findet in Hannover statt. Hund greift Jogger in Saarstedt an. Und das Wetter Sonne und Wolken, hin und wieder Regen bis 23 Grad. Viele Beschäftigte in Deutschland glauben nicht, dass sie ihren Job bis zur Rente durchhalten. Das geht aus einer Auswertung des Deutschen Gewerkschaftsbundes hervor, über die Funke Medien berichten. Aus Berlin berichtet Georg Schwarte.
3: 4 von 10 Arbeitnehmern in Deutschland glauben, ihren Job nicht bis zum Eintritt des regulären Renteneintrittsalters ausüben zu können. Besonders groß sind die Zweifel in Berufsgruppen mit hoher körperlicher Belastung. In der Krankenpflege sagen gleich 71%, dass sie nicht bis zur Rente durchhalten werden. In der Altenpflege 67%, bei Erzieherinnen und Erziehern glauben das 57% der Beschäftigten. DGB-Chefin Fahimi sprach von einem so wörtlich bitteren Befund und forderte die Bundesregierung auf, diese Realitäten nicht länger bei ihren Rentenentscheidungen zu ignorieren. Die Koalition aus Union und SPD hatte erst am Donnerstag angekündigt, die von einer Rentenkommission erarbeiteten 33 Reformvorschläge bis Ende des Jahres vollständig in Gesetzesform gießen zu wollen. Dazu gehören die Anpassung des Renteneintrittsalters an die steigende Lebenserwartung ebenso wie die Abschaffung der sogenannten Rente mit 63.
2: In der thüringischen Hauptstadt Erfurt geht heute der AfD-Parteitag zu Ende. Dabei sollen unter anderem Satzungsfragen sowie Details der Geschäftsordnung für Parteitage diskutiert werden. Außerdem wollen die gestern im Amt bestätigten Parteichefs Weidel und Krupalla noch einmal zu den rund 600 Delegierten sprechen. Gestern haben am Rande des Parteitags in Erfurt zehntausende Menschen demonstriert. Größere Zwischenfälle gab es bei den Kundgebungen nicht. Zum Abschluss der Feierlichkeiten zum 250. Geburtstag der USA hat Präsident Trump eine Rede gehalten. Dabei bezeichnete er die USA als Krönung in der Geschichte der Menschheit. Dieses Land sei die Heimat der Freiheit. Die USA seien die außergewöhnlichste und unglaublichste Nation, die es jemals auf Erden gegeben habe, so Trump. Vor der Bühne in der US-Hauptstadt Washington hatten sich zehntausende Menschen versammelt. Danach gab es ein riesiges Feuerwerk. Die Rede des Präsidenten hatte sich wegen eines heftigen Gewitters um gut eine Stunde verzögert. Der Brand auf dem Stuttgarter Großmarkt ist gelöscht. Das hat die Feuerwehr mitgeteilt. Die Ermittler können derzeit noch nicht auf das gesamte Gelände, weil Gebäude teilweise einsturzgefährdet sind. Das Feuer war am Freitagabend ausgebrochen. 2 Hallen auf dem Großmarkt standen in Flammen. Die Brandursache ist noch unklar. Der Stuttgarter Großmarkt ist nach eigenen Angaben der drittgrößte Handelsplatz für frische Waren in Deutschland. In Hannover hat das nach eigenen Angaben größte Schützenfest der Welt begonnen. Heute steht der Höhepunkt an, der Ausmarsch der Schützen und Musikgruppen. Svenja Estner, worauf können sich die Zuschauerinnen und Zuschauer freuen?
4: Ein riesiges Spektakel mit mehr als 10.000 Beteiligten. Laut Veranstalter nehmen alleine 150 Schützenvereine und 90 Spielmannszüge teil. Dazu kommen noch die bunt geschmückten Festwagen, Rikschas und schmucke Oldtimer und zehntausende Besucher an der Strecke. Der NDR überträgt den Umzug live im Fernsehen. Damit der gut 10 Kilometer lange Tross sicher zum Schützenplatz unterwegs ist, werden einige Straßen gesperrt. Besucherinnen und Besucher sollten also besser das Rad nehmen oder auf öffentliche Verkehrsmittel ausweichen. Fahrgäste sollten dann aber genau hinschauen, denn mehrere Buslinien werden umgeleitet. Am Nachmittag soll der Ausmarsch laut Polizei beendet sein, dann werden auch die Straßensperrungen aufgehoben.
2: In Saarstedt im Kreis Hildesheim hat ein Hund einem Jogger in den Oberschenkel gebissen. Nach Angaben der Polizei soll der Besitzer mit dem Tier gespielt haben, als ein junger Mann vorbeijoggte. Daraufhin soll der Hund den Mann angesprungen und gebissen haben. Später rannte das Tier demnach einer Radfahrerin hinterher und biss ihr in die Hose. Die Frau blieb unverletzt. Der Hundehalter sei danach mit dem Tier weggegangen, ohne seine Personalien zu hinterlassen. Die Polizei sucht nun Zeugen. Die Zeit, 10.05 Uhr.
0: Freuen Sie sich schon mal, so wie Monika Scholz hier in der NDR Niedersachsen-App auf Kennste das, unser Niedersachsen-Quiz. Da können Sie in dieser Stunde wieder ein neues Digitalradio gewinnen. Mehr dazu gleich nach dem Sonntagswetter. Und da kann es heute Schauer geben, vereinzelt Gewitter noch, aber auch ein bisschen Sonne. Maximal 23 Grad im Wendland in Gartow, 20 in Esens und bis zu 18 Grad im Oberharz. Morgen machen wir es kurz, da wartet Sie ganz ähnliches Wetter bei maximal 24 Grad.
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0: Mit Ihrer Chance, ein Digitalradio zu gewinnen, gleich nach Tina Turner und Neil Diamond. Dabei kommen Sie die ersten Tipps unserer NDR 1 Niedersachsen-Kinder zu einem Ausflugsziel bei uns in Niedersachsen. Und wenn Sie das erraten, dann können Sie Dabi gewinnen, unser DAB Plus Gute Laune Radio. Geht los in knapp, ich rechne mal nach, dauert länger bei mir, 8 Minuten.
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0: Danke, Gisela, für diesen weiteren Ausflugstipp in der NDR Niedersachsen-App. Gisela empfiehlt nämlich den Kunsthandwerkermarkt heute im Kloster Ilo ab 11 Uhr. Ja, und vorher vielleicht noch schnell ein neues Digitalradio gewinnen.
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0: Beim letzten Mal war es ein Ort, den Sie raten mussten, bei unserem Kultspiel am Sonntag, Schesel. Dieses Mal ist es ein Ausflugsziel bei uns in Niedersachsen, das kann ich schon mal verraten. Und mit ein bisschen Glück können Sie ein Dabi gewinnen, unser DAB Plus Gute Laune Radio. Und damit das klappt, bekommen Sie super Tipps von den NDR Niedersachsen-Kindern. Und das sind dieses Mal Fenja, Lara und Paul.
3: Es gibt ja Leute, die wollen im Sommer einfach nur in der Sonne liegen und nichts machen.
4: Oder immer nur wandern oder Fahrrad fahren.
5: Oder sich irgendwas angucken. Die Natur. Es gibt ja so viele Naturschutzgebiete.
6: Und ihr seid jetzt ein Seeratten, wo ihr alles gleichzeitig machen könnt.
7: Der See ist immer geöffnet. Man kann da immer baden, wann man will. Aber da passt natürlich keiner auf.
8: Ja, außer aufs Wasser. Da passen die auf. Also, ob das okay ist mit dem Wasser.
9: Ob die Wasserqualität in Ordnung ist, sagt man. Das überprüfen die nämlich.
10: Jedenfalls gibt es da so Badestellen. Da kannst du reinhüpfen. Und das Beste daran, du kannst deinen Hund auch mitnehmen.
11: Ja, es ist auch voll schwierig, immer eine Stelle zu finden, wo man mit seinem Hund schwimmen gehen kann, weil das ganz viele nicht wollen, dass man da mit seinem Hund an den Strand geht. Ich weiß genau, wovon ich spreche. Wir haben nämlich eine Hündin.
10: Ja, und am Westufer, das hat sich wirklich so ergeben, dass da sogar Pferde schwimmen können.
12: Ich frage mich, wenn das alles geht, dann muss der See doch riesig sein.
10: Ja, ich glaube schon. 60 Hektar groß und das Wasser, das ist ungefähr überall 2 Meter tief.
0: Heute suchen wir also einen ganz bestimmten See bei uns in Niedersachsen. Aber welchen? Wenn Sie es wissen, anrufen hier im NDR Niedersachsen-Studio 08000 88 0099, damit Sie das Digitalradio gewinnen können. 08000 88 0099. Außerdem erreichen Sie mich per Text und Sprachnachricht in der NDR Niedersachsen-App.

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1: Und jetzt im Sommer, vielleicht springen Sie da ja auch gerne mal in einen Badesee. Das Landesgesundheitsamt hat eine Liste erstellt mit mehr als 150 Badeseen bei uns in Niedersachsen. Fenja, Lara und Paul, unsere NDR1-Niedersachsen-Kinder, die haben sich mal einen rausgepickt. Und wenn Sie den erraten, dann könnten Sie ein Digitalradio gewinnen.
2: Wir haben ja vorhin gesagt, man kann da nicht nur schwimmen, man kann da auch alles andere.
3: Du kannst da halt dich sonnen, auf einer Liegewiese rumhängen. Mit Hund, mit Pferd, mit Paddelbrett oder wie auch immer.
4: Ja, du kannst ja aber auch Tretboote oder ein Elektroboot mieten.
3: Wenn du dich richtig viel bewegen willst, dann kannst du auch in der Gegend wandern. Oder nur um den See rumlaufen.
4: Es gibt da so einen Rundweg, der ist über 4 Kilometer lang und die schreiben da immer, also die vorschlagen, was man da so machen kann, da schreiben die, da kann man Vogel- und Naturbeobachtungen machen.
5: Ah, da gibt es ja auch so viele Lehrpfade.
4: Das war nicht direkt an dem See, sondern in der Nähe.
3: Ja, da gibt es auch so einen Biber-Lehrpfad und einen Wolfs-Lehrpfad und so einen Seeadler-Beobachtungsturm.
4: Boah, das klingt nach echt viel Natur.
6: Ist doch schön, stell mal vor, es ist Sommer und du liegst immer nur irgendwo rum und hast die Augen zu. Voll langweilig.
4: Am besten wäre schon, wenn man irgendwo noch Fahrrad fahren könnte.
3: Ja, das kannst du doch da auch super. Da ist doch immer alles platt, da gibt's doch keine Berge.
4: Und ich habe sogar so einen Radweg gefunden. Warte, wie heißt der nochmal?
1: 08000 88 00 99. Welcher See war da gemeint? Anrufen hier im NDR1-Niedersachsen-Studio, wenn Sie das Digitalradio gewinnen möchten. 08000 88 00 99. Sie können sich aber auch gerne melden über die NDR-Niedersachsen-App.

0: auf Ihrer Fahrt durch diesen Sonntag bitte aufpassen. Hier meldet sich der NDR Niedersachsen Verkehrsservice. Und zwar Vorsicht bitte auf der A30 Osnabrück Richtung Bad Oeynhausen. Zwischen Osnabrück-Nahne und dem Kreuz Osnabrück-Süd, da befindet sich eine ungesicherte Unfallstelle.
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0: Nochmal kurz der wichtige Hinweis für Sie. Wenn Sie mir Ihre Lösung schicken in der NDR Niedersachsen App für unser Niedersachsen-Rätsel, kennst du das? Dann bitte Ihre Telefonnummer nicht vergessen, damit wir zurückrufen können. Weitere Tipps zum gesuchten See bekommen Sie nach Musik von Robin Gibb und Exile und nach Wetter und Verkehr. Über der Strandpromenade von Norderney hängen aktuell Wolken bei 18 Grad. Bremen stark bewölkt 19, Lüneburg an der alten Ratsapotheke meist bewölkt 18. Osnabrück bedeckt 19, Sonne und Wolken in Hannover beim Schützenausmarsch gerade. Da sind es auch 18 Grad, Braunschweig stark bewölkt 18. Göttingen stark bewölkt 20 und es regnet noch ein bisschen in Braunlage bei 14 Grad.
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0: Die Autobahn 1 Hamburg Richtung Bremen ist zwischen Hamburg-Schillhorn und Harburg wegen Brückenarbeiten gesperrt bis morgen früh 5 Uhr. Es staut sich hier und Sie werden umgeleitet über die U76. A7 Flensburg Richtung Hannover zwischen Hamburg-Stellingen und Waltershof haben wir 5 Kilometer stockenden Verkehr, kostet Sie 20 Minuten. Papenburg, die Reidelandstraße zwischen Bethlehem rechts und Dickaustraße in beiden Richtungen blockiert. Kreis-Wesermarsch, hier die Kreisstraße zwischen Nordamoor und der B212 in Elsfleth gesperrt in beiden Richtungen, wahrscheinlich noch bis 18 Uhr. In Wilhelmshaven wird das Wochenende an der Jade gefeiert, bis ca. 22 Uhr noch, viele gesperrte Straßen. B75 Bremer Straße, Hamburg Richtung Buchholz, zwischen Langenberg in Hamburg und der A7 Marmsdorf stockt es. Außerdem der Mückenburger Hauptdeich zwischen Georgswerder Bogen und Obergeorgsberger Hauptdeich in beiden Richtungen gesperrt wegen eines Kraneinsatzes und die Köhlbrandbrücke in Hamburg in beiden Richtungen für Schwertransporte gesperrt wegen Brückenarbeiten.
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0: Ganz liebe Sonntagsgrüße soll ich außerdem noch ausrichten, die gelandet sind auf unserem Anrufbeantworter, den Sie erreichen unter der 0511 88 40 66.
2: Und zwar Bruni Knokel grüßt Maria Goller. Einen schönen Sonntag und für Sie auch. Tschüss.

0: Alles Gute an Micha zum Geburtstag von Antje aus der NDR Niedersachsen App. Und auch von uns herzlichen Glückwunsch.
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0: Und vielleicht hätten wir ja noch ein Geburtstagsgeschenk für Sie. Ein Dubby, unser DAB Plus Gute Laune Radio. Können Sie gewinnen, wenn Sie erraten, welchen See in Niedersachsen wir heute suchen. Und der hier beschrieben wird von Fenja, Lara und Paul.
3: Also der Radweg, der heißt Vierländer-Grenzweg. Der ist da in der Nähe. Von dem muss man nur ganz kurz abbiegen und dann bist du an dem See, den wir heute suchen.
4: Warum heißt der Vierländer-Grenzweg? Das ist doch alles in Deutschland, sogar alles in Niedersachsen.
3: Stimmt. Ja, warum eigentlich?
4: Ich habe auch keine Ahnung gefunden. Der heißt einfach so.
3: Aber wir sollen das sagen, weil die Hörer das wissen, was gemeint ist. Also angeblich.
4: Okay, dann sagen wir das.
3: Ja, wir sollen auch sagen, der Ort, der zu diesem See gehört, der war mal Zonenrandgebiet.
4: Das ist aber ein kompliziertes Wort.
3: Ja, das war halt da, wo früher die Grenze war.
4: So Zäune und Sperren. Aber heute ist da ein grünes Band.
3: Okay, was sagen wir jetzt noch zu diesem See?
4: Der ist nicht echt. Und da fließt so ein kleiner Fluss rein. Die Sege.
3: Sege mit Doppel-E. Das ist ein Nebenfluss von der Elbe. Ganz im Osten von Niedersachsen.
4: Kann man doch sagen, im Wendland.
3: Da gibt's so einen Ort im Landkreis Lüchow-Dannenberg. Der heißt so wie der schöne See, den wir suchen.
0: So, letzte Chance, um sich zu melden in der NDR Niedersachsen-App, um im Lostopf zu landen für das neue Digitalradio. Oder Sie rufen an 08000 88 00 99, direkt hier bei mir im NDR Niedersachsen-Studio. 08000 88 00 99.

0: Die NDR Niedersachsen-Kinder haben das wieder großartig gemacht, schreibt Karin Brach in der NDR Niedersachsen-App. Ja, das finde ich auch.
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0: Mitgerätselt hat auch Familie Grammeling aus Stadthagen und wurde ausgelost. Moin erstmal.
3: Hallo.
0: Wo geht ihr denn lieber schwimmen im Sommer? Badesee oder Freibad?
3: Wir gehen ja ins Freibad und auch an den See und ans Meer.
0: Wo denn? Gerne. Habt ihr ein paar Tipps für uns?
3: Gerne gehen wir nach Obernkirchen ins Freibad und gerne an die Ostsee oder die Nordsee. Im Sommer fahren wir nach Boltenhagen.
0: Frag deshalb, weil es ja heute um einen ganz bestimmten See ging, ne, bei uns in Niedersachsen. Hier kommen noch mal ein paar Tipps.
2: Du kannst da halt dich sonnen, auf einer Liegewiese rumhängen, mit Hund, mit Pferd, mit Paddelbrett.
1: Ja, du kannst ja aber auch Tretboote oder ein Elektroboot mieten.
2: Wenn du dich richtig viel bewegen willst, dann kannst du auch in der Gegend wandern.
1: Es gibt da so einen Rundweg, der ist über 4 Kilometer lang. Da kann man Vogel- und Naturbeobachtungen machen. Und ich habe sogar so einen Radweg gefunden. 4-Länder-Grenzweg. Von dem muss man nur ganz kurz abbiegen. Und dann bist du an dem See, den wir heute suchen.
2: Und da fließt so ein kleiner Fluss rein. Die Sege.
1: Sege mit Doppel-E. Das ist ein Nebenfluss von der Elbe. Da gibt's so einen Ort im Landkreis Lüchow-Dannenberg. Der heißt so wie der schöne See, den wir suchen.
0: Jetzt die Frage aller Fragen. Welchen See haben wir denn heute gesucht?
3: Es ist der Gartower See.
0: Der Gartower See. Und dafür gibt's ein neues Digitalradio.
3: Juhu!
0: Glückwunsch!
4: Das ist richtig!
5: Gewonnen!
3: Das ist richtig! Hol dir noch mal jubeln!
0: Die ganze Familie hat mitgejubelt, ja?
3: Ja.
0: Und ist ja auch nicht irgendein Radio, sondern Dabi, unser DAB Plus Gute Laune Radio. Schicken wir nach Stadthagen.
3: Vielen Dank!
0: Ja, dann noch einen schönen Sonntag. Ne? Liebe Grüße an die ganze Familie Grammeling.
3: Ebenso. Tschüss.
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0: Oh, jetzt ist aber einiges zusammengekommen hier von den Straßen.
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0: Vorsicht, A1 Bremen Richtung Osnabrück in Höhe Rieste liegt ein Reifen und aufpassen in beiden Richtungen. Auf der A31 Lingen-Meppen zwischen Geeste und Twiest sind Personen auf der Fahrbahn. A1 Hamburg Richtung Bremen ist zwischen Hamburg-Schlhorn und Harburg wegen der Brückenarbeiten bis morgen früh 5 Uhr gesperrt. Es staut sich hier und sie werden umgeleitet über die U67. A7 Flensburg Richtung Hannover zwischen Hamburg-Stellingen und Waltershof außerdem 5 Kilometer stockender Verkehr. Papenburg, die Reiderlandstraße zwischen Bethlehem rechts und der Diekausstraße in beiden Richtungen gesperrt. Kreis Wiesermarsch, die Kreisstraße zwischen Nordamor und der B212 in Elsfleth auch in beiden Richtungen blockiert. B75, Bremer Straße, Hamburg Richtung Buchholz, zwischen Langenberg in Hamburg und der A7 Marmsdorf stockt es. Außerdem in Hamburg der Mückenburger Hauptdeich zwischen Georgswerder Bogen und Obergeorgswerder Hauptdeich in beiden Richtungen gesperrt wegen eines Kraneinsatzes, wahrscheinlich noch bis 19 Uhr. Außerdem in Hamburg noch die Kühlbrandbrücke in beiden Richtungen gesperrt für Schwertransporte wegen der Brückenarbeiten dort.
2: Es ist 11 Uhr.
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2: Mit Constanze Beisert. Einen schönen guten Tag. Die Schlagzeilen. Trump nutzt Nationalfeiertag für Appell an Patriotismus. Viele Beschäftigte zweifeln laut Studie am Durchhalten bis zur Rente. Mann wird durch Schüsse in Großbuchholz verletzt. Und das Wetter Sonne und Wolken, hin und wieder Regen bis 23 Grad. Die Feierlichkeiten zum 250. Geburtstag der USA in Washington sind mit einem großen Feuerwerk zu Ende gegangen. Zuvor hatte US-Präsident Trump eine Rede auf der National Mall gehalten. Aus Washington berichtet Nina Barth.
3: Er ließ die US-Geschichte Revue passieren, holte Veteranen und Familienangehörige getöteter Soldaten auf die Bühne. Auch die Astronauten der Artemis-2-Mission. Und Trump wurde politisch, warnte erneut vor einer angeblich drohenden Übernahme der USA durch Kommunisten. Er spielte damit auf Wahlsiege linksgerichteter Demokraten an. Trump warnte vor Betrug bei Wahlen und forderte den Kongress dazu auf, ein Gesetz zur Ausweispflicht bei Wahlen zu verabschieden. Und der Präsident betonte, wie erfolgreich der Krieg gegen den Iran gewesen sei und kündigte an, es sei erst der Anfang des goldenen Zeitalters für die USA. Trumps Rede fing etwa 1,5 Stunden später an als geplant. Aufgrund einer Unwetterwarnung war die Festmeile auf der National Mall zwischen Kapitol und Lincoln Memorial vorübergehend evakuiert worden. Das Wetter hatte auch dafür gesorgt, dass die für den 4. Juli geplante Parade in der Hauptstadt abgesagt wurde. In Washington lag die gefühlte Temperatur bei deutlich über 40 Grad.
2: 40% der Arbeitnehmer gehen nicht davon aus, dass sie ihren Beruf bis zum Erreichen des Renteneintrittsalters ausüben können. Das geht aus einer Befragung von knapp 28.000 Beschäftigten im Auftrag des Deutschen Gewerkschaftsbundes hervor, berichtet die Funke Mediengruppe. Besonders pessimistisch sind demnach Menschen, die im Handwerk, in der Pflege oder in Erziehungsberufen tätig sind. DGB-Chefin Fahimi warnte, diese Realität dürfe die Regierung nicht länger ignorieren. Anderthalb Wochen nach den schweren Erdbeben in Venezuela steigt die Zahl der Toten weiter. Nach Angaben des venezolanischen Informationsministeriums wurden inzwischen fast 3000 Leichen geborgen. Und es wird weiter nach Überlebenden gesucht. Tausende Menschen werden noch immer vermisst. Unterdessen werfen Überlebende und Hilfsorganisationen den Behörden fehlende Katastrophenvorsorge vor. Demnach fehlt unter anderem schweres Gerät, um Trümmer zu beseitigen. In Wolfsburg hat die Gewerkschaft IG Metall ihr 80-jähriges Bestehen gefeiert. Bei dem großen Sommerfest spielten aber natürlich auch die aktuellen Krisenmeldungen rund um den Wolfsburger Autobauer Volkswagen eine Rolle. Matthias Zimmermann.
4: Man hat schon gemerkt, die Menschen in Wolfsburg machen sich große Sorgen um ihre Zukunft, wie es weitergeht im VW-Stammwerk und was der Konzernumbau für sie und ihre Familien konkret bedeutet. Bei Gründung der IG Metall Ortsgruppe Wolfsburg im Juli 1946 ging es um bessere Lebensmittelversorgung. Fett, Gemüse, Obst, das waren die Sorgen der Menschen in der Nachkriegszeit. Heute sind es Sparprogramme und die Angst um den Arbeitsplatz. Am kommenden Donnerstag trifft sich der VW-Aufsichtsrat, um vermutlich darüber zu beraten. Bis zu 100.000 Stellen könnten weltweit bei Volkswagen wegfallen, doppelt so viele wie bisher geplant. 4 Werken in Deutschland, darunter auch Hannover und Emden, drohe die Schließung. Ein entsprechendes Sanierungskonzept hat VW-Chef Oliver Blume nach NDR-Informationen kürzlich Führungskräften präsentiert. Die IG Metall will das verhindern, hat beim Sommerfest in Wolfsburg aber auf Kampfansagen verzichtet.
2: In Hannover-Buchholz ist in der Nacht zu Samstag ein Mann durch Schüsse in seinem Auto schwer verletzt worden. Die Polizei fahndet nach einem flüchtigen 23 Jahre alten Tatverdächtigen und ermittelt wegen versuchten Totschlags. Er soll mit weiteren Verdächtigen aus einem Auto heraus auf das Opfer geschossen haben. Dabei ist der 25-Jährige laut Polizei am Arm getroffen worden. Die Hintergründe der Tat sind noch unklar. In Hannover hat der traditionelle Schützenausmarsch begonnen. Es ist der Höhepunkt des Schützenfestes. Mehr als 150 verschiedene Vereine und etwa 100 Musikzüge und Festwagen sind dabei. Im vergangenen Jahr zählten die Veranstalter gut 180.000 Besucherinnen und Besucher. Das NDR-Fernsehen überträgt den Schützenausmarsch seit 10.30 Uhr und auch bei ndr.de live. Die Zeit 11.05 Uhr.
0: Eine Stunde mehr Sören. Das freut mich sehr, schreibt Gerd in der NDR Niedersachsen-App. Und das freut mich wiederum. Ja, Stars am Sonntag macht Sommerpause. Und auch der Sommer macht eine kleine Pause. Heute gibt es immer wieder Schauer, vereinzelt auch Gewitter. Hier in Hannover ist aber gerade die Sonne rausgekommen. Ist also auch möglich. Bis zu 22 Grad heute in Bienenbüttel in der Lüneburger Heide. 21 in Braunschweig und maximal 18 Grad im Oberharz. Morgen zum Wochenstart erwartet Sie ganz ähnliches Wetter bei bis zu 24 Grad.
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0: Ein ganz besonderes Konzert gibt's heute in Tecklenburg. Ein Alpaka-Konzert. Mit Harfe und Gitarre und mit niedlichen Alpakas. Ab 17 Uhr auf dem Alpaka-Hof am Petersberg in Tecklenburg. Von mir bekommen Sie jetzt auch Musik, und zwar von Supertramp und UB40.
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0: Glückwünsche noch schnell vom gesamten NDR1 Niedersachsen-Team zum Hochzeitstag. Zum Beispiel von Annelie an ihren Mann Wolfgang. Und auch Thea schreibt in der NDR Niedersachsen-App mit ganz lieben Glückwünschen an ihren Mann Heiko. Ja, so ein Hochzeitstag macht natürlich glücklich. Und auch Christian und Alex aus Wiel in Nordrhein-Westfalen haben sich gemeldet zur Frage, was sie ganz besonders glücklich gemacht hat in dieser Woche. Ich grüße euch.
1: Moin.
0: Euch hat ein Fund glücklich gemacht. Was habt ihr entdeckt?
1: Wir waren gestern auf einer Tauschbörse und dort haben wir eine Dachbox entdeckt und wir wollten schon ganz lange eine haben und haben dann die Gelegenheit beim Schopfe gepackt und haben diese Box mitgenommen und eingetauscht.
0: Gegen was wurde es eingetauscht?
1: Wir hatten noch so ein paar Gartengeräte und so, die haben wir auf der Tauschbörse abgegeben und haben halt dafür die Dachbox mitgenommen.
0: Ein guter Tausch, würde ich sagen, denn jetzt steht eurem Urlaub nichts mehr im Wege, ne?
1: So sieht das aus. Jetzt kriegen wir auch alles unter.
0: Wo seid ihr denn besonders gern unterwegs bei uns in Niedersachsen?
1: Im Wangerland, zwischen Jever, Wilhelmshaven und natürlich dem schilligen Schillig.
0: So, und das freut mich natürlich als Wilhelmshavener. Dann auch danke nochmal für die Ausflugstipps und schönen Urlaub, ne?
1: Danke.

0: Sie könnten heute natürlich auch ab zum Schützenfest in Goslar mit vielen, vielen Fahrgeschäften oder nach Hannover. Dort ja das weltgrößte Schützenfest, heute mit dem Schützenausmarsch. NDR Niedersachsen ist mit dabei in Form von Schorze, unserem Niedersachsen-Reporter. Ich weiß, Schorze, mit dieser Frage gewinne ich jetzt keinen Journalistenpreis, aber wie ist die Stimmung?
1: Ja, ich meine, die Stimmung ist natürlich top. Ich kann dir ja mal die Frage weitergeben. Wie ist denn bei euch die Stimmung?
2: Super, immer super. Ja? Wenn wir unterwegs sind, ist immer Spaß.
1: Ja, das heißt, habt ihr euch was Spezielles vorgenommen, was ihr hier angucken wollt?
2: Nein. Wir wollen den Ausmarsch sehen, haben Plätze an der Tribüne und setzen uns dann hoffentlich ohne Regen hin.
1: Jetzt gerade ist ein bisschen, ne?
2: Ja, aber es geht weg. Ja. Es wird.
1: Dann wünsche ich euch ganz viel Spaß.
2: Ja, danke.
1: Ja, ja, super.
2: Euch auch dann, ne?
1: Danke.
2: Tschüss.
1: Also es ist so, ja, es hat ein paar Tropfen gerade gegeben und wir sind quasi der Abschluss dieses Zuges mit unserem Fahrzeug. Und deswegen sind wir noch gar nicht losgefahren. Also,
2: ach so.
1: Sören, ja, wir hätten uns vielleicht später verabreden sollen.
0: Ach, verdammt.
1: Zur sogenannten Schalte. Aber ja, wir stehen jetzt hier. Aber ihr hört, dass da ein bisschen hier gute Laune-Musik ist. Also hinter uns ist auf jeden Fall auch noch ein Fahrzeug mit richtig Dampf drauf. Und wir hoffen jetzt, dass das gut wird. Also der Regen soll jetzt weggehen. Dann fahren wir durch die Innenstadt von Hannover. Ihr kommt alle hin, liebe Niedersachsen, bitte ganz schnell. Stellt euch an die Strecke und wir haben gemeinsam Spaß. Das ist sozusagen unser Ziel. Einfach feiern, bis der Arzt kommt.
0: Und wir sind jetzt einfach mal spontan. Du meldest dich einfach nachher nochmal bei Christian Hake ab 12. So machen wir's,
1: ja,
0: oder?
1: So machen wir's.
0: Schorze, live vom Schützenausmarsch in Hannover. Können Sie übrigens auch live sehen, jetzt gerade im NDR-Fernsehen. Aber bitte weiter NDR Niedersachsen laufen lassen, ne? Parallel.

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0: Eine geführte Entdeckertour erwartet Sie und Ihre Kinder oder Enkelkinder heute in Bremervörde. Unter anderem mit Klang-, Riech- und Fühlobjekten, wie es hier so schön heißt, auf der Internetseite vom Haus der Sinne in Bremervörde. Geht los um 14 Uhr. Schon jetzt gibt's von mir die aktuellen Temperaturen. Norderney, Nieselregen bei 17 Grad. Oldenburg, Wolken über dem Schloss 18. Bremen, Regenschauer 19 Grad. Lüneburg, meist bewölkt 20. Wolken auch über dem Buxturm von Osnabrück, ebenfalls 20. Hannover, Sonne, Wolken, Schauer, alles dabei beim Schützenausmarsch heute 20 Grad. Braunschweig, stark bewölkt 19. Göttingen, auch viele Wolken über der Sternwarte bei 20. Und Braunlage, hier Regen unten 15 Grad.
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0: Ja, und da Vorsicht bitte auf der A27 Bremen Richtung Walsrode. Zwischen Bremen-Seewalsbrück und dem Bremer Kreuz liegt ein Fahrrad. Die A1 Hamburg Richtung Bremen ist zwischen Hamburg-Schillhorn und Harburg wegen Brückenarbeiten gesperrt. Bis morgen früh 5 Uhr. Es staut sich hier ab Morfleet. Sie werden aber umgeleitet über die U76. A30 Bad Oeynhausen Richtung Osnabrück. Die Anschlussstelle Osnabrück-Nahne ist gesperrt. Der Grund ein Polizeieinsatz. B68 Kloppenburg-Osnabrück zwischen Bartmannsholte und Essen nach einem Unfall in beiden Richtungen blockiert. Papenburg, Reiderlandstraße zwischen Bethlehem rechts und der Diekausstraße auch in beiden Richtungen blockiert. Kreis Wesermarsch, Kreisstraße zwischen Nordamor und der B212 in Elsfleth in beiden Richtungen bis 18 Uhr heute Abend gesperrt. In Wilhelmshaven das Wochenende an der Jade, gesperrte Straßen bis ca. 22 Uhr noch. Dann gucken wir nach Hamburg. Im Verlauf Heidenkampsweg bis Elbbrücke stadtauswärts zwischen Wendenstraße und Veddel stockt es. B75 Bremer Straße Hamburg Richtung Buchholz. Zwischen Langenberg in Hamburg und der A7 Marmsdorf stockt es ebenfalls. Außerdem in Hamburg der Mückenburger Hauptdeich zwischen Georgswerder Bogen und Obergeorgswerder Hauptdeich in beiden Richtungen gesperrt. Und die Köbernbrücke in Hamburg in beiden Richtungen gesperrt für Schwertransporte wegen Brückenarbeiten.
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0: Und noch kurz mit weiteren Sonntagsgrüßen hier aus der NDR Niedersachsen-App, und zwar von Angela.
2: Ich wünsche allen einen wunderschönen Sonntag und grüße auf diesem Wege meine beste Freundin Gundula.

0: Mich macht meine neue Heißluftfritteuse glücklich. Es gab Pommes satt die halbe Nacht, freut sich Sonja in der NDR Niedersachsen App. Ja, um ihre ganz persönlichen Glücksgeschichten der Woche ging es heute wieder hier im NDR Niedersachsen Sonntag. Diese Sprachnachricht gab es dazu unter anderem noch in der NDR Niedersachsen App.
1: Moin Sören, hier ist Thomas Reinecke aus Steinau. Mich hat diese Woche glücklich gemacht, dass ich mit meiner Frau eine Woche Urlaub machen konnte in Wilsum, der Grafschaft Bentheim. Schön Fahrrad fahren, schön essen gehen. Viele Grüße auch an das gesamte Team.
0: Na dann, herzlich willkommen zurück. Und zu Hause ist es doch immer am schönsten, oder?

0: In Hannover läuft der große Schützenausmarsch und Christian Hake ist zu mir ins NDR Niedersachsen-Studio gewandert. Schön, dass du da bist, Christian.
1: Ja, die einen sagen so, die anderen sagen so. Ist natürlich ärgerlich, ne? Während draußen wirklich der Teufel tobt, sozusagen, sitzen wir hier drin.
0: Naja, schön, weil es ja gleich mit dir weitergeht hier bei uns. Ne? Und stimmt, mit dem Schützenfest bei dir im Programm.
1: Deswegen, also ich wäre natürlich selber gerne beim Schützenausmarsch mit dabei. Hab gerade schon mal reingeschaut im NDR Fernsehen noch nebenbei. Sind schon tolle Bilder. Unfassbar, auch was an den Strecken los ist, wie viele Leute da sind. Und ja, die sitzen, da machen sie das gemütlich. Und da ist auch jetzt um 11.47 Uhr. Ich gebe schon das ein oder andere Bierchen. Also sind die schon am Start alle.
0: Und du schaltest gleich zur Chance, zu unserem Niedersachsen-Reporter.
1: Auf jeden Fall.
0: Der NDR Niedersachsen-Sonntag geht also weiter mit Christian Hake. Ich bin Sören Ulrichs und wünsche noch ein schönes Wochenende.

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1: Die Autobahn 1 Hamburg-Bremen ist zwischen Stillhorn und Harburg wegen Brückenarbeiten bis morgen früh um 5 gesperrt. Dadurch staut es sich ab Billstedt auf der Umleitungsstrecke. Drumherum geht es über die U76. Dann die A1 Osnabrück-Bremen zwischen Dreieckstur und Hemelingen. 5 Kilometer Stop-and-Go, 20 Minuten mehr. A30 Bad Oeynhausen-Osnabrück. Die Anschlussstelle Osnabrück-Nahne ist wegen eines Polizeieinsatzes gesperrt. A31 Meppen-Lingen zwischen Geest und Lingen. 5 Kilometer, 20 Minuten mehr. Die B68 Kloppenburg-Osnabrück. Brück ist zwischen Bartmannsholte und Essen in beiden Richtungen nach einem Unfall gesperrt. Papenburg, die Reiterlandstraße, ist zwischen Bethlehem rechts und Diekhausstraße in beiden Richtungen gesperrt. Kreis Wesermarsch, die Kreisstraße zwischen Nordamoor und der B212 Elsfleth, beidseitig bis 18 Uhr dicht. In Wilhelmshaven wegen einer Veranstaltung bis ca. 22 Uhr zahlreiche Straßen gesperrt. Und in Hamburg, Kölbrandbrücke in beiden Richtungen für Schwertransporte gesperrt wegen der Brückenarbeiten. Das war's. Ich wünsche eine gute Fahrt.
2: Jetzt ist es 12 Uhr.
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2: Mit Vera Zellmer. Guten Tag. Die Schlagzeilen. Viele Beschäftigte zweifeln laut Studie am Durchhalten bis zur Rente. Hannover feiert traditionellen Schützenausmarsch. Frankreich erreicht Viertelfinale der Weltmeisterschaft. Und das Wetter. Sonne und Wolken, hin und wieder auch Regen bei bis 23 Grad. Viele Beschäftigte in Deutschland glauben nicht, dass sie ihren Job bis zur Rente durchhalten. Das geht aus einer Auswertung des Deutschen Gewerkschaftsbundes hervor, über die die Funke-Medien berichten. Aus Berlin, Georg Schwarte.
3: 4 von 10 Arbeitnehmern in Deutschland glauben, ihren Job nicht bis zum Eintritt des regulären Renteneintrittsalters ausüben zu können. Besonders groß sind die Zweifel in Berufsgruppen mit hoher körperlicher Belastung. In der Krankenpflege sagen gleich 71%, dass sie nicht bis zur Rente durchhalten werden. In der Altenpflege 67%, bei Erzieherinnen und Erziehern glauben das 57% der Beschäftigten. DGB-Chefin Fahimi sprach von einem so wörtlich bitteren Befund und forderte die Bundesregierung auf, diese Realitäten nicht länger bei ihren Rentenentscheidungen zu ignorieren. Die Koalition aus Union und SPD hatte erst am Donnerstag angekündigt, die von einer Rentenkommission erarbeiteten 33 Reformvorschläge bis Ende des Jahres vollständig in Gesetzesform gießen zu wollen. Dazu gehören die Anpassung des Renteneintrittsalters an die steigende Lebenserwartung ebenso wie die Abschaffung der sogenannten Rente mit 63.
2: Zum Abschluss der Feierlichkeiten zum 250. Geburtstag der USA hat Präsident Trump eine Rede gehalten. Dabei bezeichnete er die USA als Krönung in der Geschichte der Menschheit. Dieses Land sei die Heimat der Freiheit. Die USA seien die außergewöhnlichste und unglaublichste Nation, die es jemals auf Erden gegeben habe, so Trump. Vor der Bühne in der US-Hauptstadt Washington hatten sich zehntausende Menschen versammelt. Danach gab es ein riesiges Feuerwerk. Die Rede des Präsidenten hatte sich wegen eines heftigen Gewitters um gut eine Stunde verzögert. Verteidigungsminister Pistorius hat mit Blick auf eine mögliche Regierungsbeteiligung der AfD davor gewarnt, dass sensible Informationen in die falschen Hände geraten könnten. Der SPD-Politiker sagte der Bild am Sonntag, die Nähe vieler AfD-Vertreter zum russischen Präsidenten Putin sei nicht zu übersehen. Es stehe die Vermutung im Raum, dass es Geld aus Russland gebe. Vor diesem Hintergrund hätte er größte Bauchschmerzen, einem AfD-Minister als geheim eingestufte Informationen zu übermitteln, so Pistorius weiter. Ein 7-jähriger Junge ist beim Fahrradfahren in Löningen im Kreis Kloppenburg von einem Auto überfahren und tödlich verletzt worden. Nach Angaben der Polizei war der Autofahrer vom Parkplatz eines Einkaufsmarktes auf eine Straße eingebogen. Nachdem er mehrere Radfahrer vorbeiließ, fuhr er weiter, übersah dabei aber offenbar den Jungen auf seinem Rad. Der 7-jährige wurde mit einem Hubschrauber ins Krankenhaus geflogen. Dort starb er wenig später. In Hannover findet derzeit der traditionelle Schützenausmarsch statt. Es ist der Höhepunkt des Schützenfestes. Svenja Estner in Hannover. Das Wetter ist ja eher durchwachsen. Ist es trotzdem voll entlang der Strecke?
4: Ja, es ist voll und trotz des grauen Himmels ist die Stimmung top bei Zuschauern, Schützinnen und Schützen. Die Polizei spricht von einem friedlichen Ausmarsch. Auch in diesem Jahr stehen mehr als 120.000 Schaulustige an der Strecke und verfolgen das bunte Spektakel. Kurz bevor der Umzug startete, lobte Ministerpräsident Lies das Engagement der Schützenvereine. An der Spitze des Zugs fährt Hannovers Oberbürgermeister Onay in einem Cabrio zusammen mit Ehrenpräsident Stolle. Dahinter weitere Schützenvereine. Gut 10.000 9000 Beteiligte sind in diesem Jahr dabei. Mit knapp 10 Kilometern Länge sei dieser Zug der längste überhaupt, teilte die Stadt Hannover mit. Wegen des riesigen Umzugs sind auch einige Straßen gesperrt. Busse fahren teilweise Umleitungen. Gegen 14 Uhr soll der Ausmarsch laut Polizei beendet sein. Gesperrte Straßen werden dann wieder freigegeben.
2: Bei der Fußball-Weltmeisterschaft hat Frankreich in der Nacht das Viertelfinale erreicht. Die Franzosen gewannen gegen Paraguay mit 1:0. Aus dem ARD-WM-Team Felix Gerhardt.
5: Wie zuvor schon das deutsche Team, biss sich auch Frankreich die Zähne am betonharten Paraguay aus. Ein versteckter Schlag hier, ein kleiner Check da, dazu eben ganz viel Beton und ein starker Torwart Orlando Gil, der wie schon gegen Deutschland zum Elfmeterhelden hätte werden können. Hätten sie keinen Elfmeter bekommen, hätte es anders ausgesehen. Aber wir haben gegen das beste Team gespielt. Respekt an sie. Als Kylian Mbappé dann in der 70. Minute anlief, dachte Frankreichs Verteidiger Dayo Upamecano kurz an seinen Bayern-Teamkollegen Jonathan Tah, der im 16. Finale den entscheidenden Elfer über die Kiste Paraguays gejagt hatte.
6: Ich habe Kontakt mit ihm, ich habe nach dem Spiel geschrieben. Ich weiß, Jonathan Tah ist sehr, sehr stark, er hat eine super Mentalität.
5: Nur wohl nicht die Kaltschnäuzigkeit eines Kylian Mbappé.
7: Mbappé läuft an, verzögert, schießt, Tor!
8: Kylian Mbappé versucht der Paraguay, ja, c'est un fou, Kylian Mbappé!
5: 1-0 Frankreich, WM-Tor Nummer 19 für Mbappé, nur Messi hat mehr. Im Viertelfinale wartet jetzt Marokko auf Upamecano und Co.
2: In den heutigen Achtelfinalpartien spielt dann Mexiko gegen England und Norwegen tritt gegen Brasilien an. Die Zeit jetzt, es ist 12.05 Uhr.
9: Heute Nachmittag überall Wolken, meistens zumindest viele Wolken, immer wieder Schauer, im Süden auch Gewitter möglich. Am schönsten ist es noch an der Küste bei Temperaturen zwischen 19 und 23 Grad. Morgen und am Dienstag oft dicht bewölkt mit Schauern und einzelnen Gewittern. Nur ganz im Süden und Südwesten zeigt sich auch mal die Sonne. Temperaturen bleiben konstant.
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9: Und natürlich großes Thema bei uns heute Nachmittag, der Schützenausmarsch in Hannover. Da sind wir in 7 Minuten live mittendrin, natürlich bei unserem Niedersachsen-Reporter Chance. Der ist ja im Zug mit dabei. Gleich geht's los.
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0: Sie sind bei NDR 1 Niedersachsen. Am Sonntag, 12.13 Uhr haben wir es, der 5. Juli 2026. Und er läuft, der traditionelle Ausmarsch beim Schützenfest in Hannover. Rund 10.000 Beteiligte, 150 Schützenvereine, 90 Spielmannszüge. 150.000 mindestens an der Strecke. Es ist unfassbar, was los. Und mittendrin natürlich, wenn irgendwo was los ist, ist er immer mittendrin. Unser Niedersachsen-Reporter Schorse. Ihr seid jetzt auch los, aber ihr seid ja ganz, ganz hinten.
1: Ja, wir sind ganz, ich muss gucken, dass ich ins richtige Mikrofon jetzt spreche. Ich habe nämlich zwei, eins mit Boxen auf dem Auto, das andere spreche mit euch, liebe Niedersachsen. Und ich gehe jetzt hier lang bei den Blixbälern Wuppdichs DJO Langenhagen. Was heißt denn DJO?
2: Deutsche Jugend in Europa.
1: Ah, okay. Und ihr habt jetzt so eine Tracht an, was ist das für eine Tracht?
2: Die kommt aus Oberschlesien, Oberschreiberhau im Riesengebirge.
1: Super, und ihr, was habt ihr in eurem Wagen?
2: Essen, Trinken und Regenschirme.
1: Ah, okay. Aber die brauchen wir gar nicht, ne?
2: Naja, Essen und Trinken, ja. Regenschirme müssen wir mal sehen, ne? Da schauen wir mal.
1: Okay, alles klar, danke. Ja, also es ist so, die Wagen sind hier vor uns. Wir sind sozusagen ja im Grunde ein bisschen die Nachhut, du hast das schon ganz richtig gesagt. Und es ist unglaublich, was für steile Karren hier mitfahren. Riesige Wagen mit großen Anlagen, Musikanlagen. Und da ist natürlich mächtig Musik und Bambule drauf. Wir haben schon Brötchen geschenkt bekommen, Fischbrötchen hier. Die Leute haben überhaupt, was hier so verschenkt wird, ne? Also ich meine, wir haben Popcorn, das ist ja auch schön. Aber dann gibt's eben hier Getränke und man kriegt immer irgendwas gereicht. Also es lohnt sich absolut, hier an die Strecke zu kommen. Ich glaube, hier bleibt kein Auge trocken. Und die Hannoveraner haben eben auch Lust zu feiern. Das merkt man. Es ist gerade sonnig. Also wer jetzt hier in der Nähe ist, ne, der sollte einfach noch mal herkommen und sich das angucken. Das macht wirklich Spaß.
0: Ja, mega Stimmung, danke Schorse. Und sollten Sie es nicht schaffen, mit zu marschieren oder zu gucken an der Strecke, dann schauen Sie rein in der Fernsehen. Überträgt das Ganze natürlich auch live. Mein lieber Kollege Andreas Kuhn, der kommentiert, sehr unterhaltsam, macht ganz, ganz viel Spaß. Aber wie gesagt, wenn Sie es schaffen an die Strecke, ich sehe auch gerade hier in den Cafés und Restaurants, teilweise sind noch einzelne Plätze frei. Also das sollten Sie sich nicht entgehen lassen. Der Schützenausmarsch in Hannover läuft und dann ja Schützenfest, das größte Schützenfest der Welt. Da geht's dann wieder zur Sache.

0: Ich wünsche einen schönen Sonntag. Machen Sie es sich maximal schön. 12.22 Uhr ist es NDR1 in Niedersachsen. Mit dem Blick zurück auf die vergangene Woche. Überlegen Sie mal, was hat Sie besonders bewegt? Was war Ihr Highlight? Meinst du sicherlich, gestern waren wir an der Nordsee. Das Wetter war zwar nicht das Beste, aber es war trotzdem herrlich. Einfach den Kopf durchpusten lassen. Ich habe es sehr, sehr genossen. Und wie sieht's bei Ihnen aus?
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2: Was ist Ihr Thema der Woche?
3: Schön kühl.
2: Wir haben wieder lange Ärmel an.
3: Wohl wahr. In mir wohnt ein Pinguin, das habe ich immer für mich so. Ja.
2: Und jetzt fühlt sich der Pinguin wieder wohl?
3: Yes, sehr gut.
2: Und was machen Sie bei dem schönen, angenehmen Wetter?
3: Morgen fahren wir zu unserem kleinen Wochenendbütchen und Bütchen und genießen die Zeit.
2: Bütchen ist ein Boot und ein Bütchen ist so eine Hütte, oder?
3: Ja, genau. Es ist eigentlich ein Bootshaus, da wo man auch mit dem Boot reinfahren kann. Und da kann man drüber nachten und wie gesagt, Toilette und sowas.

0: erlauben, ihrer Freundin unsere Region so richtig schön schmackhaft zu machen?
1: Wandern, walken, Fahrradfahren, Autofahren.
0: Also ein Freundinnenwochenende quasi mit viel Natur.
1: Ja.
0: Aber es gefällt ihm.
2: Ja, habe ich schon gesagt. Ja,
0: okay, okay.
1: Ich muss sagen, sie ist eine Weltenbummlerin. Sie muss nach New York oder sie muss in die Welt, nach Asien, überall. Sie kennt die Welt.
0: Naja, New York und Niedersachsen fängt beides mit N an.
1: Ja, das stimmt.
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0: 12:31 haben wir es. Hier ist NDR1 Niedersachsen am Sonntag mit den aktuellen Temperaturen. Es nieselt auf Norderney bei 17. Oldenburg meldet uns 18 Grad und dann sind wir uns einig, 20 Grad haben wir. Bewölkt in Bremen, teilweise sonnig in Lüneburg, bedeckt in Osnabrück, Hannover und Braunschweig. Und auch in Göttingen sieht es genauso aus. Braunlage meldet Regen und 15 Grad.
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0: Die A1 Hamburg-Bremen ist zwischen Stillhorn und Harburg wegen Brückenarbeiten bis morgen früh um 5 gesperrt. Dort staut es sich ab Billstedt und auf der Umleitungsstrecke. Das ist die U76. A1 Bremen-Osnabrück zwischen Obhusen-Bremen-Mahndorf und Arsten 4 Kilometer. A1 Osnabrück-Bremen zwischen Dreieck-Stur und Hemelingen 5 Kilometer, 20 Minuten mehr. A7 Hannover-Hamburg zwischen dem Dreieck Walsrode und Soltau-Ost streckenweise Stop-and-Go kostet sie insgesamt eine halbe Stunde mehr. A30 Bad Oeynhausen Richtung Osnabrück. Die Anschlussstelle Osnabrück-Nahne ist weiterhin wegen des Polizeieinsatzes gesperrt. A31 Meppen-Lingen zwischen Geeste und Lingen 5 Kilometer Stop-and-Go, 20 Minuten mehr. Die B68 Kloppenburg-Osnabrück ist zwischen Bad Mansholte und Essen nach einem Unfall in beiden Richtungen gesperrt. In Wilhelmshaven sind wegen einer Veranstaltung bis ca. 22 Uhr zahlreiche Straßen gesperrt und in Hamburg ist die Köhlbrandbrücke weiterhin in beiden Richtungen für Schwertransporte ebenfalls gesperrt wegen der Brückenarbeiten. Das war's. Ich wünsche eine gute Fahrt.
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0: Ich wünsche einen schönen Sonntag. Herrlich, dass Sie dabei sind.

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1: Bei uns in Niedersachsen, da haben ja auch die Sommerferien jetzt angefangen. Freie Zeit, und das sollte nicht nur für Kinder und Jugendliche gelten, findet Landesbischof Ralf Meister aus Hannover.
2: Hinter meinem Schreibtisch liegt ein großes, altes Buch. Ein Druck aus dem 16. Jahrhundert. Predigten von Martin Luther. Immer wenn die Sommerferien beginnen, verschließe ich den schweren Deckel und lege stattdessen ein kleines Kinderbuch darauf. Es heißt, Jesus nimmt frei. Wasserfarben, heiter gemalt. Darin wird erzählt, wie Jesus einmal, nach all den Wundern, die er getan und den vielen Geschichten, die er erzählt hat, erschöpft aufwacht. Er geht zum Arzt und der empfiehlt ihm, einen Tag frei zu machen. Das macht Jesus. Er geht spazieren. Jesus schlägt Rad in der Wüste, jongliert mit seinem Heiligenschein, picknickt und geht baden. Am Abend aber hat er ein schlechtes Gewissen und beichtet seinem Vater alles. Gott sagt, guck dir an, was aus deinem freien Tag geworden ist. Als du geschwommen bist, hatten die Fischer gute Fänge. Wo du Rad geschlagen hast, entspringen Wasserquellen, und wo du jongliertest, wachsen an den Bäumen herrliche Früchte. Du siehst, nur wenn du selbst froh bist, kannst du auch andere froh machen. Und als Jesus nach Hause kommt, freuen sich seine Freunde, weil er so erholt aussieht. Jesus nimmt frei. Ich wünsche Ihnen einen Sommer, der Sie auf neue Wege führt, in dem Sie wunderbare Erfahrungen machen, die Sie stärken und glücklich machen. Gott erfülle Ihnen diese hellen Tage und segne Sie.
1: Ich finde, das ist ein schöner Rat. Der Zwischenruf mit Landesbischof Ralf Meister aus Hannover.

0: Schönen Sonntag, 12.47 Uhr, es ist NDR 1 Niedersachsen. Und das ist wirklich eine Geschichte, die klingt zuerst nach einem Aprilscherz, aber ist tatsächlich so, dass es in großen Städten mal Ärger mit Ratten gibt. Das ist natürlich nichts Ungewöhnliches. Aber wenn Sie hören, wo bei uns in Niedersachsen gerade eine Rattenplage angesagt ist, dann werden Sie auch erstmal denken, das kann wirklich nicht sein. Ja, meine Kollegin Isabel Eulenstein und Kino Bergholz, die haben diese Woche in unserer Frühsendung Hellwach erzählt, in welcher Stadt die nervigen Nager ausgerechnet ihr Unwesen treiben.
1: Sie werden es nicht glauben.
2: Es ist in Hameln, der Rattenfängerstadt.
1: Jeder kennt die Sage, dass der Rattenfänger von Hameln die Ratten mit seiner Pfeife aus der Stadt gelockt und in der Weser ertränkt hat.
2: Tja.
1: Und nun ausgerechnet da also diese Plage, ist schon ein bisschen irre.
2: Wir haben mal die Sprecherin der Stadt Hameln, Svenja Kräft, angerufen.
1: Frau Kräft, das ist ja mal ein Ding. Ausgerechnet in Hameln, der Rattenfängerstadt, wie kann das sein?
3: Ja, leider muss ich Sie da ein bisschen enttäuschen. Es ist nämlich, auch wenn es sich so schön anhört, überhaupt gar kein Hamelner Problem, auch wenn es gut zu unserer Geschichte passt. Ratten im Sommer tauchen in allen möglichen Städten auf, ob groß oder klein. Und so ist es nun auch jetzt gerade bei uns, dass in der Straße Himmelreich mit dem wunderschönen Namen ein paar Ratten gesichtet wurden und wir jetzt tätig werden, um die doch wieder aus der Stadt rauszukriegen.
2: Auch das noch, nicht nur in Hameln, sondern sogar Ratten im Himmelreich. Ja, und
3: genau.
2: Wie machen Sie das jetzt? Hat sich da jemand ein Kostüm angezogen und die Flöte vor den Mund gespannt? Oder was tun Sie gegen die Ratten?
3: Das wäre hübsch. Kostüm gibt's nicht. Es gibt Rattenköder, also Fallen, die wir aufgestellt haben an verschiedenen Stellen, an denen wir den Befall vermuten, und haben die verschiedenen Kanalgänge, die da auch entlang führen, gereinigt und überprüft und kontrollieren jetzt wöchentlich, ob die Ratten die Fallen annehmen und wir halt schauen, wo sie besser hingestellt werden können, damit wir wirklich auch alle erwischen.
1: So, jetzt haben Sie schon gesagt, Sie enttäuschen uns, aber eigentlich muss ich ja sagen, ist das doch das perfekte Marketing für Hameln, oder?
3: Ja, wir tun alles dafür, um den Tourismus hochzuhalten und haben uns extra ein paar Ratten gemietet und angelockt, damit das alles gut funktioniert.
0: Schöne Geschichte. 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
1: Die A1 Hamburg-Bremen ist zwischen Stillhorn und Harburg weiterhin gesperrt. Bis morgen früh um 5 wegen der Brückenarbeiten. Es staut sich, Abbild steht und auf der Umleitungsstrecke der U76. A1 Bremen-Osnabrück zwischen Uphusen, Bremen-Mahndorf und Arsten 4 Kilometer. Dann in der Gegenrichtung zwischen dem Dreieck Stur und Hemelingen 5 Kilometer, 20 Minuten mehr. A7 Hannover-Hamburg zwischen dem Dreieck Walsrode und Soltau-Ost streckenweise stockender Verkehr, halbe Stunde mehr. A30 Bad Oeynhausen-Osnabrück, die Anschlussstelle Nahne, ist weiterhin wegen des Polizeieinsatzes gesperrt. A31 Meppenlingen zwischen Geeste und Lingen 5 Kilometer, 20 Minuten plus. Papenburg, die Rheiderlandstraße, ist zwischen Bethlehem rechts und Dickhausstraße in beiden Richtungen gesperrt. Kreis Wesermarsch, die Kreisstraße zwischen Nordermoor und der B212 in Elsfleth, ist in beiden Richtungen bis 18 Uhr gesperrt. In Wilhelmshaven sind wegen einer Veranstaltung bis ca. 22 Uhr zahlreiche Straßen dicht und Hamburg, die Kölbrandbrücke, weiterhin gesperrt für Schwertransporte wegen der Brückenarbeiten, das Ganze in beiden Richtungen. Ich wünsche eine gute und entspannte Fahrt.
2: Es ist 13 Uhr.
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2: Mit Vera Zellmer. Guten Tag. Die Schlagzeilen. AfD-Parteitag in Erfurt geht zu Ende. Viele Beschäftigte zweifeln laut Studie am Durchhalten bis zur Rente. Hannover feiert traditionellen Schützenausmarsch. Und das Wetter. Sonne und Wolken, hin und wieder Regen bis 23 Grad. In Erfurt setzt die AfD ihren Parteitag fort und zum Abschluss werden die beiden wiedergewählten Vorsitzenden Weidel und Chrupalla noch einmal zu den Delegierten sprechen. Vor der Erfurter Messe hatten mehr als 30.000 Menschen gegen den AfD-Parteitag demonstriert. Peter Eichenberg berichtet.
3: Vor den Schlussreden des AfD-Führungsduos geht es auf dem Parteitag um Änderungen an der Finanz- und Beitragsordnung und an der Bundessatzung. Unter anderem will damit die Bundespartei den AfD-Nachwuchs enger an sich binden. Die wesentlichen Punkte hatte der Parteitag schon gestern behandelt. So war der Bundesvorstand neu gewählt worden. Die aktuelle Doppelspitze der AfD wurde im Amt bestätigt. Alice Weidel mit 81%, Tino Chrupalla mit 70% der Stimmen. Anders als gestern sind heute in Erfurt nur noch kleinere Protestaktionen gegen den AfD-Parteitag geplant. Gestern hatte es in der Stadt mehrere Großkundgebungen und Blockaden gegeben. Die Polizei sprach von insgesamt rund 31.000 Demonstrierenden, die Organisatoren der Proteste von mindestens 50.000. Laut Polizei gab es keine größeren Zwischenfälle.
2: 4 von 10 Beschäftigten in Deutschland glauben nicht, dass sie ihren Job bis zur Rente durchhalten. Das geht aus einer Auswertung des Deutschen Gewerkschaftsbundes hervor, über die die Funke Medien berichten. Besonders häufig zweifeln daran Menschen in Berufen, die körperlich oder psychisch stark belastend sind. Im Handwerk, in der Pflege und auf dem Bau glauben mehr als 2/3 nicht an ein Arbeiten bis zur Rente. In seiner Rede zum 250. Jahrestag der Unabhängigkeit hat US-Präsident Trump die USA als außergewöhnlichste Nation bezeichnet, die es je auf Erden gegeben habe. Vor Zehntausenden Zuschauern auf der National Mall in Washington beschwor er den Nationalstolz im Land. Das Schicksal der USA sei von Gott vorgezeichnet, so der US-Präsident. Und nach der Rede von Trump gab es ein riesiges Feuerwerk. Die Feierlichkeiten zum 250. Jahrestag der Unabhängigkeit mussten wegen eines starken Unwetters unterbrochen werden. In Köln feiern heute Zehntausende Menschen den Christopher Street Day. An der Parade beteiligen sich rund 60.000 Teilnehmerinnen und Teilnehmer, heißt es von den Veranstaltern. Sie rechnen auch mit bis zu 1 Million Besucherinnen und Besucher. Auch NRW-Innenminister Reul war da und sagte, er sei dabei, weil er sich zunehmend Sorgen mache. Wir haben zunehmend Menschen, die den Anspruch erheben, zu bestimmen, wie man leben muss. Und das ist ein Irrtum, sagte Reul. In Papenburg sind am Morgen 2 Menschen bei einem Autounfall ums Leben gekommen. Ein 21-jähriger Autofahrer sei bei Rot über eine Kreuzung gefahren, teilte die Polizei mit. Der Wagen stieß mit einem entgegenkommenden Auto, das gerade abbog, zusammen. Der Fahrer des abbiegenden Autos und seine Tochter auf dem Beifahrersitz starben noch an der Unfallstelle. Eine weitere Mitfahrerin wurde lebensgefährlich verletzt ins Krankenhaus geflogen. Auch der 21-Jährige und seine 2 Mitfahrer wurden verletzt, ebenso wie eine weitere Autofahrerin, deren Auto durch den Unfall gerammt wurde. Der 21-Jährige hatte knapp 2 Promille. In Hannover findet derzeit der traditionelle Schützenausmarsch statt. Es ist der Höhepunkt des Schützenfestes. Svenja Estner in Hannover. Das Wetter ist ja eher durchwachsen. Ist es trotzdem voll an der Strecke?
4: Ja, es ist voll. Und trotz des grauen Himmels ist die Stimmung top bei Zuschauern, Schützinnen und Schützen. Die Polizei spricht von einem friedlichen Ausmarsch. Auch in diesem Jahr stehen mehr als 120.000 Schaulustige an der Strecke und verfolgen das bunte Spektakel. Kurz bevor der Umzug startete, lobte Ministerpräsident Lies das Engagement der Schützenvereine. An der Spitze des Zugs fährt Hannovers Oberbürgermeister Onay in einem Cabrio zusammen mit Ehrenpräsident Stolle. Dahinter weitere Schützenvereine. Gut 10.000 Beteiligte sind in diesem Jahr dabei. Mit knapp 10 Kilometern Länge sei dieser Zug der längste überhaupt, teilte die Stadt Hannover mit. Wegen des riesigen Umzugs sind auch einige Straßen gesperrt. Busse fahren teilweise Umleitungen. Gegen 14 Uhr soll der Ausmarsch laut Polizei beendet sein. Gesperrte Straßen werden dann wieder freigegeben.
2: Und die Zeit, es ist 13.04 Uhr.
1: Und wir schauen aufs Wetter bei uns in Niedersachsen heute Nachmittag. Überall viele Wolken, immer wieder Schauer, im Süden auch Gewitter möglich. Leider Gottes, am nettesten, in Anführungszeichen, ist es an der Küste. Und bleibt weiterhin frisch, ne? Dorn um 19 Grad, Wustrow 23 Grad maximal, im Oberharz nur 15 bis 18. Morgen Dienstag geht es im Endeffekt nicht weiter. Oft dicht bewölkt, Schauer oder einzelne Gewitter, nur ganz im Süden und Südwesten zeigt sich mal die Sonne bei maximal 24 Grad.
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1: Und der besten schwedischen Band, wenn es nach mir geht, die es überhaupt gibt. Und es nicht aber. Hier sind Roxette.
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Das ist NDR 1 Niedersachsen am Sonntagmittag. Jetzt mit einer Liebeserklärung für alle Mütter bei uns im Land. Es gibt jetzt ganz einfühlsame, ganz bewegende Worte von dem Grafen von Unheilig und seinem Titel Mein Löwe. Da geht es im Endeffekt um die Beziehung zwischen Eltern und Kindern über die Jahrzehnte, wie die sich halt verändert und dass da die Rollen im Laufe der Zeit sich so langsam tauschen. Und der Graf selber sagt, meine Mama war und ist für mich immer mein Löwe gewesen. Nicht zuletzt, weil ihr Sternzeichen Löwe ist. Und sie hat für mich, seitdem ich denken kann, immer wie ein Löwe gekämpft und war immer für mich da. Und daher heißt der Song dann auch Mein Löwe. Sehr bewegend, sehr emotional. Hier sind Unheilig.

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0: kannst du auch in der Gegend wandern.
1: Es gibt da so einen Rundweg, der ist über 4 Kilometer lang. Da kann man Vogel- und Naturbeobachtungen machen. Und ich habe sogar so einen Radweg gefunden. 4-Länder-Grenzweg. Von dem muss man nur ganz kurz abbiegen. Und dann bist du an dem See, den wir heute suchen.
0: Und da fließt so ein kleiner Fluss rein. Die Sege.
1: Sege mit Doppel-E. Das ist ein Nebenfluss von der Elbe. Da gibt's so einen Ort im Landkreis Lüchow-Dannenberg. Der heißt so wie der schöne See, den wir suchen.
2: Tja, welcher ist es denn jetzt gewesen? Viele, viele haben natürlich wie immer mitgemacht, hatten auch eine gute Idee. Und Björn Gramling aus Stadthagen ist mit seiner ganzen Familie durchgekommen und die haben sich für diese Antwort hier entschieden.
3: Jetzt die Frage aller Fragen. Welchen See haben wir denn heute gesucht?
4: Es ist der Gartower See.
3: Der Gartower See. Und dafür gibt's ein neues Digitalradio.
4: Juhu!
3: Ja. Glückwunsch.
5: Das ist richtig.
6: Gewonnen.
4: Das ist richtig. Ohne nochmal jubeln.
3: Die ganze Familie hat mitgejubelt, ja?
4: Ja.
3: Und ist ja auch nicht irgendein Radio, sondern Dabi, unser DAB Plus Gute Laune Radio. Schicken wir nach Stadthagen.
4: Vielen Dank.
2: Sehr gerne, so muss es sein. Nächste Stunde ab 14 Uhr gibt es dann bei unserem Hitmixer wieder ein Dabi in DAB Plus Radio für Sie gewinnen. Dann geht es darum, einen Song rauszuraten. Gleich ab 14 Uhr.
7: Das

0: 13 Uhr, gleich 31. Sie sind bei NDR 1 Niedersachsen mit dem Blick auf die aktuellen Temperaturen. Norderney weiter nur mit 16 Grad dabei, das ist nicht so doll. Bremen 17, auch nicht viel besser. Oldenburg 18, Braunlage 17 und jetzt wird's langsam ordentlich. Die 20er zumindest sind geknackt in Osnabrück und Hannover. 21 sogar in Göttingen, Braunschweig und Lüneburg, auch wenn es hier meistens dicht bewölkt ist an der Stelle.
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0: Bitte Vorsicht auf der A2 Hannover-Dortmund zwischen Launa und Rehren liegt ein Reifen. A28 Oldenburg-Bremen zwischen Oldenburg-Harentor und Oldenburg-Eversten eine ungesicherte Unfallstelle. Und eine Schaufel liegt auf der A352 in Richtung A2 zwischen Langenhagen-Kaltenweide und Hannover Flughafen. Die A1 Hamburg-Bremen ist zwischen Stillhorn und Harburg wegen Brückenarbeiten bis morgen früh um 5 gesperrt. Es staut sich ab Billstedt und auf der Umleitungsstrecke der U76. A1 Bremen-Osnabrück zwischen Ophusen-Bremen-Mahndorf und Arsten 4 Kilometer. A1 Osnabrück-Bremen zwischen Dreieckstur und Hemelingen 5 Kilometer, 20 Minuten mehr. A7 Hannover-Hamburg zwischen dem Dreieck Walsrode und Soltau-Ost, streckenweise Stop-and-Go, halbe Stunde insgesamt, die Sie hier verlieren. Die A7 weiter in Richtung Norden vom Elbtunnel ab Hausbruch 3 Kilometer. A31 Meppen Richtung Lingen zwischen Geeste und Lingen 3 Kilometer Stau, 20 Minuten mehr. In Wilhelmshaven sind wegen der Veranstaltung bis ca. 22 Uhr zahlreiche Straßen gesperrt und Köberbrücke in Hamburg in beiden Richtungen weiterhin für Schwertransporte gesperrt wegen der Brückenarbeiten. Das war's. Ich wünsche eine gute Fahrt.
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0: So, dann schauen wir mal, wie ist eigentlich der Stand in Hannover? Schützenausmarsch. Hier sind wir langsam so auf der Zielgeraden. Unser Kollege Schorze, unser Niedersachsen-Reporter, ist natürlich mittendrin. Ersten dürfte ein Ziel sein, aber er ist ja ganz, ganz hinten da. Schauen wir gleich mal, wie es ihm geht und vor allem, welche Highlights er erlebt hat. Erzählt er uns in 6,5 Minuten. Jetzt die Musik meines Lebens von Mike and the Mechanics.

0: Das größte Schützenfest der Welt läuft natürlich, das wissen Sie klar, bei uns in Niedersachsen in Hannover. Und heute der große Schützenausmarsch. 5000 Schützen aus verschiedenen Vereinen waren dabei, 10.000 Menschen insgesamt. Der Spielmannszüge, es waren glaube ich 150 Schützenvereine, 90 Spielmannszüge, weit über 150.000 an der Strecke. Also ein Riesenspaß. Und mittendrin, muss man jetzt schon sagen, war auch unser Niedersachsen-Reporter Schorze, weil ihr seid ja sozusagen mittlerweile im Ziel, ne?
1: Ja, wir sind gerade im Ziel und das ist wirklich irre, wie hier am Ende eines solchen Umzuges der Care-Aus stattfindet. Die Jungs von AHA sind hier unterwegs. Ihr, sag mal, ihr seid ja ganz schnell, ne? Ihr reinigt, wir sind hier mit dem Umzug durch und ihr reinigt in Sekunden, oder?
2: Wir sind die Supersekundenreiniger hier bei uns, ne? Das geht immer ratzefatz bei uns hier alles. Ja, ja, ja. Wir müssen euch den Zeitplan einhalten, deswegen müssen wir auch weiter, mein Lieber.
1: Alles klar, ciao. Danke. Ja, super. Hier kommen die großen Care-Maschinen. Vor 10 Minuten noch war hier der Ministerpräsident auf der Tribüne, der Olaf Lies, und der Oberbürgermeister Belit Onay. Und dann sind die restlichen von dem Zug hier aufs Gelände marschiert. Und jetzt sind diese ganzen Pfosten hier reingesteckt worden, damit natürlich logischerweise keine... Ich muss weggehen, ich werde weggeblasen hier. Du hast ja jetzt hier so eine Blasemaschine, ne?
3: Ein Booster.
1: Ja, genau. Und ihr seid so schnell, das gibt's gar nicht. Ich glaube, ich muss hier weg, oder?
3: Ja, es wäre sehr gut.
1: Ja, danke, alles klar. Es ist wirklich irre, wie schnell hier die Sicherheit wiederhergestellt wird. Das habe ich selber noch gar nicht erlebt. Das ist wirklich toll. Und da muss man schon sagen, dass das größte Schützenfest der Welt ist. Das merkt man hier, weil die Organisation hier in Hannover, in der Landeshauptstadt, ist wirklich spitze. Davon bin ich sehr begeistert. Die Leute gehen jetzt hier aufs Festgelände. Die Party ist hier eröffnet. Da ist jetzt der Bürgermeister, der Ministerpräsident auch irgendwo. Ob die jetzt hier mal auf irgendeinem Freefall-Tower sitzen oder in irgendeiner Festhalle, weiß ich nicht. Aber ich werde mich jetzt auch mit ins Getümmel stürzen. Also lohnt sich wirklich. Kommt einfach mal her in die Landeshauptstadt und macht das Schützenfest mit.
0: Super, vielen Dank, Schorze. Ganz viel Spaß beim Feiern und vor allem vielen, vielen Dank an alle Sicherheitskräfte und jetzt auch die Reinigungskräfte, die dort wieder dafür sorgen, dass alles wieder schick ist, so wie es vorher war. Ganz viel Spaß auf dem größten Schützenfest der Welt. Es läuft in Hannover. Genießt es.

0: Whitney Houston, One Moment in Time bei NDR 1 Niedersachsen am ersten Feriensonntag bei uns im Land um 13.50 Uhr. Freitag war ja letzter Schultag und morgen ist dann ja sozusagen der offiziell erste Sommerferientag bei uns im Land. Und das ist nicht nur etwas, was die Kinder, die Jugendlichen bei uns im Land sehr beeinflussen wird in den nächsten 6 Wochen, sondern es wird auch so sein, dass sich auch Niedersachsen in einem ganz anderen Zustand zeigen wird bis September. Wir gehen das mal Kategorie für Kategorie durch.
1: Leere Parkplätze.
2: In den Wohnsiedlungen und vor den Supermärkten überall freie Parkplätze. Manchmal 3, 4 hintereinander. Alle Familien sind weg. Nur nicht sie und die 3 Leute, die vergessen haben, rechtzeitig Urlaub einzureichen.
1: Kindergeschrei.
2: Früher war um 20 Uhr Ruhe im Innenhof oder in der Auffahrt. Jetzt tobt um 23 Uhr noch ein komplettes Champions-League-Finale mit Trillerpfeife, Bobbycar und Wettrennen.
1: Überfüllte Freibäder.
2: Nein, Arschbombe unmöglich. Im Freibad sieht man kein Wasser mehr, nur noch eine körperwarme Menschenbrühe mit leichter Pommesnote. Man schwimmt nicht, man wird von fremden Oberkörpern im Kreis geschoben.
1: Nachbarschaftshilfe.
2: Sie übernehmen in den Sommerferien plötzlich das komplette Leben der Nachbarn. Blumen gießen, Rollläden rauf und runter ziehen, Pakete annehmen, eine Art Dreifachleben als Gärtner, Hausmeister und DHL-Filiale in Personalunion.
1: Und Büro im Notstrombetrieb.
2: Na, sitzen bei Ihnen auf der Arbeit auch nur noch 3 Gestalten? Einer aus Versehen, einer wegen der Klimaanlage und einer, der behauptet, er arbeite gerne im Sommer. Aber innerlich weint er.
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1: Die A1 Hamburg-Bremen ist zwischen Stillhorn und Harburg wegen Brückenarbeiten bis morgen früh um 5 gesperrt. Da die Staude sich ab Bild steht auf der Umleitungsstrecke, das ist die U76. A1 Bremen-Osnabrück zwischen Obhusen, Bremen, Mahndorf und Arsten 4 Kilometer. In der Gegenrichtung zwischen dem Dreieck Stur und Hemelingen 5 Kilometer stockend, 20 Minuten mehr. A1 Bremen-Lübeck zwischen Harburg und Dreieck Norderelbe 2 Kilometer. A7 Hannover-Hamburg zwischen dem Dreieck Walsrode und Soltau-Ost streckenweise stockender Verkehr, halbe Stunde plus. A7 Hannover Richtung Flensburg, also weiter in Richtung Norden vom Elbtunnel ab Hausbruch 3 Kilometer. Dann geht's weiter auf der A31 Meppen-Lingen, beziehungsweise geht's halt nicht weiter, 3 Kilometer Stau zwischen Geeste und Lingen, 20 Minuten mehr. Papenburg, die Reider Landstraße ist zwischen Bethlehem rechts und Diekhausstraße in beiden Richtungen gesperrt. Kreis Wesermarsch, die Kreisstraße zwischen Nordermoor und der B212 in Elsfleth bis 18 Uhr beidseitig gesperrt. Und die Köberbrücke für Schwertransporte wegen Brückenarbeiten ebenfalls in beiden Richtungen dicht. Das war's. Gute Fahrt.
2: Es ist 14 Uhr.
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2: Mit Vera Zellner. Guten Tag. Die Schlagzeilen. AfD-Parteitag in Erfurt geht zu Ende. Niedersachsen sortiert Wohnraumförderung neu. Industriegewerkschaft warnt vor weiterem Stellenabbau durch Contitech-Verkauf. Und das Wetter. Sonne, Wolken und hin und wieder Regen bei bis 23 Grad. In Erfurt geht heute der Bundesparteitag der AfD weiter und zum Abschluss will die wiedergewählte Parteispitze noch eine Rede halten. Dagmar Schlichting berichtet aus Erfurt.
3: Vor den Schlussworten des Führungsduos Weidel-Krupalla treibt die AfD ihre Professionalisierung weiter voran. Es geht hier gerade vor allem um Parteiregeln. Da soll unter anderem aufgrund steigender Mitgliederzahlen nachgeschärft werden. Parteichefin Weidel hatte gestern erklärt, dass innerhalb von 3 Jahren die Zahl der AfD-Mitglieder von 30.000 auf aktuell 75.000 angestiegen ist. Außerdem gilt es, die AfD-Nachwuchsorganisation Generation Deutschland enger in die Parteiarbeit einzubinden. Auch wenn hier der Polizeischutz rund um die Messe in Erfurt noch bis zum Ende des Parteitages weitergeht, hat die Polizei bereits eine positive Bilanz des Einsatzes gezogen. Sie spricht von überwiegend friedlichem Protest. Mehrere tausend Polizeikräfte aus dem gesamten Bundesgebiet seien im Einsatz gewesen.
2: Verteidigungsminister Pistorius hat mit Blick auf eine mögliche Regierungsbeteiligung der AfD davor gewarnt, dass sensible Informationen in die falschen Hände geraten könnten. Der SPD-Politiker sagte der Bild am Sonntag, die Nähe vieler AfD-Vertreter zum russischen Präsidenten Putin sei nicht zu übersehen. Es stehe die Vermutung im Raum, dass es Geld aus Russland gebe. Vor diesem Hintergrund hätte er große Bauchschmerzen, einem AfD-Minister als geheim eingestufte Informationen zu übermitteln, so Pistorius weiter. Anderthalb Wochen nach den schweren Erdbeben in Venezuela steigt die Zahl der Toten weiter. Nach Angaben des venezolanischen Informationsministeriums wurden inzwischen fast 3000 Leichen geborgen. Und es wird weiter nach Überlebenden gesucht. Tausende Menschen werden noch vermisst. Unterdessen werfen Überlebende und Hilfsorganisationen den Behörden fehlende Katastrophenvorsorge vor. Demnach fehlt unter anderem schweres Gerät, um Trümmer zu beseitigen. In Niedersachsen fehlt bezahlbarer Wohnraum. Eine Studie der Sparkasse hatte ergeben, dass die Zahl der Neubauten bis 2045 jährlich um ein Drittel steigen müsste. Das Land Niedersachsen will jetzt mehr tun und stellt seine soziale Wohnraumförderung neu auf. Dennis Pützig aus der Redaktion Landespolitik. Was ändert sich da konkret?
4: Mehr Zuschüsse, einfachere Verfahren und stärkere Unterstützung für Familien und klimagerechte Modernisierung. Das sind die Eckpunkte der neuen Wohnraumförderung. Laut dem niedersächsischen Wirtschafts- und Bauminister Tonne soll damit mehr bezahlbarer Wohnraum im Land entstehen. Dafür werden Häuslebauer künftig auch direkt finanziell gefördert und Familien bekommen pro Kind mehr Zuschuss. Und wer sein Haus oder seine Wohnung klimagerecht modernisiert, der muss sich jetzt nicht mehr so stark an den starren Effizienzhausstandards orientieren. Künftig zählt die tatsächlich erreichte energetische Verbesserung, heißt es. Die Wohnungswirtschaft in Niedersachsen begrüßt die Änderung. Zigtausende Mieterhaushalte, die dringend preisgünstigen und dennoch zeitgemäßen Wohnraum suchen, würden davon profitieren, heißt es vom zuständigen Verband. Die Förderrichtlinien sind bereits zum 1. Juli in Kraft getreten und können über die N-Bank, das ist die Förderbank Niedersachsen, beantragt werden.
2: Die Gewerkschaft IG BCE hat Widerstand dagegen angekündigt, dass durch den Verkauf von Continentals Kunststofftechnik-Sparte ContiTech weitere Stellen abgebaut werden könnten. Der Reifenhersteller mit Sitz in Hannover hatte angekündigt, kurz vor dem Verkauf von ContiTech an den Finanzinvestor Lone Star Funds zu stehen. Man setze auf Dialog mit dem neuen Eigentümer, sagte der IG BCE-Vorstand und Mitglied des Conti-Aufsichtsrats Francesco Rioli. Conti hatte im Mai angekündigt, weltweit bei ContiTech 3000 Stellen abzubauen, 1600 davon in Deutschland. Sollte es aber Pläne eines weiteren Arbeitsplatzabbaus darüber hinaus geben, werde das auf entschiedenen Widerstand stoßen, so Grioli. Im Kreis Osnabrück sind zwei Autos frontal zusammengestoßen und dabei wurden 5 Menschen verletzt. Ein 41 Jahre alter Autofahrer war gestern Nachmittag mit seinem Wagen in den Gegenverkehr geraten. Warum ist noch unklar, heißt es von der Polizei. Bei dem Zusammenstoß mit dem Auto eines 19-Jährigen wurden der 41-Jährige und seine beiden Kinder schwer, der 19-Jährige und seine 17-jährige Beifahrerin leicht verletzt. Die Polizei ermittelt, wie genau es zu dem Unfall kommen konnte. Und noch ein kurzer Blick auf die Straßen. Vorsicht bitte auf der A7 Hannover nach Hamburg zwischen Bispingen und Evendorf. Da liegen Fahrzeugteile. Die Zeit jetzt, gleich 14.05 Uhr.
1: Heute Nachmittag überall viele Wolken, immer wieder Schauer, im Süden auch Gewitter möglich, am schönsten an der Küste. 20 Grad, nee, 21 sogar in Celle. 23 in Gorleben, auf den Inseln um die 20, im Oberharz 15 bis 18. Morgen und Dienstag ähnlich, oft dicht bewölkt mit Schauern oder einzelnen Gewittern. Ganz im Süden aber auch Sonne bei 19 bis 24 Grad.
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1: Und wie Sie es von uns gewohnt sind, immer zwischen 14 und 15 Uhr unser Hitmixer. Das heißt, unser lustiges Musikrätsel steht an. Wir haben einen Titel verfremdet. Sie sagen, welcher das ist und haben dann die Chance auf ein Dabi, also ein DAB Plus Radio. Immer garantierter, perfekter, digitaler Empfang mit diesem fantastischen Gerät. Gewinnen Sie bei mir in dieser Stunde den ersten Hinweis auf unseren Hit. Gibt es bei mir in 6 Minuten.
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0: So, 14:11, los geht's.
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0: Ach, immer ein großer Spaß, finde ich. Wir haben einen Hit, den wir ein bisschen auseinander und neu zusammengebaut haben oder in den verschiedensten, verrücktesten Versionen für Sie vorbereitet haben. Und Sie sagen uns einfach, welcher das ist und haben dann mit ein bisschen Glück die Chance auf ein DAB Plus Radio, unser Dabi Gute Laune Radio. Nummer und so verrate ich gleich. Jetzt kommt erstmal unser erster Hinweis und den haben wir, ich sag mal, von so ein paar Eichhörnchen einsingen lassen.

Da klingt so ein bisschen nach den Chipmunks, ne? So, aber wie heißt denn dieser Titel im Original? 0800 88 00 99. Rufen Sie jetzt durch und mit ein bisschen Glück haben Sie dann die Chance auf ein DAB Plus Radio. Sie können uns auch das Ganze über die NDR Niedersachsen App natürlich schicken. Wichtig ist da, dass Sie bitte zwingend dringend Ihre Namen und Telefonnummer mitschicken, ne? Sonst können wir ja nicht zurückrufen. Also 0800 88 00 99 oder über die NDR Niedersachsen App. Nächsten Hinweis gibt's bei mir in 7 Minuten.

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1: Den ersten Hinweis haben wir eben gerade schon gehört. Geht ja darum, immer aufgrund von unseren oder anhand unserer Hinweise rauszukriegen, welchen Titel wir suchen. Und mit ein bisschen Glück haben Sie dann die Chance auf ein DAB Plus Radio, ein Dubby, was wir Ihnen gerne schenken möchten. Hier kommt der nächste Hinweis. Ein bisschen Bandsalat ist uns da leider Gottes passiert. Vielleicht erraten Sie trotzdem, welchen Titel wir heute suchen.

Tja, ja, wir haben leider irgendwie unsere Bandmaschine einfach nicht in den Griff gekriegt von der Geschwindigkeit her. Vielleicht haben Sie es trotzdem erkannt. 08000 88 00 99 ist die Telefonnummer oder eine schnelle Nachricht inklusive Namen und Telefonnummer über die NDR Niedersachsen App. Das war Hinweis 2 von 3. Das heißt, einer kommt noch, den gibt's in 20 Minuten hier bei NDR 1 Niedersachsen. Wir suchen unseren Hitmixer wie immer am Sonntag um diese Zeit. Hier ist Robbie Williams.

0: 14.30 Uhr, genau, 14:30. NDR in Niedersachsen ist hier mit den aktuellen Temperaturen. Norderney meldet uns nieselige 16 Grad, 17 sind es in Bremen, 16 auch in Braunlage, ordentlich bedeckt. Dann erhöhen wir langsam 18 Grad, Oldenburg und bewölkt, 19 Grad Regenschauer in Osnabrück, 20 in Hannover am Flughafen, 21 bedeckt in Braunschweig, Lüneburg meldet 22 und Spitzenreiter aktuell Göttingen mit 23 Grad.
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0: Bitte Vorsicht auf der A7 Hannover-Kassel zwischen Anderten und Laatzen, eine Radkappe auf der Fahrbahn. Dann die B51, B65 Osnabrück-Diepholz zwischen der A33 Osnabrück-Wiedekindland und Belm-Nord, eine ungesicherte Unfallstelle. Die A1 Hamburg-Bremen ist zwischen Stillhorn und Harburg bis morgen früh um 5 gesperrt wegen der Brückenarbeiten. Stau ab Bill steht auch auf der Umleitungsstrecke der U76. Die A1 Bremen-Osnabrück zwischen Opphusen-Bremen-Mahndorf und Arsten 4 Kilometer. In der Gegenrichtung 5 Kilometer, 20 Minuten mehr zwischen Dreieckstur und Hemelingen. A1 Bremen-Lübeck zwischen Harburg und Dreieck-Norderelbe 2 Kilometer Stop-and-Go. A7 Hannover-Hamburg zwischen dem Dreieck Walsrode und Soltau-Ost streckenweise stockender Verkehr, 20 Minuten mehr. Weiter Richtung Norden nochmal 3 Kilometer ab Hausbruch vorm Elbtunnel. A31 Meppen-Lingen zwischen Wiedmarschen und Lingen sind es aktuell 5 Kilometer Stop-and-Go. In Wilhelmshaven sind wegen einer Veranstaltung bis ca. 22 Uhr zahlreiche Straßen gesperrt. Hamburg, die Kölbrandbrücke, ist beidseitig für Schwertransporte wegen der Brückenarbeiten gesperrt. Und an der Elbfähre Glückstadt für Scharfen wartet seit bis zu 1,5 Stunden. Das war's. Ich wünsche eine gute Fahrt.
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0: Halbzeit bei unserem Hitmixer. Wir haben aber noch einen Hinweis für Sie. Den gibt es bei mir in 6 Minuten. Und dann wissen Sie hoffentlich auch, um welchen Titel es sich handelt, den wir heute suchen. Unter allen richtigen Antworten gibt es ja ein DRB Plus Radio, ein Dubby zu gewinnen. Und gleich Ihre letzte Chance zu mitmachen. Bei mir, wie gesagt, in 6 Minuten.
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1: So, jetzt kommt die letzte Chance. Einen Hinweis haben wir noch. Drei gibt's ja immer insgesamt. Zwei haben wir schon gehört. Und jetzt sollten Sie bitte gleich rausfinden, welchen Titel, welchen Song, welchen Interpreten wir heute suchen. Und dann rufen Sie durch, haben dann die Chance auf ein DAB+ Radio. Hier kommt der letzte Hinweis.

So, haben Sie was? Dann sagen Sie es mir. 08000 88 00 99 ist die Telefonnummer oder Sie melden sich über die NDR Niedersachsen App. Telefonnummer, Namen nicht vergessen. Und dann losen wir aus. Und zwar, lassen Sie mich gucken, in 6,5 Minuten haben wir einen Gewinner oder eine Gewinnerin. Ist versprochen. 08000 88 00 99 oder über die NDR Niedersachsen App. Einen Tipp kann ich noch geben. Alpha Will mit Forever Young sind's nicht. Die suchen wir heute nicht. Die spielen wir dafür jetzt.

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1: Erstmal muss ich mich bedanken. Wie viele von Ihnen hier jede Woche immer mitmachen über die NDR Niedersachsen App und übers Telefon, ist wirklich gigantisch. Wir kommen da kaum hinterher. Aber viele, viele von Ihnen hatten eine richtige Lösung, viele, viele auch nicht. Und ich bin gespannt, wie das jetzt bei Petra aussieht. Bei Petra Schäfer aus Hamm-Münden. Hallo Petra.
2: Hallo.
1: Sie ist nämlich durchgekommen und möchte jetzt unser DRB Plus Radio gewinnen. Wie war der Sonntag bis jetzt?
2: Oh, ja, entspannt, mit meiner Mutter gebruncht. Das Wetter ist heute bei uns so ein bisschen weniger Sommer. Aber ist auch besser als 38 Grad.
1: Ja, das ist genau. Es hat immer alles seine Licht- und Schattenseiten, beziehungsweise die 38 Grad meistens keine Schattenseiten.
2: Ja.
1: Gebruncht haben Sie, was gab es denn alles?
2: Ach, einfach nur ganz normal Aufbackbrötchen, bisschen verschiedenen Aufschnitt, ja, nur so ein bisschen. Wenn man so keine Lust hat zum Kochen.
1: Ja, ja, herrlich, dann bleibt man einfach am Frühstückstisch sitzen und genießt es den ganzen Tag. So muss
2: ja,
1: es auch sein.
2: Ja, nee, das muss ja auch nicht sein, aber das war ganz entspannt so.
1: Jetzt gibt es die Chance für Sie auf dem DRB Plus Radio, unser Dubby.
2: Mhm.
1: Ja, wir hören uns nochmal die Hinweise an. Hier sind Sie.

0: So, es wurde von Hinweis zu Hinweis, glaube ich, deutlicher für Sie, oder, Petra?
1: Ich habe es tatsächlich beim ersten schon gehabt, also ist aber auch immer unterschiedlich. Jetzt war es tatsächlich beim ersten schon. Mhm. Also der zweite, der tat ein bisschen weh in den Ohren.
0: Ja, das stimmt natürlich. Aber die Frage ist, was haben Sie raus?
1: Ja, We Are Family von Sister Sledge.
0: Hervorragend, so sieht's doch aus. Herzlichen Glückwunsch, Sie kriegen unser DAB Plus Radio, unser Gute-Laune-Radio, ja, unser Dabi, schicken wir zu Ihnen nach Hannmünden.
1: Ja, sehr schön, meine Mutter freut sich auch, die sitzt in der Küche, hört auch zu.
0: So muss es sein. Mutti, liebe Grüße auch von mir an dieser Stelle.
1: Die Mutti heißt Inge.
0: Und ganz viel Spaß mit unserem Radio.
1: Ja, danke schön.
0: Und hier ist noch Ihr Gewinnertitel, hier

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1: Die Autobahn 1 Hamburg-Bremen ist zwischen Stillhorn und Harburg wegen Brückenarbeiten bis morgen früh um 5 gesperrt. Dadurch staut es sich ab Billstedt und auf der Umleitungsstrecke. Die Umleitung führt über die U76. A1 Bremen in Richtung Osnabrück. Zwischen Opphusen, Bremen, Mahndorf und Arsten 5 Kilometer stockender Verkehr. Bitte planen Sie hier 20 Minuten mehr ein. In der Gegenrichtung ebenfalls problematische A1 in Osnabrück in Richtung Bremen. Zwischen dem Dreieck Stur und Hemelingen 4 Kilometer Stau. Halbe Stunde Zeitverlust an dieser Stelle. A1 Bremen-Lübeck. Zwischen Harburg und dem Dreieck Norderelbe ist die rechte Spur gesperrt. Hier hat es ja vorhin einen Unfall gegeben. Aktuell sind wir hier bereits bei 3 Kilometern stockender Verkehr. Die A7 Hannover Richtung Flensburg, vorm Elbtunnel ab Heimfeld mittlerweile 5 Kilometer Stop and Go. A25 B404 Hamburg in Richtung Lüneburg. Zwischen Kurslack und der Elbbrücke sind es 5 Kilometer Stau, das kostet Sie hier eine knappe halbe Stunde. Weiter geht's auf der A31 Meppen in Richtung Lingen. Zwischen Wiedmarschen und Lingen aktuell 2 Kilometer Stau. Die B209, B5, Lauenburg in Richtung Lüneburg, zwischen Buchhorster Weg und Hohnsdorf. Da staut es sich auch aktuell. In Hamburg weiterhin natürlich Probleme. Die Kühlbrandbrücke ist wegen der Brückenarbeiten weiterhin in beiden Richtungen für Schwertransporte gesperrt. Und an der Elbfähre, Glückstadt in Richtung Wischhafen, beträgt die Wartezeit aktuell bis zu 1,5 Stunden. Also einiges los an diesem Sonntag. Hier und da müssen natürlich auch noch in Innenstädten mit Behinderungen gerechnet werden. Es wird viel gefeiert bei uns im Land, so wie sich das gehört. Es ist ja schließlich auch Sommer, dazu haben wir Ferienverkehr. Also planen Sie einfach überall, egal wo Sie längs müssen, ein bisschen mehr Zeit ein. Das war's, ich wünsche Ihnen eine gute und entspannte Fahrt.
2: Jetzt ist es 15 Uhr.
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2: Mit Vera Zellmer. Guten Tag. Die Schlagzeilen. Viele Menschen bezweifeln Durchhalten ihres Jobs bis zur Rente. Niedersachsen sortiert Wohnraumförderung neu. Treckerfahrer entdeckt verunglückte Autofahrerin in Maisfeld. Und das Wetter. Sonne und Wolken, hin und wieder auch Regen bei bis 23 Grad. Viele Beschäftigte in Deutschland glauben nicht, dass sie ihren Job bis zur Rente durchhalten. Das geht aus einer Auswertung des Deutschen Gewerkschaftsbundes hervor, über die Funke Medien berichten. Aus Berlin berichtet Georg Schwarte.
3: 4 von 10 Arbeitnehmern in Deutschland glauben, ihren Job nicht bis zum Eintritt des regulären Renteneintrittsalters ausüben zu können. Besonders groß sind die Zweifel in Berufsgruppen mit hoher körperlicher Belastung. In der Krankenpflege sagen gleich 71%, dass sie nicht bis zur Rente durchhalten werden. In der Altenpflege 67%, bei Erzieherinnen und Erziehern glauben das 57% der Beschäftigten. DGB-Chefin Fahimi sprach von einem so wörtlich bitteren Befund und forderte die Bundesregierung auf, diese Realitäten nicht länger bei ihren Rentenentscheidungen zu ignorieren. Die Koalition aus Union und SPD hatte erst am Donnerstag angekündigt, die von einer Rentenkommission erarbeiteten 33 Reformvorschläge bis Ende des Jahres vollständig in Gesetzesform gießen zu wollen. Dazu gehören die Anpassung des Renteneintrittsalters an die steigende Lebenserwartung ebenso wie die Abschaffung der sogenannten Rente mit 63.
2: Der AfD-Parteitag in Erfurt ist beendet. AfD-Co-Chef Chrupalla erklärte in seiner Schlussrede, die AfD müsse sich nun auf die anstehenden Wahlkämpfe in Sachsen-Anhalt, Mecklenburg-Vorpommern und Berlin konzentrieren. Die AfD müsse endlich aus der Opposition in die Regierung kommen, rief Chrupalla den Delegierten zu. Begleitet wurde der Parteitag der in Teilen rechtsextremistischen Partei gestern vom Protest von mehr als 40.000 Demonstrantinnen und Demonstranten. Die Polizei sagt, überwiegend blieb es friedlich. Neben dem linken Bündnis Widersetzen hatte auch ein von Gewerkschaften, Kirchen, Verbänden und anderen unterstütztes zivilgesellschaftliches Bündnis dazu aufgerufen. In Niedersachsen fehlt bezahlbarer Wohnraum. Eine Studie der Sparkasse hatte ergeben, dass die Zahl der Neubauten bis 2045 jährlich um ein Drittel steigen müsste. Das Land Niedersachsen will jetzt mehr tun und stellt seine soziale Wohnraumförderung neu auf. Dennis Pützig aus der Redaktion Landespolitik. Was ändert sich da konkret?
4: Mehr Zuschüsse, einfachere Verfahren und stärkere Unterstützung für Familien und klimagerechte Modernisierung. Das sind die Eckpunkte der neuen Wohnraumförderung. Laut dem niedersächsischen Wirtschafts- und Bauminister Tonne soll damit mehr bezahlbarer Wohnraum im Land entstehen. Dafür werden Häuslebauer künftig auch direkt finanziell gefördert und Familien bekommen pro Kind mehr Zuschuss. Und wer sein Haus oder seine Wohnung klimagerecht modernisiert, der muss sich jetzt nicht mehr so stark an den starren Effizienzhausstandards orientieren. Künftig zählt die tatsächlich erreichte energetische Verbesserung, heißt es. Die Wohnungswirtschaft in Niedersachsen begrüßt die Änderung. Zigtausende Mieterhaushalte, die dringend preisgünstigen und dennoch zeitgemäßen Wohnraum suchen, würden davon profitieren, heißt es vom zuständigen Verband. Die Förderrichtlinien sind bereits zum 1. Juli in Kraft getreten und können über die N-Bank, das ist die Förderbank Niedersachsen, beantragt werden.
2: Ein Landwirt in Essen im Kreis Kloppenburg hat am Vormittag ein Auto in einem Maisfeld entdeckt und den Notruf gewählt. Rettungskräfte befreiten daraufhin die schwerverletzte Fahrerin mit aus dem Wagen. Sie wurde ins Krankenhaus in Quakenbrück gebracht. Die Polizei geht wegen der Spuren davon aus, dass die 21-Jährige in einer Kurve von der B68 abgekommen ist und ihr Auto sich dann mehrmals überschlagen hat. Es blieb 40 Meter von der Straße entfernt im Maisfeld auf der Seite liegen. Die Feuerwehr suchte mit einer Drohne noch nach weiteren möglichen Verletzten, fand aber niemanden. In Hannover wird Schützenfest gefeiert und am Mittag sind beim traditionellen Schützenausmarsch 10.000 Menschen durch die Stadt gezogen. Mehr als 150 verschiedene Vereine und etwa 100 Musikzüge und Festwagen waren dabei. An der Strecke feierten laut Landeshauptstadt rund 150.000 Besucherinnen und Besucher. Das Schützenfest geht noch eine Woche und rund 1 Million Besucher werden erwartet. Die Zeit jetzt. Es ist 15.04 Uhr.
5: Heute Nachmittag überall Wolken, immer wieder Schauer im Süden, auch Gewitter möglich. Am schönsten an der Küste bei 21 bis 23 Grad. Morgen und Dienstag auch meistens dicht bewölkt. Im Süden und Südwesten aber auch mal kurz Sonne. Ansonsten Schauer nicht ganz ausgeschlossen bei maximal 19 bis 24 Grad.
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5: Ich hoffe, Sie haben heute mal nichts vor. Ist ja auch herrlich, oder? Einfach mal nichts machen. Großartig. Genießen Sie den schönsten Tag der Woche jetzt mit Steve Winwood und mit Hot Chocolate.
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1: Steve Winwood bei NDR 1 Niedersachsen. Hier bei uns gibt's natürlich die Musik meines Lebens, das ist ja ganz klar. Und jetzt kommt ein Titel, der eigentlich seiner Zeit damals schon sehr voraus war, fand ich, also vom Sound her 1969, klingt aber wirklich wie so ein Mid-70er, fast schon wie so ein 80er, sehr tolle, rockige Nummer von der Band Shocking Blue aus den Niederlanden. Sehr erfolgreich gewesen, unter anderem ja Nummer 1 auch in den USA und in der Schweiz. Das Cover, einige Jahre später, 1986 von Bananarama, auch nochmal sehr erfolgreich gewesen, aber nicht ganz so erfolgreich wie das Original von Shocking Blue. Das hat sich nämlich doppelt so oft verkauft. Also nicht immer ist das Cover nachher das Ding, was nochmal die Kohlen richtig aus dem Feuer holt. Shocking Blue und Venus, ein 69er, sehr, sehr modern, bis heute eine absolute Rakete.

0: Christa Berg bei NDR 1 Niedersachsen. Und immer am Sonntag, da machen wir sie ja so ein bisschen glücklich. Dann sprechen wir über etwas, das uns erfüllt, was uns Freude bringt, was uns auch gesund hält zum Beispiel. Und diesmal geht's darum, wie wir am besten gut zu uns selbst sein können. Denn viele zweifeln ja immer mal wieder zwischendurch an sich selbst. Und das kann auf Dauer natürlich ganz schön viel Kraft kosten.
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2: Hallo, hier ist Regine Stünkel, Ihre Glücksbringerin. Na, zweifeln Sie manchmal auch, ob das gerade gut genug von Ihnen war und denken sich, ach, die anderen, die haben sicher sofort gemerkt, dass ich das eigentlich gar nicht kann. Solche Gedanken können uns ganz schön fertig machen. Sie entstehen schnell mal, wenn wir beispielsweise vor anderen etwas präsentieren oder ein schwieriges Gespräch führen müssen. Dann gehen wir hinterher nochmal alles in Gedanken minutiös durch und ärgern uns über uns selbst. Die ARD-Moderatorin Esther Sedlacek hat vor kurzem in der Zeitschrift Der Spiegel gesagt, ich habe mich immer selbst fertig gemacht. Aus jeder Sportsendung sei sie mit dem Gefühl herausgegangen, nicht gut genug zu sein. Heute habe sie das überwunden. Wir sehen sie gerade oft im Fernsehen, wie sie locker mit Bastian Schweinsteiger die WM-Spiele moderiert. Ihr habe geholfen, sich selbst auch mal Gutes zu tun und nicht immer nur zu funktionieren. Sport, Yoga, Freunde treffen, all das kann uns Halt geben. Wir sollten uns selbst genauso behandeln wie einen engen Freund und uns verzeihen, uns jeden Tag bewusst machen, was macht mich eigentlich aus? Jeder Mensch ist einzigartig, jeder von uns leuchtet auf seine Art. Ja, und das ist gut so. In diesem Sinne wünsche ich Ihnen einen glücklichen Sonntag.
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0: Das sind No Mercy bei NDR1 Niedersachsen. 3:30 ist es, kurzer Blick aufs Wetter bei uns im Sendegebiet. Norderney, bewölkte 18, Bremen, Nieselregen 17, Lüneburg 21, genauso wie Osnabrück. Hannover und Braunschweig melden jeweils 20 Grad und im Braunlage haben wir regnerische 17 aktuell.
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0: Bitte Vorsicht auf der A27 Bremen-Bremerhaven zwischen Bremen-Nord und Ilpol, Liegenbleiber und eine Ölspur auf der Fahrbahn. Dann in beide Richtungen aufpassen auf der A29 Wilhelmshaven-Oldenburg.

0: zwischen Farel Bockhorn und Farel Obenstrohe sind Personen auf der Fahrbahn. Fahrzeugteile nach Vorsicht bitte auf der A31 Leer Emden zwischen Emden-Wolthusen und Emden-Mitte. Die A1 Hamburg-Bremen ist zwischen Stillhorn und Harburg wegen Brückenarbeiten bis morgen um 5 Uhr gesperrt, morgen früh. Dadurch staut es sich ab Billstedt und auf der Umleitungsstrecke der U76. A1 Bremen-Osnabrück zwischen Opphusen-Bremen-Mahndorf und Arsten 5 Kilometer stocken, 20 Minuten mehr. In der Gegenrichtung 30 Minuten mehr einplanen, 4 Kilometer zwischen Dreigestur und Hemelingen. A1 Bremen-Lübeck zwischen Harburg und dem Dreieck Norderelbe rechte Spur nach Unfall gesperrt. Dadurch haben wir aktuell 3 Kilometer Stop-and-Go. A7 Hannover-Flensburg vom Elbtunnel weiterhin ab Heimfeld 5 Kilometer. Die B404 A25 Hamburg-Lüneburg zwischen Koslack und Elbbrücke 5 Kilometer Stau, knappe halbe Stunde plus. B209 B5 Lauenburg Richtung Lüneburg zwischen Buchhorster Weg und Hohnsdorf staut es sich. Die B212 weiterhin gesperrt zwischen Berne und Bardewisch wegen der Bergungsarbeiten. Die Köbra-Brücke in Hamburg ist in beiden Richtungen für Schwertransporte gesperrt wegen der Brückenarbeiten. Und an der Elbfähre Glückstadt-Beschafen Wartezeit bis zu 1,5 Stunden. Das war's. Ich wünsche eine gute Fahrt.
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0: Und Sie erinnern sich doch sicherlich noch an die legendäre Sendung Dalli Dalli, oder? Mit Hans Rosenthal, wo man so möglichst viele Begriffe in kurzer Zeit und sowas sagen musste, spielen wir gleich mit Ihnen in 7,5 Minuten.
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0: Schönen Sonntag mit uns, mit NDR1 Niedersachsen um 15.39 Uhr. Es sind Sommerferien bei uns in Niedersachsen und ach, das kennen Sie doch auch noch, ne? Dieses Gefühl, dass einem so 6 Wochen lang die Welt offen steht. Was ein absoluter Traum. Und das war natürlich auch Thema in unserer Frühsendung Hellwach bei Isabel Eulenstein und Kino Bergholz.
1: 6 Wochen, das ist eine wahnsinnig lange Zeit, aber erstmal muss man sich ja eventuell ein bisschen rechtfertigen für seine mittelmäßigen bis schlechten Noten. Wir spielen eine kleine Schnellraterunde, inspiriert von der guten alten Show. Dalli Dalli natürlich. Hans Rosenthal marschiert gleich rein und wir haben einen Oberbegriff. Wir hauen abwechselnd dann Dinge raus, die dazu passen. Sie wissen, wie Dalli Dalli funktioniert, solange bis einem von uns nichts mehr einfällt oder bis die Zeit rum ist.
2: Sie können herzlich gerne natürlich auch im Auto oder zu Hause oder auch im Büro mitspielen und mitraten. Wenn Sie mehr Begriffe finden, dann sind Sie unser Ferienprofi oder Zeugnisüberlebenskünstler.
1: Okay, also unser Oberbegriff lautet Ausrede für schlechte Noten. Dalli Dalli.
2: Die KI hat nicht funktioniert.
1: Die Lehrerin war unfähig.
2: Der Stuhl war unbequem.
1: Der Tisch hat gewackelt.
2: Der Stift, der Anspitzer war weg.
1: Der Drucker war kaputt.
2: Das Blatt war weg.
1: Der Füller hatte keine Tinte mehr.
2: Verschlafen.
1: Unterzuckert.
2: Mutti hatte die Hefte nicht mit aus der Schule gebracht.
1: Pausenbrot hat nicht geschmeckt. War doch gar nicht so schlecht. Hans Rosenthal, was sagen Sie dazu?
3: Sie sind der Meinung, das war's!
0: Ja, vor allem war es natürlich extrem lustig und wir hängen gleich noch eine ganz kurze Runde Dalli Dalli dran. Da können Sie jetzt mal schnell mitraten. Was fällt Ihnen zum Thema Montagmorgen ein? Dalli Dalli. Ja, hellwach, genau, ja, habe ich auch. Susanne Neuss, Andreas Kuhlage, ja, aufstehen, Radio, Infos und Geschichten aus Niedersachsen. Ja, für Niedersachsen auch. Einschalten immer wieder. Gar nicht schlecht, tut ab. Dann sind Sie ja auch gerüstet, oder? Morgen geht's los, ab 5 hellwach mit Susanne Neuss und Andreas Kuhlage. Freuen Sie sich drauf. Ich sag Ihnen, auch diese Woche, die wird spitze.

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1: Der Song, um den es jetzt geht, der war damals bei uns in den Hitparaden nur so, ja, unter ferner Liefen. Aber der Refrain ist ein dermaßen hartnäckiger Ohrwurm, dass Sie ihn garantiert sofort erkennen. Unser Musikexperte Roger Lindhorst führt uns jetzt zurück in das Jahr
2: 1985. Die Engländer Gilbert und Nick haben zusammen mit Kate eine Band namens The Dream Academy gegründet. Und natürlich wollen sie erfolgreich werden, aber nicht mit dem, was gerade alle machen. Ihre Musik soll anders sein. Und tatsächlich liefern sie einen der außergewöhnlichsten Songs der 80er ab. Nick und Gilbert hocken auf dem Boden ihrer Einzimmerbude, die Gitarren auf dem Schoß. Sie haben ein paar Ideen. Sie mögen die klassische Musik, aber auch die mitreißenden Klänge und Rhythmen Afrikas haben es ihnen angetan. Sie werfen sich die musikalischen Bälle zu und so entsteht ein Song, der zwar nach Afrika klingt, aber wenig damit zu tun hat. Stattdessen handelt das Lied von einem Menschen, der niedergeschlagen in eine Stadt reist, in der auf den ersten Blick alles trostlos und heruntergekommen ist. Aber die Leute dort sind so unbeschwert und hadern nicht mit ihrem Schicksal, woraus der traurige Mensch etwas fürs Leben lernt. Bevor der Song in die Läden kommt, wird er von gleich zwei Superstars regelrecht geadelt. Paul Simon sagt den Jungs, dass sie den Song Life in a Northern Town nennen sollen, also Leben in einer Stadt im Norden. Und Pink Floyd-Gitarrist David Gilmour führt bei der Aufnahme Regie. Der Song wird ein weltweiter Hit. 12 Jahre später, 1997, leiht sich das britische Dance-Music-Projekt Dario G den eingängigen Refrain für ihren Hit Sunshine. Die Nummer ist noch erfolgreicher, aber das ist eine andere Geschichte. Hier kommt das Original, Live in a Northern Town von The Dream Academy aus dem Jahr 1985.

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1: Es ist das erste Ferienwochenende, da ist natürlich einiges los auf den Straßen. Erstmal Vorsicht bitte auf der A7 Hamburg-Hannover. Zwischen dem Dreieck Hannover-Nord und Großburg-Wedel läuft eine Entenfamilie auf der Fahrbahn. Und Unfall nicht abgesichert auf der A7 Kassel-Hannover zwischen Lutherberg und dem Dreieck Drammetal. Die A1 Hamburg-Bremen ist zwischen Stillhorn und Harburg wegen Brückenarbeiten bis morgen 5 Uhr früh gesperrt. Dadurch staut es sich ab Billstedt und auf der Umleitungsstrecke der U76. A1 Bremen-Osnabrück zwischen Opphusen-Bremen-Mahn. Mahndorf von Arsten, 5 Kilometer stocken, 20 Minuten mehr. Die A1 in der Gegenrichtung, Osnabrück-Bremen, zwischen Dreieck Stur und Hemelingen, 4 Kilometer Stau, kostet sie an dieser Stelle eine halbe Stunde. Weiter geht's auf der A1 Bremen-Lübeck, zwischen Harburg und dem Dreieck Norderelbe ist die rechte Spur gesperrt, nach einem Unfall dadurch 3 Kilometer stockend. A7 Hannover-Flensburg, vorm Elbtunnel ab Heimfeld, 5 Kilometer stockend. A25 B404 Hamburg Richtung Lüneburg zwischen Kurslack und Elbbrücke sind es 5 Kilometer Stau, kostet sie an dieser Stelle eine knappe halbe Stunde. B209 B5 Lauenburg Richtung Lüneburg zwischen Buchhorster Weg und Hohnsdorf staut es sich. Die B212 ist zwischen Berne und Bardewisch wegen Bergungsarbeiten gesperrt. Hamburg, Köbernbrücke in beiden Richtungen für Schwertransporte wegen der Brückenarbeiten weiterhin gesperrt. Und an der Elbfähre, Glückstadt in Richtung Bischhafen, beträgt die Wartezeit bis zu 1,5 Stunden. Das war's. Ich wünsche eine gute und vor allen Dingen möglichst entspannte Fahrt.
2: Es ist 16 Uhr.
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2: Mit Vera Zellner. Guten Tag. Die Schlagzeilen. Ende des AfD-Bundesparteitags in Erfurt. Totengebet in Iran für getöteten obersten Führer Khamenei. Neue Wohnraumförderung in Niedersachsen. Das Wetter. Sonne und Wolken, hin und wieder auch Regen bei bis 23 Grad. Der Bundesparteitag der AfD in Erfurt ist zu Ende gegangen. Zum Abschluss hat die wiedergewählte Parteispitze Reden gehalten. Dagmar Schlichting, welche Akzente haben Weidel und Chrupalla gesetzt?
3: Ganz klar, dass die Partei bereit ist zu regieren und dass sie fest daran glaubt. Parteichefin Weidel schickte die Delegierten mit den Worten nach Hause, jetzt liege der volle Fokus auf den Landtagswahlen. Und ihr Partner Chrupalla rief den Delegierten zu, wir müssen endlich aus der Opposition in die Regierung kommen. Wir wollen und wir werden regieren. 3 Landtagswahlen stehen im September an, in Sachsen-Anhalt, Mecklenburg-Vorpommern und Berlin. Aber die AfD hat auch ein weiteres Ziel, spätestens 2029 auch im Bund zu regieren. Auch das wurde zum Abschluss des Parteitages betont.
2: Der Parteitag der in Teilen rechtsextremistischen AfD wurde gestern begleitet vom Protest von mehr als 40.000 Demonstranten. Die Polizei sagt, überwiegend blieb es friedlich. Neben dem linken Bündnis Widersetzen hatte auch ein von Gewerkschaften, Kirchenverbänden und anderen unterstütztes zivilgesellschaftliches Bündnis dazu aufgerufen. 4 von 10 Beschäftigten in Deutschland glauben nicht, dass sie ihren Job bis zur Rente durchhalten. Das geht aus einer Auswertung des Deutschen Gewerkschaftsbundes hervor, über die die Funke Medien berichten. Besonders häufig zweifeln daran Menschen in Berufen, die körperlich oder psychisch stark belastend sind. Im Handwerk, in der Pflege und auf dem Bau glauben mehr als 2/3 nicht an ein Arbeiten bis zur Rente. In der iranischen Hauptstadt Teheran werden die Trauerfeiern für den getöteten obersten Anführer Khamenei fortgesetzt. Am Morgen hat einer der einflussreichsten Geistlichen des Landes, Sobhani, das Totengebet an der Mosalla-Moschee geleitet. Uwe Lüb berichtet.
4: Auch 3 Söhne Khameneis waren dabei. Sein Nachfolger als oberster religiöser und politischer Führer, Mojtaba Khamenei, war nicht zu sehen. Er ist seit Beginn des Iran-Krieges nicht öffentlich aufgetreten. Allgemein wird vermutet, dass er bei dem Militärschlag der USA und Israels am 28. Februar, bei dem sein Vater getötet wurde, entstellt wurde. Die Straßen Teherans rund um die Mosalla-Moschee, in der Khameneis Sarg aufgebahrt ist, sind voll von Menschen. Insgesamt erwarten die Behörden mehrere Millionen Teilnehmende an den 6-tägigen Trauerfeiern. Als Haupttag gilt der Montag. Es ist eine Prozession mit dem Sarg geplant. Anschließend wird er in die heilige Stadt Qom gebracht, in den Irak und zurück nach Iran. In Khameneis Geburtsstadt Mashhad wird der Sarg am Donnerstag schließlich in den Imam-Reza-Schrein gebracht.
2: In Südeuropa kämpfen tausende Feuerwehrleute gegen Waldbrände an. In den französischen Pyrenäen brach gestern Abend in einem schwer zugänglichen Gebirgsgebiet westlich von Perpignan ein Feuer aus. Auf fast 1000 Hektar brennt es noch. Löschflugzeuge waren im Einsatz und Notunterkünfte für Anwohnerinnen und Anwohner wurden eingerichtet. In Griechenland sind laut griechischen Medien eine Recyclinganlage und eine Textilfabrik bei Thessaloniki in Brand geraten. Flammen bedrohten auch Wohnhäuser. Und im Norden von Portugal ist ein Waldbrand laut Zivilschutz weitgehend unter Kontrolle jetzt. 13.000 Hektar Vegetation sind da vernichtet worden. In Hannover-Buchholz ist in der Nacht zu Samstag ein Mann durch Schüsse in seinem Auto schwer verletzt worden. Die Polizei fahndet nach einem flüchtigen 23-jährigen Tatverdächtigen und ermittelt wegen versuchten Totschlags. Er soll mit weiteren Verdächtigen aus einem Auto heraus auf das Opfer geschossen haben. Dabei ist der 25-Jährige laut Polizei am Arm getroffen worden. Die Hintergründe der Tat sind noch unklar. Das Land Niedersachsen stellt seine soziale Wohnraumförderung neu auf. Es soll mehr Zuschüsse und einfachere Verfahren geben. Familien- und klimagerechte Modernisierung sollen besser unterstützt werden. So soll laut Wirtschafts- und Bauminister Tonne mehr bezahlbarer Wohnraum entstehen. Wer etwa sein Haus oder seine Wohnung klimagerecht modernisiert, der muss sich jetzt nicht mehr so stark an den starren Effizienzhausstandards orientieren. In Zukunft zählt die tatsächlich erreichte energetische Verbesserung. Die Förderrichtlinien sind bereits zum 1. Juli in Kraft getreten und können über die N-Bank beantragt werden. Die Zeit jetzt. Es ist gleich 16.05 Uhr.
1: Heute Nachmittag. Überall viele Wolken, immer wieder Schauer. Im Süden auch Gewitter möglich. Am schönsten ist es heute an der Küste. 20 Grad in Rinteln, 21 in Quakenbrück. Auch morgen und am Dienstag oft dicht bewölkt mit Schauern oder einzelnen Gewittern. Nur ganz im Süden zeigt sich auch mal die Sonne bei 19 bis 24 Grad.
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1: Und mit dem Mann, der jetzt wieder zahlreiche Songs in den deutschen Singlecharts hat, obwohl die schon Jahrzehnte alt sind. Grund ist natürlich der Film, der vor einiger Zeit über ihn ins Kino gekommen ist. Michael Jackson, hier ist er mit Bad.
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0: The Suite bei LDR 1 in Niedersachsen. 16.12 Uhr ist es der Sonntagnachmittag. Der Sonntag, der ja ganz im Zeichen, vor allen Dingen in Hannover, des Schützenausmarsches stand. Und das ist natürlich auch ein großes Thema heute Abend bei Hallo Niedersachsen und Christina von Sass.
1: Hallöchen. Ja, hallo. Ja. Christian, ich habe ja tatsächlich auch die Sondersendung gesehen. Zwei Stunden. Leider nur zwei Stunden im Fernsehen.
0: Unter anderem moderiert von Andreas Kuhnt, war fantastisch.
1: Genau, ja. Und Live-Reporterin war Nadja Babalola, meine Kollegin. Die sitzt auch gerade im Schnitt und macht uns eine Reportage für Hallo Niedersachsen. Und sehr, ich kann schön dir nur sagen, alles, was ich gesehen habe, ich war sehr begeistert und beeindruckt. Und habe eigentlich
0: trotz des Wetters?
1: Ja, du, das Wetter hat immer nur mal ein bisschen genieselt. Es war eigentlich ziemlich gut, nicht zu heiß, und aber natürlich auch nicht abgesoffen. Vor zwei Jahren sprach man ja eher von einem Pfützenausmarsch, weil es wirklich ununterbrochen gegallert hat. Aber dieses Mal war das ganz gutes Wetter.
0: Schön. Abgesoffen nicht, aber besoffen, der eine oder andere.
1: Wir nicht.
0: Aber ich muss sagen, die Leute, die sich das auch am Wegesrand gemütlich gemacht haben, in den Cafés und Restaurants.
1: Ja, du, die haben Pool Position, wenn die da so direkt am Ballhof in Hannover in den Cafés sitzen, großartig.
0: Das ist schon, also tolle Bilder heute Abend ab 19.30 Uhr. Ja. Und jetzt kommt da was, das ist ja was für mein Kinderherz.
1: Deswegen habe ich es mitgebracht.
0: Ja, es geht um Playmobil bei euch heute.
1: Ja, du warst doch bestimmt ein Playmobil-Sammler vor dem Herrn.
0: Tatsächlich mehr als Lego, ja, tatsächlich.
1: Mensch, weiß ich es auch nicht. Ich war ja eher so Barbie, aber ich durfte ja gar keine Barbies haben. Ich musste die mir ja selber vom Taschengeld kaufen. Habe ich aber gemacht.
0: Macht es umso wertvoller. Ne?
1: Genau, aber Playmobil, zurück dazu. Museum Lüneburg startet heute eine Ausstellung und da wird eine mittelalterliche Stadt, also Lüneburg im Mittelalter, zum Leben erweckt aus der Hansezeit. Und zwar mit 20.000 kleinen Playmobil-Teilchen.
0: Ach nein, wie süß.
1: Und da haben wir die Bilder schon bei Hallo.
0: Och, mega. Ja. Habe ich jetzt schon Bock reinzugucken?
1: Ja, gut, ja, bitte.
0: Kann ich nicht, aber 19.30
1: Uhr. Naja, in der Niedersachsen-App.
0: Ah, das schauen wir da schon mal rein. Das machen wir jetzt schon mal, aber ausführlich heute Abend 19:30 mit Christina von Sass im NDR Fernsehen. Das wird ganz, also sehr buntes Programm bei euch heute Abend. Schön zum Wochenausklang.
1: Genau.
0: Ein bisschen was Leichtes. Freuen wir uns drauf. Schöne Sendung.
1: Danke.
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2: Ja, ist ja immer schlau, wenn man abends schlauer ins Bett geht, als man morgens aufgewacht ist. Ne? Jetzt geht's heute bei uns ums Trinken. Na klar, wenn es Hitze ist im Sommer, jetzt geht's ja gerade einigermaßen, aber es wird ja auch wieder heiß werden in der nächsten Zeit, dann trinkt man automatisch mehr Wasser, mehr Tee, mehr Schorlen und so weiter. Und das Problem ist aber, das machen die wenigsten von uns ausreichend, auch wenn es nicht so heiß ist. Und schon geringer Flüssigkeitsmangel kann schwere Folgen haben, Konzentrationsprobleme, Müdigkeit, zum Teil sogar Wortfindungsstörungen. Was hilft, ist auftanken mit mindestens 1,5 Litern Flüssigkeit pro Tag, sagt die Deutsche Gesellschaft für Ernährung. Das ist den meisten von uns, auch mir, ich bin auch sehr schlecht im Trinken, sicherlich klar. Aber Anja Westphal hat zum Glück Tipps für uns, wie wir uns selber austricksen und dazu bringen, mehr zu trinken.
3: Ja, selbst geprüfte Tipps, weil ich nämlich auch eher zu den Trinkmuffeln gehörte, also bis jetzt jedenfalls, aber nicht, weil ich vielleicht zu faul gewesen wäre. Aber ich habe das Wassertrinken im Alltag einfach ganz oft vergessen. Nur ohne Flüssigkeit, da funktioniert der Körper ja einfach nicht gut. Und deshalb habe ich mir ein paar hilfreiche Rituale angewöhnt. Zum Beispiel, bevor ich meinen ersten Kaffee trinke, gibt's morgens erstmal ein Glas Wasser. Ohne Kohlensäure, weil das läuft bei mir am frühen Morgen einfach besser durch die Kehle. Ja, und dann stelle ich mir einfach alles parat für den Tag. Eine große Kanne Tee im Winter und eine große Karaffe Wasser im Sommer. Und dann, und jetzt bitte nicht lachen, immer ein Glas trinken, wenn die Nachrichten zur vollen Stunde bei uns laufen. Dann habe ich nämlich bis zur 12-Uhr-Ausgabe schon fast einen Liter geschafft. Ja, und wenn ich dann viel unterwegs bin, dann knabber ich zwischendurch so Obst und Gemüse, Gurke, Tomate, Orange, Blattsalat, Melone, hat alles viel Wasser und das füllt meinen Wasserspeicher auch auf, ohne dass ich jetzt überall mit so einer Flasche rumlaufen muss. Ach ja, und Abwechslung, ne? Abwechslung muss auch sein, finde ich. Empfohlen wird ja stilles Wasser in Raumtemperatur. Ich hübsch mir das immer so ein bisschen auf, mal mit Ingwer, Minze, Zitrone, sehr gerne auch mit Rosmarin und Holunderblütensirup. Ja, und wenn ich dann zwischendurch vielleicht noch einen Kaffee trinke, dann mache ich das wie die Italiener. Zu jeder Tasse ein Glas Wasser und schwuppdiwupp komme ich auf 1,5 Liter am Tag. Das sind ungefähr 6 Gläser pro Tag und das ist gar nicht so schwer.

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0: 16.29 Uhr, gleich haben wir es 16:30. Hier ist NDR1 Niedersachsen mit dem Blick auf die aktuellen Temperaturen. Norderney 18 Grad, genauso wie Osnabrück und Hannover. 17 Grad in Bremen und Braunlage. 20 Grad aktuell in Braunschweig und 21 haben wir in Göttingen und in Lüneburg.
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0: Die A1 Hamburg-Bremen ist zwischen Stillhorn und Harburg wegen Brückenarbeiten bis morgen früh um 5 gesperrt. Staut sich ab Billstedt und auf der Umleitungsstrecke. Umleitung über die U76. A1 Bremen-Osnabrück zwischen Uphusen-Bremen-Mahndorf und Arsten 4 Kilometer, 20 Minuten mehr. A1 in der Gegenrichtung zwischen Brinkum und Hemelingen 3 Kilometer Stau, auch hier 20 Minuten plus. A7 Hannover-Flensburg vom Elbtunnel ab Hausbruch 4 Kilometer. A25, B404 Hamburg-Lüneburg zwischen Kurslack und Elbbrücke 5 Kilometer Stau, knappe 30 Minuten mehr. Die A28 Oldenburg-Bremen ist zwischen Oldenburg-Harentor und Eversten wegen Reinigungsarbeiten gesperrt. Die B6 in Asendorf, Alte Heerstraße, ist zwischen Neue Straße und Stellmacherstraße nach einem Unfall beidseitig dicht. B209, B5 Lauenburg Richtung Lüneburg, Stau zwischen Buchhorster Weg und Hohensdorf. Die B212 ist zwischen Berne und Bardewisch wegen Bergungsarbeiten gesperrt. Hamburg-Köhlbrandbrücke in beiden Richtungen für Schwertransporte wegen Brückenarbeiten dicht. Und an der Elbfähre Glückstadt-Wischhafen Wartezeit bis zu 1,5 Stunden. Das war's. Gute Fahrt.
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0: Schönen gemütlichen

0: Nachmittag wünsche ich. Vielleicht haben Sie gerade noch ein Tässchen Kaffee, Tässchen Tee oder irgendwas anderes. Machen Sie es sich gemütlich, gerade wenn es jetzt draußen Wetter ein bisschen schlecht ist und regnet, umso schöner rauszugucken, oder? Dazu gibt es natürlich bei uns die Musik meines Lebens mit Juice Newton und Queen of Hearts direkt nach David Bowie.
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0: Hier ist NDR in Niedersachsen, 16.39 Uhr im Emsland, im Spelle. Da gibt's ein generationsübergreifendes Wohnprojekt. Und zwar geht das so, 11 Bungalows oder ein Haus mit 4 Wohnungen. In einem Haus wohnt Maria Abendroth, die nach dem Tod ihres Mannes ihr voriges Haus verkauft hat und hier eingezogen ist. Eine gute Entscheidung, findet sie immer noch.
1: Olle-Lö fühlt sich hier wohl und ich habe für mich was, hat einfach einen neuen Anfang, nochmal neue Möbel zu kaufen, mir ein olle Tüch in die Hose zu lauten, weil das hier nicht hinpasst. Ein Huster, wo jedermann sich wohlfühlen würde, aber das ist ja nochmal eben für Öllere gedacht. Rollstuhlgerecht und das ist ja ein großer Vorteil. In Olla.
0: Auf jeden Fall. Also ein richtig schönes Projekt und ein richtig spannendes Thema. Und das werden Sie heute Abend noch ein bisschen besser kennenlernen in unserer Sendung Düt und Dat ob Platt mit Ilka Brüggemann kurz nach 6 hier bei NDR1 Niedersachsen. Da gibt es dann mehr über den Wohnpark. Eine ganz, ganz tolle Geschichte. Kurz nach 6 bei uns.

0: Hier ist NDR1 Niedersachsen, 16.47 Uhr. Das Drama in Stade mit 6 Toten, das hat uns alle bei uns in Niedersachsen diese Woche beschäftigt und bewegt. Natürlich war das auch eins der großen Themen unserer Frühsendung Hellwach. Wir halten Sie natürlich auch in unseren Aktuellausgaben immer über alle Themen auf dem Laufenden. Aber daneben haben es eben auch wieder andere Themen, über die wir gesprochen haben. So ist die Welt halt nun mal. Es gibt die ganz schlimmen Meldungen, aber eben nicht nur. Was noch so Thema war in Hellwach, das sagen Ihnen jetzt nochmal meine Kollegen Isabel Eulenstein und Keno Bergholz.
1: Nach einem Wochenende mit neuen Hitzerekorden ging es auch heiß rein in die neue Woche. Und normalerweise ist die Vorfreude auf die Arbeit am Montag ja nicht allzu groß, aber...
2: Ich freue mich aber auch aufs Büro, bei Klimaanlage.
3: Und weißt du, Isabel, warum ich mich montags immer so auf die Arbeit freue?
1: Klimaanlage kann es nicht sein, haben wir im Studio nicht.
3: Deinetwegen natürlich.
1: Oh, du bist ein Schleimer, wirklich.
3: Ja,
1: Deutschland ist raus bei der Fußball-Weltmeisterschaft, das war am Dienstag Thema. Unser kleiner WM-Experte Mika aus Mehrum im Landkreis Peine hat ja die deutschen Spieler für uns analysiert und sagt zum Ausscheiden aus dem Turnier.
4: Ich habe natürlich mitgefiebert, jetzt hatten wir natürlich Pech, sind jetzt draußen. Man kann jetzt aber auch nichts mehr ändern.
3: Tja, nütscher nichts, wie wir auf Plattdeutsch sagen. Um die Ernte bei uns in Niedersachsen haben wir uns am Mittwoch gekümmert. Kirschen, Getreide und eine ganze Menge mehr ist gerade dran. Wir schicken liebe Grüße an alle, die zurzeit auf den Feldern, Äckern und Plantagen richtig hart am Arbeiten sind.
1: In Göttingen war diese Woche die Weltmeisterschaft im Rhönradtouren. Das war Donnerstag eins unserer Themen. Aus der ganzen Welt sind da die Athletinnen und Athleten zu uns nach Niedersachsen gereist.
3: Hoffentlich nicht mit dem Rhönrad. Wobei, geht im Zweifel schneller als mit der Deutschen Bahn.
1: Oh,
3: so, und am Freitag ging es bei uns unter anderem um die Menschen, die die Stellung halten. Jetzt, während viele sich natürlich in den Sommerferien in den Urlaub verabschieden.
1: Das sind Niedersachsens Sommerhelden. So haben wir sie getauft und lassen sie einfach ein bisschen hochleben. Also allen, die weiterarbeiten und den Laden am Laufen halten, halten Sie durch und für alle anderen schöne Ferien.
0: 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Wir begleiten Sie immer perfekt durch den Tag. Auch am morgigen Montagmorgen bekommen Sie bei uns alle Infos und Geschichten aus und für Niedersachsen ab 5 in Hellwach. Dann mit Susanne Neuss und Andreas Kuhlager bei NDR 1 Niedersachsen.

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1: Die A1 Hamburg-Bremen ist zwischen Stellhorn und Harburg wegen Brückenarbeiten bis morgen früh um 5 gesperrt. Stau ab Will steht und auf der Umleitungsstrecke der U76. A1 Bremen-Osnabrück zwischen Obhusen-Bremen-Mahndorf und Arsten 4 Kilometer, 20 Minuten mehr. A1 in der Gegenrichtung zwischen Brinkum und Hemelingen 3 Kilometer Stau, auch hier 20 Minuten plus. A7 Hannover-Flensburg vom Elbtunnel ab Hausbruch 4 Kilometer. A25 B404 Hamburg-Lüneburg zwischen Koslack und Elbbrücke knappe halbe Stunde mehr, 5 Kilometer Stau. Die A28 Oldenburg in Richtung Bremen ist zwischen Oldenburg-Harentor und Eversten wegen Reinigungsarbeiten gesperrt. Die B209 B5 Lauenburg in Richtung Lüneburg zwischen Buchhorster Weg und Hohnsdorf staut es sich. Die B212 ist zwischen Berne und Bardewisch weiterhin wegen Bergungsarbeiten gesperrt. Dann noch eine Meldung aus Hamburg. Die Kühlbrandbrücke weiterhin in beiden Richtungen für Schwertransporte wegen der Brückenarbeiten gesperrt. Und letzte Meldung von der Elbfähre. Glückstadt Richtung Bischhafen. Hier Wartezeit aktuell bis zu 1,5 Stunden. Das war's. Ich wünsche eine gute und vor allen Dingen entspannte Fahrt.
2: Es ist 17 Uhr.
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2: Mit Vera Zellmer. Guten Tag. Die Schlagzeilen. Viele Menschen bezweifeln Durchhalten ihres Jobs bis zur Rente. Niedersachsen sortiert Wohnraumförderung neu. Zwei Menschen sterben bei Abbiegeunfall in Papenburg. Das Wetter. Sonne und Wolken, hin und wieder auch Regen bei bis 23 Grad. Den gleichen Job bis zur Rente. Viele Beschäftigte in Deutschland glauben nicht, dass sie das durchhalten werden. Das zeigt eine Auswertung des Deutschen Gewerkschaftsbundes, über die die Funke Medien berichten. Aus Berlin berichtet Georg Schwarte.
3: 4 von 10 Arbeitnehmern in Deutschland glauben, ihren Job nicht bis zum Eintritt des regulären Renteneintrittsalters ausüben zu können. Besonders groß sind die Zweifel in Berufsgruppen mit hoher körperlicher Belastung. In der Krankenpflege sagen gleich 71%, dass sie nicht bis zur Rente durchhalten werden. In der Altenpflege 67%, bei Erzieherinnen und Erziehern glauben das 57% der Beschäftigten. DGB-Chefin Fahimi sprach von einem so wörtlich bitteren Befund und forderte die Bundesregierung auf, diese Realitäten nicht länger bei ihren Rentenentscheidungen zu ignorieren. Die Koalition aus Union und SPD hatte erst am Donnerstag angekündigt, die von einer Rentenkommission erarbeiteten 33 Reformvorschläge bis Ende des Jahres vollständig in Gesetzesform gießen zu wollen. Dazu gehören die Anpassung des Renteneintrittsalters an die steigende Lebenserwartung ebenso wie die Abschaffung der sogenannten Rente mit 63.
2: Verteidigungsminister Pistorius hat mit Blick auf eine mögliche Regierungsbeteiligung der AfD davor gewarnt, dass sensible Informationen in die falschen Hände geraten könnten. Der SPD-Politiker sagte der Bild am Sonntag, die Nähe vieler AfD-Vertreter zum russischen Präsidenten Putin sei nicht zu übersehen. Es stehe die Vermutung im Raum, dass es Geld aus Russland gebe. Vor diesem Hintergrund hätte er große Bauchschmerzen, einem AfD-Minister als geheim eingestufte Informationen zu übermitteln, so Pistorius weiter. In Niedersachsen fehlt bezahlbarer Wohnraum. Eine Studie der Sparkasse hatte ergeben, dass die Zahl der Neubauten bis 2045 jährlich um ein Drittel steigen müsste. Das Land Niedersachsen will jetzt mehr tun und stellt seine soziale Wohnraumförderung neu auf. Dennis Pützig aus der Redaktion Landespolitik. Was ändert sich da?
4: Mehr Zuschüsse, einfachere Verfahren und stärkere Unterstützung für Familien und klimagerechte Modernisierung. Das sind die Eckpunkte der neuen Wohnraumförderung. Laut dem niedersächsischen Wirtschafts- und Bauminister Tonne soll damit mehr bezahlbarer Wohnraum im Land entstehen. Dafür werden Häuslebauer künftig auch direkt finanziell gefördert und Familien bekommen pro Kind mehr Zuschuss. Und wer sein Haus oder seine Wohnung klimagerecht modernisiert, der muss sich jetzt nicht mehr so stark an den starren Effizienzhausstandards orientieren. Künftig zählt die tatsächlich erreichte energetische Verbesserung, heißt es. Die Wohnungswirtschaft in Niedersachsen begrüßt die Änderung. Zigtausende Mieterhaushalte, die dringend preisgünstigen und dennoch zeitgemäßen Wohnraum suchen, würden davon profitieren, heißt es vom zuständigen Verband. Die Förderrichtlinien sind bereits zum 1. Juli in Kraft getreten und können über die N-Bank, das ist die Förderbank Niedersachsen, beantragt werden.
2: In Papenburg sind am Morgen zwei Menschen bei einem Autounfall ums Leben gekommen. Ein 21-jähriger Autofahrer sei bei Rot über eine Kreuzung gefahren, teilte die Polizei mit. Der Wagen stieß mit einem entgegenkommenden Auto, das gerade abbog, zusammen. Der Fahrer des abbiegenden Autos und seine Tochter auf dem Beifahrersitz starben noch an der Unfallstelle. Eine weitere Mitfahrerin wurde lebensgefährlich verletzt ins Krankenhaus geflogen. Auch der 21-jährige und seine zwei Mitfahrer wurden verletzt, ebenso wie eine weitere Autofahrerin, deren Auto durch den Unfall gerammt wurde. Der 21-Jährige hatte knapp 2 Promille. In Hannover wird Schützenfest gefeiert und am Mittag sind beim traditionellen Schützenausmarsch zehntausende Menschen durch die Stadt gezogen. Mehr als 150 verschiedene Vereine und etwa 100 Musikzüge und Festwagen waren dabei. An der Strecke feierten laut Landeshauptstadt rund 150.000 Besucherinnen und Besucher. Das Schützenfest geht noch eine Woche und insgesamt werden da fast 1 Million Besucher erwartet. Der NRN Niedersachsen Verkehrsservice noch einmal. Vorsicht bitte auf der A37 Hannover Messe, Burgdorf im Kreuz Hannover Kirchhorst sind Personen auf der Fahrbahn. Die Zeit jetzt 17.04 Uhr.
1: Heute Nachmittag. Überall viele Wolken, immer wieder Schauer. Im Süden auch Gewitter möglich. Am Abend dann ziehen die Schauer erstmal nach Süden ab, aber dann kommen von Norden und Ostfriesland auch schon wieder neue Wolken, neuer Regen. Temperaturen gehen nachher zurück auf 16 bis 12 Grad. Auch morgen eigentlich eher grau und nass bei maximal 19 bis 24 Grad.
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1: Und ich nehme Sie gleich mit in den Garten. Da geht's heute um Ihre Stockrosen. Das wird sehr, sehr hübsch werden. In 7 Minuten bei mir.
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2: Und heute sage ich Ihnen, warum Sie sich Ihre Stockrosen einmal etwas genauer ansehen sollten. Die schlanken Stauden, die ja zu den Malvengewächsen gehören, sehen mit ihren weit geöffneten Blüten wirklich ganz toll aus. An einigen Pflanzen sind die Blätter jetzt aber gelblich-braun gesprenkelt und löchrig. Das ist das typische Krankheitsbild des Malvenrosts. Malvenrost wird durch einen Pilz hervorgerufen. Nach und nach welken die Blätter der befallenen Stockrosen und fallen ab. So lange sollte aber nicht gewartet werden. Besser ist es, die stark betroffenen Blätter abzuschneiden und über den Restmüll zu entsorgen. Nach dem Verblühen sollten Sie die Stockrosen knapp über dem Boden abschneiden. Das schadet den Pflanzen nicht, denn die meisten Sorten, die bei uns in den Gärten stehen, sind mehrjährig und reimen im nächsten Jahr wieder durch. Stockrosen sehen übrigens nicht nur gut aus, sie sind auch für Hummeln enorm wichtig, die sich dort mit Pollen versorgen. Sie werden sehen, wenn Sie diesen Gartentipp beachten, dann haben Sie noch viele Jahre Freude an Ihren Stockrosen.
3: Schöne Geschichte, oder? Lohnt sich doch auf jeden Fall. 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Und passend zu dem Thema gibt's jetzt What a Wonderful World. Louis Armstrong.

0: Ich glaube, das ist die beste und schönste Kombi, die es überhaupt gibt. Sommer und Ferien, oder? Ach, einfach herrlich. Ganz viel Spaß allen Kiddies und die, die frei haben. Aber es ist eben nicht so, dass jeder frei hat, ne? Denn irgendjemand muss ja den Laden am Laufenden halten. Und diese Menschen, die wollen wir hier in den kommenden Wochen bei uns feiern. Nämlich
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0: Und das kann ja wirklich jeder sein, ne? Von der netten Verkäuferin aus dem Freibad-Kiosk bis hin zum Landmaschinentechniker, der rund um die Uhr den Mähdrescher wieder repariert, die Rettungsschwimmer, die auf uns aufpassen oder einfach die nette Kollegin, die die Stellung hält. Es gibt so viele Möglichkeiten und da kommen Sie natürlich jetzt ins Spiel. Sagen Sie uns, wer Ihre Sommerheldin oder Ihr Sommerheld ist und unbedingt mal hier bei uns im Programm gefeiert werden sollte. Am besten schreiben Sie uns direkt jetzt über die NDR Niedersachsen App oder noch besser, Sie schicken uns eine Sprachnachricht und dann schauen wir mal, wen wir alles hier als absolute Sommerhelden bei uns in Niedersachsen in diesem Jahr kennenlernen dürfen.

0: der Sonntagnachmittag bei NDR in Niedersachsen mit einem schnellen Blick auf die aktuellen Temperaturen. 17 Grad in Bremen, 18 auf Norderney, 19 in Osnabrück und in Hannover, 20 melden Lüneburg und Braunschweig, 21 Grad sind es aktuell in Göttingen und Braunlage mit 15 Grad dabei.
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0: Vor Sie bitte auf der A7 Hannover-Hamburg. Hier ist ein Liegenbleiber zwischen der Raststätte Seevetal und dem Horster Dreieck. Die A1 Hamburg-Bremen zwischen Stillhorn und Harburg wegen Brückenarbeiten bis morgen früh um 5 gesperrt. Staut sich ab Billstedt auf der Umleitungsstrecke auch, der U76. A1 Bremen-Osnabrück zwischen Opphusen-Bremen-Mahndorf und Arsten 4 Kilometer, 20 Minuten mehr. In der Gegenrichtung auch 20 Minuten, 3 Kilometer Stau zwischen Brinkum und Hemelingen. A7 Hannover-Flensburg vom Elbtunnel ab Hausbruch 4 Kilometer. A25 B404 Hamburg Richtung Lüneburg zwischen Kurslack und Elbbrücke 5 Kilometer Stau, knappe 30 Minuten plus. B209 B5 Lauenburg-Lüneburg zwischen Buchhorster Weg und Hohnsdorf staut es sich. Hamburg, die Köbrambrücke in beiden Richtungen weiterhin wegen Brückenarbeiten für Schwertransporte gesperrt und an der Elbfähre Glückstadt-Bescharfen beträgt die Wartezeit bis zu 1,5 Stunden. Das war's. Ich wünsche eine gute und entspannte Fahrt.
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2: Wir warten weiter darauf, wer neuer Fußball-Bundestrainer wird und unterdessen geht die Weltmeisterschaft in Nordamerika weiter. Der große Favorit Frankreich steht im Viertelfinale. Es ging aber nicht ohne Beulen ab. Wir blicken zurück auf das Spiel gegen Paraguay. Für viele eine ungesunde Mischung aus Fußball und Kneipenschlägerei. Zwei weitere frühere Weltmeister wollen heute eine Runde weiter. Brasilien trifft auf Norwegen und England muss gegen Mexiko ran im Aztekenstadion. Das weckt böse Erinnerungen. Und Fußball-Deutschland ist weit weg von der Weltspitze. Feiern dürfen dafür die Beachhandballer. Sie sind Weltmeister. Ein Titel mit einem dicken niedersächsischen Stempel. Das und mehr bei uns am Mikrofon für Sie, Tide Tedinger. Moin!

0: 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Nicht so richtig viel Neues bei der Frage nach dem künftigen Fußball-Bundestrainer. Jürgen Klopp ist und bleibt der Favorit. Das muss alles aber noch ausverhandelt werden. Deutschlands WM-Schreck Paraguay hat unterdessen in der Nacht zu heute dem nächsten Favorit versucht, ein Bein zu stellen. Im wahrsten Sinne des Wortes. Das Achtelfinale gegen Frankreich war nichts für Zartbeseitete, aber die mit 1:0 siegreichen Franzosen haben den Kampf angenommen. Felix Gerhard.
1: Manchmal müssen sich auch Superstars die Hände richtig schmutzig machen.
2: Entschuldigt bitte den Ausdruck, aber wenn wir die Hände in die Scheiße stecken müssen, dann tun wir das ab. Sie dachten, wir kommen und machen ein paar Kunststücke, aber wir können auch dreckig spielen.
1: Wie zuvor schon das deutsche Team, biss sich auch Frankreich die Zähne am betonharten Paraguay aus. Ein versteckter Schlag hier, ein kleiner Check da, dazu eben ganz viel Beton und ein starker Torwart Orlando Gil, der wie schon gegen Deutschland zum Elfmeterhelden hätte werden können. Hätten sie keinen Elfmeter bekommen, hätte es anders ausgesehen. Aber wir haben gegen das beste Team gespielt. Respekt an sie. Als Kylian Mbappé dann in der 70. Minute anlief, dachte Frankreichs Verteidiger Dayo Upamecano kurz an seinen Bayern-Teamkollegen Jonathan Tah, der im 16. Finale den entscheidenden Elfer über die Kiste Paraguays gejagt hatte.
3: Ich habe Kontakt mit ihm, ich habe nach dem Spiel geschrieben. Ich weiß, Jonathan Tah ist sehr, sehr stark. Er hat eine super Mentalität.
1: Nur wohl nicht die Kaltschnäuzigkeit eines Kylian Mbappé.
4: Mbappé läuft an, verzögert, schießt, Tor!
5: Kylian Mbappé versucht, der Paraguay, ja, c'est un fou, mais oui! Kylian Mbappé!
1: 1-0 Frankreich, WM-Tor Nummer 19 für Mbappé, nur Messi hat mehr. Im Viertelfinale wartet jetzt Marokko auf Upamecano und Co.
3: Ja, wir haben eine super Gruppe. Unsere Mentalität ist immer, jedes Spiel Gas geben. Ich bin zufrieden mit Kylian Mbappé, mit Ousmane, mit Olise. Sie machen immer Tore, Assists und sie wollen auch immer Gas geben.
1: Und wenn es sein muss, dann machen sie sich auch die Hände mal so richtig schmutzig.

0: Achtelfinale, Tag 2 bei der Fußball-Weltmeisterschaft mit großen Namen. Brasilien und Norwegen spielen um den Einzug in die Runde der letzten 8. Und in der Nacht zum Morgen, da kehrt England zurück ins Aztekenstadion, wo es eines der berühmtesten Tore der WM-Geschichte kassiert hat vor 40 Jahren. Dazu gleich mehr. Die deutsche Mannschaft, die ist längst zu Hause und wartet weiter darauf, ob Jürgen Klopp neuer Bundestrainer wird. Thomas Kunze, ARD-WM-Team in New Jersey. Fangen wir damit an. Ganz kurz, wo stehen wir gerade?
1: Ja, es muss erstmal begonnen werden zu verhandeln. Das ist das Allerwichtigste. Und damit nicht zu viel Zeit ins Land geht, und Jürgen Klopp ist ja hier ein sehr gefragter Mann, nachher auch beim Spiel Brasilien in Norwegen als TV-Experte. Und wenn er eben keine Zeit hat, in Deutschland sich mal auf der Geschäftsstelle in Frankfurt vorzustellen, dann muss eben jemand herkommen, und das wird passieren in dieser Woche. Bernd Neuendorf setzt sich nochmal in den Flieger, genauso wie der Liga-Vertreter Aki Watzke, der ja ein enges Verhältnis aus Dortmunder Zeiten zu Jürgen Klopp pflegt. Und dann wird man sich das erste Mal so ein kleines Update geben. Und das Allerwichtigste, Oliver Minzlaff, der große Sportchef von Red Bull, ist auch in der Stadt. Das war wohl auch geplant, eine Reise, weil man ja hier auch eine Fußball-Dependance hat, im Rahmen dieser WM hier mal vorbeizuschauen. Und dann sind doch eigentlich alle da, oder? Und dann kann man sich vielleicht mal unterhalten über die Zahl, die am Ende als Ablöse da stehen wird. Denn Vertrag hat er ja, der Jürgen Klopp, bis 2029 bei Red Bull.
0: Wir sind gespannt, wie das ausgeht, und gehen jetzt erstmal dahin, wo es wehtut, Thomas. Das Spiel der Franzosen gegen Paraguay, wir haben es gerade schon mal thematisiert, das ist in aller Munde, vor allem wegen des Verlierers. Es gibt solche, die haben das Spiel der Südamerikaner mit einer Kneipenschlägerei verglichen, aber auch im Fußball, da heiligt der Zweck ja manchmal die Mittel. Wo würdest du das denn einordnen?
1: Ja, Schulhofmobbing, ne? Meiner Meinung nach. Ich bin so froh, dass der Fußball gewonnen hat. Frankreich hat gezeigt, dass sie ein absoluter Titelkandidat sind, vielleicht sogar der Titelkandidat, weil sie können es auch dreckig, das hat Kylian Mbappé ja auch nochmal betont. Und das war zu sehen, sie haben die Tritte ausgehalten, sie haben die Schläge ausgehalten, sie haben ausgehalten, wie da gerempelt wurde vor der Ausführung des Elfmeterpunkts, dass der Elfmeterpunkt als solcher nochmal zerrammelt werden sollte von ein paar Spielern der Paraguayer. Alles unfair, und mich hat es ein bisschen gewundert, dass da nicht konsequenter durchgegriffen wurde von den Schiedsrichtern oder vom VAR. Da waren Tätigkeiten mit dabei, die wurden nicht geahndet. Aber Frankreich hat durchgezogen, und sie stehen verdient im Viertelfinale und treffen da jetzt auf Marokko. Das wird ähnlich intensiv.
0: Blicken wir voraus auf heute Abend, beziehungsweise heute Nacht. Brasilien und Norwegen um Erling Haaland machen den Anfang im nächsten Achtelfinalspiel. Wie sind die Rollen verteilt?
1: 50-50, das ist das Gute. Brasilien auf dem Papier natürlich Brasilien und Norwegen auf dem Papier natürlich Norwegen. Papier ist aber egal, Rasen zählt. Paqueta und Rafinha verletzt bei den Brasilianern, das tut richtig weh. Bei den Norwegern Erling Haaland genauso gut in Form wie Vini Junior im Sturm bei den Brasilianern. Das ist in etwa Waffengleichheit. Die Verteidigung sehe ich bei den Brasilianern dann doch ein bisschen besser mit Marquinhos und Gabriel, die ja im Champions-League-Finale gegeneinander gespielt haben. Aber das wird offen werden.
0: Und dann folgt die Rückkehr von England ins Aztekenstadion von Mexico City. Vor 40 Jahren, 1986, da hat ein gewisser Diego Maradona mit einem Handtor das WM-Viertelfinale aus der Three Lions gegen Argentinien eingeleitet. Für ihn war es die Hand Gottes, für die Engländer ein schlichter Diebstahl. Heute geht's gegen Co-Gastgeber Mexiko. Für das englische Team, der Groll von damals, der soll keine Rolle spielen, aber es gibt neuen Ärger. Welchen?
1: Naja, sie hatten keine Zeit, sich an 2200 Meter Höhe zu gewöhnen, und das ist schon ein ziemliches Brett und ganz, ganz großer Vorteil für die Mexikaner, die jetzt zum dritten Mal im Rahmen dieses Turniers dort spielen, sowieso schon extrem gut drauf sind, getragen werden von einer gesamten Nation. Und ich glaube tatsächlich, dieser Nachteil mit dem geringen Sauerstoffgehalt auf 2200 Metern, den werden Harry Kane und Co. nicht ausgleichen können.
0: Da bin ich gespannt. Die Sieger dieser beiden Partien, Mexiko, England und Brasilien, Norwegen, treffen dann im Viertelfinale direkt aufeinander. Und ein weiteres Viertelfinale steht ja bereits. Frankreich, der Sieger aus der Nacht zu heute, trifft auf Marokko.

0: Europameister, World Game Sieger und seit vergangenem Wochenende jetzt noch Weltmeister. Die deutschen Beachhandballer, die machen im Gegensatz zu den Fußballkollegen richtig Freude in diesem Jahr, sind nach dem souveränen Finalsieg gegen den Rekordtitelträger Brasilien jetzt die neue Nummer 1 der Welt. Und sie sorgen dafür, dass diese Sommerversion des Hallenhandballs immer populärer wird. Und einen ganz großen Anteil an dieser Entwicklung haben auch einige Niedersachsen. Simon Schmidt berichtet.
1: Nach der Schlusssirene ist der Jubel riesig. Mittendrin sind Martin Franke und Erik Gülzow, das niedersächsische Trainerteam, und Robin John, der Kapitän der deutschen Beachhandball-Nationalmannschaft aus Sarstedt bei Hildesheim.
2: Ich glaube, 20 Sekunden vor Abpfiff bin ich raus zur Seitenlinie und habe Martin schon gepackt und habe gesagt, Martin, ich glaube, wir wären gerade Weltmeister. Und sagt Martin, scheiße, ja, ich glaube, es passiert.
1: Bis dieser Erfolg aber so richtig bei John und dem Team angekommen ist, dauert es ein bisschen.
2: Auf einmal fing nach und nach der ein und andere an zu weinen und da hat es mich auch gepackt.
1: Der bisherige Höhepunkt einer ganz besonderen Reise. Vom gemeinsamen Handballgucken als Kind mit der Familie zum Beachhandball-Weltmeister. Mit den Eltern und Freundin Selina auf der Tribüne.
2: Ich wusste zum Beispiel vom Finale, als wir die Hymne singen, dass es gerade auch für meine Eltern sehr besonders war. Für Selina weiß ich, die war auch aufgeregt wie sonst was und war, glaube ich, so das Schönste eigentlich, dass man da dann wirklich im familiären Kreis einfach sowas feiern konnte.
1: Dabei war dieser Erfolg vor einigen Jahren noch nicht abzusehen. Von 2007 bis 2015 wurde Beachhandball vom Deutschen Handballbund nicht gefördert. Seit einigen Jahren geht es wieder steil bergauf. Die deutschen Frauen haben schon WM-Titel gewonnen und jetzt haben es auch die Männer von Nationaltrainer Martin Franke aus Buxtehude geschafft.
3: Nummer 1 im Weltbeachhandball kann man jetzt, glaube ich, gerade nicht anzweifeln. Wir genießen den Moment absolut.
1: Die Regeln beim Beachhandball sind ähnlich wie in der Halle, aber den Bedingungen angepasst. Ein Torwart und drei Feldspieler stehen im Sand. Tricktore zählen doppelt. Es geht schnell hin und her.
3: Es ist unglaublich intensiv. Die Emotionen, die man während eines Spiels verspürt, das macht einiges mit dir und es macht einen unglaublichen Spaß, dass man da einfach nicht so schnell wieder von wegkommt.
1: Sagt Franke, für den der Handballverband Niedersachsen-Bremen zu den Spitzenverbänden in Deutschland gehört.
3: Man hat ein Stützpunktsystem, man hat wirklich engagierte Trainer, die da sehr viel auch an Zeit rein investieren.
1: Das gilt auch für Co-Trainer Erik Gülzow aus Oldenburg, der sich über die positive Entwicklung in seiner Sportart freut.
4: Ich glaube, dass es in Niedersachsen so ist wie für ganz Deutschland, dass Beachhandball auf dem aufsteigenden Ast ist. Und Niedersachsen ist da eben mit Cuxhaven als, sagen wir mal, Beachhandball-Heimat auch in gewissermaßen. Die Deutsche Meisterschaft gab es ja auch schon vor 20 Jahren dort.
1: Auch dieses Jahr finden die Deutschen Meisterschaften Ende Juli in Cuxhaven statt. Für die Zukunft wünschen sich Robin John, Martin Franke und Erik Gülzow noch mehr mediale Aufmerksamkeit. Der WM-Titel könnte dafür dem Beachhandball ein wichtiger Motor sein.

0: Für Jonas Vingegaard war es ein Start nach Maß. Der Herausforderer von Tadej Pogacar bei der Tour de France, der Radprofis, ist gestern zum Start ins gelbe Trikot gefahren. Nicht so richtig gut lief es für die deutsche Hoffnung Florian Lipowitz, der sich schon einiges an Rückstand eingehandelt hat zum Auftakt. Heute, da ging es weiter über knapp 170 Kilometer von Tarragona nach Barcelona. Holger Gerska live für uns vor Ort. Holger, hat Lipowitz heute bessere Beine gehabt?
1: Ich hatte das Gefühl, ja, also zumindest von der Zeit her, das ist natürlich das Gelände, was ihm wirklich nicht entgegenkommt. Er ist einer, der sehr lange Berge mit gleichmäßigem Tempo hochfahren kann, was viele andere da nicht mehr können. Aber ihm fehlt der Kick für kurze Anstiege, sich in Geschwindigkeit zu bringen. Und das ist Gift hier, dieser Anstieg zum Montjuïc hinauf. Und dennoch war er in der ersten Gruppe dabei, an letzter Stelle der ersten Gruppe, die 16 Fahrer umfasste, bekam nur 10 Sekunden Rückstand auf den Etappensieger. Insgesamt summiert sich das jetzt zu 45 Sekunden. Er bleibt damit Achter in der Gesamtwertung, aber 45 Sekunden sind gemessen an dem, was im Hochgebirge kommt, natürlich nahezu nichts. Während wir an der Spitze eine Demonstration erlebt haben, der Mannschaft von Tadej Pogacar, der Superstar des Radsports, hat es sogar geschafft, den Etappensieg seinem jungen Teamkollegen, dem Supertalent Isaac del Toro aus Mexiko, zu schenken, konnte Jonas Vingegaard aus Dänemark so ein bisschen ausbremsen und damit haben sie Platz 1 und 2 gefeiert, die Männer aus dem Emirates-Team, also Isaac del Toro bei seiner ersten Tour de France gleich mit dem ersten Etappensieg. Tadej Pogacar Zweiter. Remco Evenepoel, der Teamkollege von Florian Lipowitz, ist Dritter geworden. Und die Gesamtwertung sieht weiter Jonas Vingegaard vorn. Der Vorsprung hat gereicht. Er hat jetzt noch 6 Sekunden auf Tadej Pogacar. Und das nimmt er mit morgen in die erste Etappe in den Pyrenäen.
0: Die Tennisprofis Kevin Kravets und Tim Pütz stehen beim Grand-Slam-Turnier von Wimbledon im Achtelfinale. Das deutsche Doppel setzte sich gegen das portugiesisch-österreichische Duo Cabral-Miedler in 2 Sätzen durch. Heute Abend, genauer gesagt ab 18 Uhr, roundabout, trifft Jan-Lennard Struff dann im Einzel auf den Polen Hubert Hurkacz. Beendet ist das Juniorenturnier für die deutsche Hoffnung Ida Wopka. Das 15-jährige Talent aus Glandorf bei Osnabrück wurde im Match gegen die Rumänin Pop disqualifiziert, weil sie ihren Schläger auf den Boden geworfen hatte. Das Racket landete anschließend auf der Tribüne. Und Formel-1-Fahrer Charles Leclerc hat den großen Preis von Großbritannien gewonnen. Der Ferrari-Pilot setzte sich vor den beiden Briten George Russell, Mercedes und seinem Teamkollegen Lewis Hamilton auf Ferrari durch. WM-Spitzenreiter Kimi Antonelli aus Italien wurde nach technischen Problemen nur 16. Der Blick auf die Straßen hier bei NDR1 Niedersachsen. Vorsicht bitte auf der A2 Berlin-Hannover zwischen Hemelerwald und Lehrte Ost liegt ein Vogel auf der Fahrbahn. Und das war's vom Sport für den Moment. Hier bei NDR1 Niedersachsen macht Ilka Brüggemann gleich weiter mit Düt und Dat. Ob Platt am Mikrofon war bis hierhin Tide Tedinger. Machen Sie's gut, tschüss.

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1: Vorsicht bitte auf der A2 Berlin nach Hannover zwischen Hämelerwald und Lehrter Ost. Da liegt ein Vogel auf der Fahrbahn. Die A1 Hamburg Richtung Bremen ist zwischen Hamburg-Stillhorn und Harburg wegen Brückenarbeiten bis morgen früh 5 Uhr gesperrt. Und dadurch staut es sich ab Willstedt und auf den Umleitungsstrecken. Die Umleitung führt über die U76. A1 Bremen Richtung Osnabrück zwischen Uphusen-Bremen-Marndorf und Arsten. 4 Kilometer stockender Verkehr. Es dauert 20 Minuten länger hier. A1 Osnabrück Richtung Bremen zwischen Bremen-Brinkum und Hemelingen, 3 Kilometer Stau, auch 20 Minuten mehr einplanen hier. A7 Hannover Richtung Flensburg zwischen Hamburg-Hausbruch und dem Elbtunnel, 4 Kilometer stockender Verkehr. A25 B404 Hamburg Richtung Lüneburg ist das, zwischen Kurslack und Elbbrücke, 5 Kilometer Stau, hier eine knappe halbe Stunde länger. B209 B5 Lauenburg Richtung Lüneburg zwischen Buchhorster Weg und Hohnsdorf, da ist ein Stau, Länge unbekannt. Hamburg, die Kölbrandbrücke, ist in beiden Richtungen für Schwertransporte wegen Brückenarbeiten gesperrt. Und an der Elbfähre Glückstadt Richtung Wischhafen, da warten Sie im Moment bis zu 1,5 Stunden. Jetzt ist es 18 Uhr.
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1: Mit Vera Zellner, guten Abend. Die Schlagzeilen. AfD-Chefs betonen auf Bundesparteitag Machtanspruch. Industriegewerkschaft warnt vor weiterem Stellenabbau durch ContiTech-Verkauf. Norwegen kämpft gegen Brasilien um Einzug ins WM-Viertelfinale. Und das Wetter. Zwischen Nordsee und Elbe sonnig, sonst oft bewölkt mit Schauern. In der Nacht dann Tiefstwerte bis 12 Grad. Der Bundesparteitag der AfD in Erfurt ist zu Ende gegangen. Zum Abschluss hat die wiedergewählte Parteispitze Reden gehalten. Dagmar Schlichting, welche Akzente haben Weidel und Chrupalla gesetzt?
2: Ganz klar, dass die Partei bereit ist zu regieren und dass sie fest daran glaubt. Parteichefin Weidel schickte die Delegierten mit den Worten nach Hause, jetzt liege der volle Fokus auf den Landtagswahlen. Und ihr Partner Chrupalla rief den Delegierten zu, wir müssen endlich aus der Opposition in die Regierung kommen. Wir wollen und wir werden regieren. 3 Landtagswahlen stehen im September an, in Sachsen-Anhalt, Mecklenburg-Vorpommern und Berlin. Aber die AfD hat auch ein weiteres Ziel, spätestens 2029 auch im Bund zu regieren. Auch das wurde zum Abschluss des Parteitages betont.
1: Der Parteitag der in Teilen rechtsextremistischen AfD wurde gestern begleitet von Protest. Allein 17.000 Menschen haben sich an Blockaden beteiligt, die den AfD-Delegierten den Weg zum Tagungsort verwehren sollten, sagte eine Sprecherin des linken Bündnisses Widersetzen. Das Ziel, den Parteitag zu verhindern, sei aber verfehlt worden. Mehr als 30.000 Demonstrantinnen und Demonstranten hatten gestern laut Polizei an Anti-AfD-Aktionen in Erfurt teilgenommen. Die Veranstalter sprachen von mindestens 50.000. Kritisiert wurde Polizeigewalt gegenüber Aktivisten. Ein Polizeisprecher sagte, alle Vorfälle würden untersucht. Auch ein von Gewerkschaften, Kirchen und Verbänden unterstütztes zivilgesellschaftliches Bündnis hatte zum Protest aufgerufen. Die Gewerkschaft IGBCE hat Widerstand dagegen angekündigt, dass durch den Verkauf von Continentals Kunststofftechnik-Sparte ContiTech weitere Stellen abgebaut werden könnten. Der Reifenhersteller mit Sitz in Hannover hatte angekündigt, kurz vor dem Verkauf ContiTechs an den Finanzinvestor Lone Star Funds zu stehen. Man setze auf Dialog mit dem neuen Eigentümer, sagte der IGBCE-Vorstand und Mitglied des Conti-Aufsichtsrats Francesco Grioli. Conti hatte im Mai angekündigt, weltweit bei ContiTech 3.000 Stellen abzubauen, 1.600 davon in Deutschland. Sollte es aber Pläne eines weiteren Arbeitsplatzabbaus darüber hinaus geben, werde das auf entschiedenen Widerstand stoßen, so Grioli. Ein Landwirt in Essen im Kreis Kloppenburg hat am Vormittag ein Auto in einem Maisfeld entdeckt und den Notruf gewählt. Rettungskräfte befreiten daraufhin die schwer verletzte Fahrerin aus dem Wagen. Sie wurde ins Krankenhaus in Quakenbrück gebracht. Die Polizei geht wegen der Spuren davon aus, dass die 21-Jährige in einer Kurve von der B68 abgekommen ist und ihr Auto sich dann mehrmals überschlagen hat. Es blieb 40 Meter von der Straße entfernt im Maisfeld auf der Seite liegen. Die Feuerwehr suchte mit einer Drohne nach weiteren möglichen Verletzten, fand aber niemanden. In Osnabrück musste die Feuerwehr zu einem brennenden Wohnwagen ausrücken. Anwohner hatten eigentlich eine brennende Tanne auf einem Campingplatz gemeldet. Aber als die Feuerwehr ankam, stand schon ein Campingwagen und das Vorfeld in Flammen. Vorzelt in Flammen. Verletzt wurde bei dem Brand niemand. Die Ursache für das Feuer ist noch unklar, sagt die Polizei. Es ist der 25. Spieltag am Stück bei der Fußball-Weltmeisterschaft und am Abend stehen die nächsten beiden Achtelfinals an. Desiree Krause blickt voraus.
3: Bis 22 Uhr müssen sich Fußballfans heute gedulden. Dann wird das erste Spiel zwischen Brasilien und Norwegen angepfiffen. Brasilien will dabei eine Serie beenden. Die letzten 6 K.O.-Spiele gegen europäische Teams haben die Brasilianer verloren. Norwegen könnte mit einem Sieg erstmals in ein WM-Viertelfinale einziehen. Um 2 Uhr in der Nacht trifft dann Co-Gastgeber Mexiko auf England. Die US-Botschaft in Mexiko-Stadt hat ihre Staatsbürger zu besonderer Vorsicht aufgerufen. Es werden erneut große Menschenmengen erwartet. Bei jüngsten Public-Viewing-Veranstaltungen war es wegen Überfüllung zu Verletzten und Todesfällen gekommen.
1: Isaac Del Toro hat die 2. Etappe der Tour de France der Radprofis gewonnen. Der Mexikaner setzte sich nach knapp 170 Kilometern von Tarragona nach Barcelona durch. Florian Lipowitz aus Leichingen wurde 16. Im gelben Trikot des Gesamtführenden bleibt Jonas Vingegaard aus Dänemark. Das Wetter für Niedersachsen. Heute Abend bewölkt, teils gibt es Schauer. Von der Küste bis zur Elbe ist es meist trocken und sonnig. 17 Grad noch auf Baltrum und 21 in Lüchow. In der Nacht ziehen Schauer erst ab. Später breiten sich dann von der Nordsee und Ostfriesland her wieder Regenwolken aus. Tiefstwerte bis 12 Grad. Morgen dann viele Wolken und schauerartiger, vereinzelt auch gewittriger Regen, bevor es am Nachmittag trockener wird, bis 24 Grad. Und am Dienstag auch viele Wolken, immer mal wieder Regen und im Süden etwas Sonne bei Temperaturen bis 26 Grad. Ein kurzer Blick nochmal auf die Straßen. Vorsicht bitte auf der A30 Bad Oeynhausen nach Osnabrück zwischen Nattbergen und dem Kreuz Osnabrück Süd. Da liegen mehrere Plastikteile. Die Zeit jetzt, 18.05 Uhr.
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1: Um 19 Uhr mit Katja Kindermann. Bundesfinanzminister Klingbeil hat sich dafür ausgesprochen, die Koalitionspläne für neue Regeln bei der Krankschreibung noch einmal zu ändern. Das Thema sei hochemotional, sagte der SPD-Chef im ARD-Sommerinterview.
2: Ich bin dafür, dass wir erstens sagen, man braucht diese Bescheinigung ab dem ersten Tag, aber nicht, man muss sie am ersten Tag schon holen. Und das Zweite ist, bin ich auch dringend dafür, und gerade war ja das Beispiel von dem Unternehmen, wo ich am Freitag war in Wismar, da hat der Chef zu mir gesagt, ermöglicht doch bitte, dass wir hier auch betriebliche oder sogar tarifliche Regelungen finden können, um das hier bei uns selbst zu gestalten. Und auch da finde ich, das sollten wir tun, das wäre ein pragmatischer Umgang. Und dann hätten wir, glaube ich, auch ein Thema, das sehr emotional gerade ist, damit sehr pragmatisch angegangen.
1: Vizekanzler Klingbeil. Die Polizei hat nach dem AfD-Bundesparteitag in Erfurt eine positive Bilanz ihres Einsatzes gezogen. Thüringens Polizeipräsident Quittenbaum sagte, der Parteitag sei störungsfrei abgelaufen. Gleichzeitig hätten Zehntausende wie geplant gegen die AfD demonstrieren können. Aus Erfurt Wolfgang Henschel.
3: Nach Angaben des Polizeipräsidenten verlief das Wochenende überwiegend friedlich. Erfurts Oberbürgermeister Andreas Horn zeigte sich ebenfalls sehr zufrieden mit dem Verlauf des Wochenendes. Erfurt habe ein Zeichen für eine lebendige Demokratie gesetzt. Die Initiatoren der Protestveranstaltungen sprachen von weit über 50.000 Demonstranten. Das Bündnis Widersetzen warf der Polizei vor, übermäßig Gewalt eingesetzt zu haben. Es räumte aber auch ein, dass es anders als geplant nicht gelungen ist, den Parteitag durch Blockaden zu verhindern.
1: In Köln haben laut den Veranstaltern rund 1,5 Millionen Menschen den Christopher Street Day gefeiert. Allein für den bunten Umzug mit Festwagen durch die Innenstadt waren rund 60.000 Menschen angemeldet. Hunderttausende Schaulustige und Feiernde standen am Rand der Strecke. Aus Köln, Martin Schütz.
4: Die Demonstration hatte ein ernstes Anliegen. Die Teilnehmenden haben unter anderem darauf aufmerksam gemacht, dass schwule Paare im Alltag noch immer Gewalt und Anfeindungen ausgesetzt sind. Mitgegangen bei der Demo sind auch Unternehmen, Jugendzentren, Vereine oder Familien. Laut Kölner Polizei verlief alles sehr friedlich. Der Cologne Pride ist traditionell der Höhepunkt des CSD-Straßenfests. Nach der Demo feiern noch viele in den Kölner Altstadtkneipen.
1: Der Mexikaner Del Toro hat die zweite Etappe der Tour de France gewonnen. Der 22-Jährige fuhr auf dem Stadtberg von Barcelona als erster über die Ziellinie, weil ihm Teamkollege Pogacar freiwillig den Sieg überließ. Dritter wurde Doppel-Olympiasieger Evenepoel aus Belgien. Das waren die Nachrichten. Das Wetter in Norddeutschland. Abends über der Südwesthälfte Niedersachsen viele Wolken und einige Regenschauer. Sonst ein Wechsel aus Sonne und Wolken bei 17 bis 21 Grad. In der Nacht erst locker bewölkt, im Verlauf ziehen von der Nordsee her Regenwolken auf, 16 bis 10 Grad. Und morgen vielerorts bewölkt, teils schauerartiger und gewitteriger Regen bei 18 bis 24 Grad. Es ist 19.03 Uhr.
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1: Stau oder stockender Verkehr ab 3 Kilometer. A1 Fehmarn Richtung Lübeck, zwischen Scharbeutz und Rathekau 8 Kilometer stockender Verkehr. Die A1 Hamburg Richtung Bremen ist zwischen Hamburg-Stillhorn und Harburg wegen Brückenarbeiten bis morgen 5 Uhr gesperrt. Dadurch staut es sich ab Billstedt und auf der Umleitungsstrecke. Die Umleitung führt über die U76. A1 Bremen Richtung Osnabrück, zwischen Obhusen, Bremen, Marndorf und Arsten 4 Kilometer stockender Verkehr. A7 Flensburg Richtung Hamburg, zwischen Hamburg-Volkspark und dem Elbtunnel 3 Kilometer stockender Verkehr. Die A14 Schwerin Richtung Wittenberge ist zwischen Kreuz Schwerin und Ludwigslust nach einem Unfall gesperrt. Die A23 Heide Richtung Hamburg ist zwischen Elmshorn und Tornisch wegen einem Unfall auch gesperrt. A25 B404 Hamburg Richtung Lüneburg zwischen Kurslack und Elbbrücke 4 Kilometer Stau. Und die A30 Bad Oeynhausen Richtung Osnabrück ist zwischen Bad Oeynhausen Nord und Gohfeld nach einem Unfall wegen Reinigungsarbeiten bis ca. 22 Uhr gesperrt. Wir wünschen gute Fahrt.
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Ich will noch kurz singen, bevor das eine halbe Stunde vorbei ist. 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
4: Wie hört sich so an?
2: Naja, wie soll sich das anhören? Ungefähr so.
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5: Psst, sei mal leise.
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5: Oh nee, ich glaub das jetzt nicht.
4: Mirjam?
5: Jetzt sei doch mal leise. Hörst du das, Kathi? Wie hört sich das für dich an?
4: Sex?
5: Hendrik?
6: Was ist?
5: Kann ich kurz reinkommen?
6: Mann, ich bin beschäftigt.
5: Ja, das hab ich mir gedacht.
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7: Das machen wir noch einmal.
3: Nein.
1: Ich wollte mit ihm im Takt, das haben wir nicht geschafft. 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
3: 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Das heißt, lass mich mal überlegen, wie war denn das neulich?
1: Wie war das damals noch? 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

So, das wird wieder mit Dürt und Datto platt. Wenn ihr was verpasst habt, dann könnt ihr diese Sendung in uns Podcast-Angebote finden und auch bei ARD Sounds. Oder ihr hört bei NDR Schlagerin an, da kommt Dienstag Glücksürben. Für von Abend verabschiedet sich Ilka Brüggemann. Tschüss auch!

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1: Um 20 Uhr mit Katja Kindermann. Bundesfinanzminister Klingbeil hat sich dafür ausgesprochen, die Koalitionspläne für neue Regeln bei der Krankschreibung noch einmal zu ändern. Das Thema sei hochemotional, sagte der SPD-Chef im ARD-Sommerinterview.
2: Ich bin dafür, dass wir erstens sagen, man braucht diese Bescheinigung ab dem ersten Tag, aber nicht, man muss sie am ersten Tag schon holen. Und das Zweite ist, bin ich auch dringend dafür, und gerade war ja das Beispiel von dem Unternehmen, wo ich am Freitag war in Wismar, da hat der Chef zu mir gesagt, ermöglicht doch bitte, dass wir hier auch betriebliche oder sogar tarifliche Regelungen finden können, um das hier bei uns selbst zu gestalten. Und auch da finde ich, das sollten wir tun, das wäre ein pragmatischer Umgang. Und dann hätten wir, glaube ich, auch ein Thema, das sehr emotional gerade ist, damit sehr pragmatisch angegangen.
1: Vizekanzler Klingbeil. Die Anti-AfD-Bündnisse in Erfurt haben zum Abschluss ihrer Proteste eine positive Bilanz gezogen. Allein an Blockaden, die den AfD-Delegierten den Weg zum Tagungsort verwehren sollten, hätten sich 17.000 Menschen beteiligt, sagte ein Sprecher des Bündnisses Widersetzen. Das Ziel, den Parteitag zu verhindern, sei aber verfehlt worden. Gestern hatten laut Polizei mehr als 30.000 Demonstranten an Anti-AfD-Aktionen in der Stadt teilgenommen. Die Veranstalter sprachen von mindestens 50.000. Kritisiert wurde Polizeigewalt gegenüber Aktivisten. Ein Polizeisprecher sagte, alle Vorfälle würden untersucht. Die Behörde ermittelt nach eigenen Angaben wegen fast 70 Straftaten an diesem Wochenende, unter anderem wegen Sachbeschädigungen und Körperverletzungen. Kurz vor dem NATO-Gipfel in Ankara haben die türkischen Behörden in mehreren Provinzen zahlreiche Menschen festgenommen, unter ihnen Journalisten, Wissenschaftler und Mitglieder linker Gruppierungen. Das berichten türkische Medien und Gewerkschaften. Nach Angaben der Behörden dienen die Razzien der Terrorismusbekämpfung. Kritiker sagen hingegen, mit den Festnahmen sollten Proteste während des NATO-Gipfels verhindert werden. Das zweitägige Treffen in Ankara beginnt am Dienstag. Bei der Fußball-Weltmeisterschaft stehen die nächsten Achtelfinale an. Am Abend kämpfen zunächst Norwegen und Brasilien um den Einzug ins Viertelfinale. Aus dem ARD-WM-Team die Serie Krause.
3: Brasilien will dabei eine Serie beenden. Die letzten 6 K.O.-Spiele gegen europäische Teams haben die Brasilianer verloren. Norwegen könnte mit einem Sieg erstmals in ein WM-Viertelfinale einziehen. Um 2 Uhr in der Nacht trifft dann Co-Gastgeber Mexiko auf England. Die US-Botschaft in Mexiko-Stadt hat ihre Staatsbürger zu besonderer Vorsicht aufgerufen. Es werden erneut große Menschenmengen erwartet. Bei jüngsten Public-Viewing-Veranstaltungen war es wegen Überfüllung zu Verletzten und Todesfällen gekommen.
1: Das waren die Nachrichten. Das Wetter in Norddeutschland. Nachts erst locker bewölkt, im Verlauf ziehen von der Nordsee her Regenwolken auf, 16 bis 10 Grad. Morgen vielerorts bewölkt, teils schauerartiger und gewittriger Regen, 18 bis 24 Grad. Und am Dienstag zeitweise Regen und sehr windig, in Südwesten Niedersachsen freundlicher, 18 bis 26 Grad. Es ist jetzt 20.03 Uhr.
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1: Stau oder stockender Verkehr ab 3 Kilometern. A1 Fehmarn Richtung Lübeck zwischen Scharbeutz und Rathekau 8 Kilometer stockender Verkehr. Die A1 Hamburg Richtung Bremen ist zwischen Hamburg-Stillhorn und Harburg wegen Brückenarbeiten bis morgen 5 Uhr gesperrt. Dadurch staut es sich ab Billstedt und auf der Umleitungsstrecke, die führt über die U76. A1 Bremen Richtung Osnabrück zwischen Uphusen-Bremen-Marndorf und Arsten 4 Kilometer stockender Verkehr. A7 Flensburg Richtung Hamburg zwischen Hamburg-Volkspark und dem Elbtunnel 3 Kilometer stockender Verkehr. Dann die A14 Schwerin Richtung Wettenberge. Sie ist zwischen Kreuz Schwerin und Ludwigslust nach einem Unfall gesperrt. Ebenso bei der A23 Heide Richtung Hamburg zwischen Elmshorn und Tornisch nach einem Unfall gesperrt. A25 B404 Hamburg Richtung Lüneburg zwischen Kurslack und Elbbrücke 4 Kilometer Stau. Und zuletzt die A30 Bad Oeynhausen Richtung Osnabrück. Sie ist zwischen Bad Oeynhausen Nord und Gohfeld nach einem Unfall wegen Reinigungsarbeiten bis ca. 22 Uhr gesperrt. Wir wünschen gute Fahrt.
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4: Mit Tide Tillinger. Achtelfinale, Tag 2 bei der Fußball-Weltmeisterschaft mit großen Namen. Brasilien, Norwegen um Erling Haaland und auch Mexiko und England heute gefordert. Wir gönnen uns gleich einen genaueren Blick nochmal auf die Partie des heutigen WM-Tages bzw. der Nacht. Jetzt bleiben wir aber in der alten Welt und gehen nach London im All England Lawn Tennis and Croquet Club. Da läuft das berühmteste Turnier der Welt, Wimbledon. Jan-Lennard Struff möchte zum ersten Mal in seiner Karriere ins Viertelfinale Viertelfinale eines Grand Slams einziehen. Sein Gegner ist Hubert Hurkacz aus Polen, Inacast live. Wie sieht's denn aus für Struff?
5: Ja, leider nicht ganz so gut, denn er liegt mit 0-2 Sätzen zurück, hat den ersten Satz relativ schnell mit 3-6 verloren gehabt, weil er da ein Aufschlagspiel nicht durchbringen konnte. Im zweiten Satz ging es in den Tiebreak gegen den Polen und ungewöhnlicherweise hat Struff den verloren, den Tiebreak, obwohl er ja gefühlt fast alle Tiebreaks bei diesem Turnier in diesem Jahr gewinnen konnte. Apropos Tiebreak, die beiden sind auch jetzt im dritten Satz im Tiebreak und vielleicht hört man es im Hintergrund, come on, hat er gerade gerufen, der Jan-Lennard Struff mit seinen 36 Jahren, denn er hat da wieder so eine Vorhandfackel ausgepackt, Longline die Linie entlang. Hubert Hurkacz chancenlos und die gute Nachricht jetzt aus deutscher Sicht. Jan-Lennard Struff scheint die letzte Ausfahrt in diesem Match zu nehmen, denn er führt jetzt mit 4-0 im Tiebreak. Sieht ganz danach aus, als könnte er ins Match zurückkommen, indem er dann gleich hoffentlich diesen dritten Satz gewinnt. Und dann wären wir in einem vierten Satz und dann ist alles möglich. Ich habe mich gefragt, wie steht's um die mentale Stärke, wie steht's um die Kraft von Jan-Lennard Struff, wenn du 0-2 Sätze in einem Grand Slam Achtelfinale gegen einen starken Gegner wie Hubert Hurkacz zurücklegst. Anscheinend glaubt er noch an sich. Das haben wir diverse Runden hier schon gesehen bei diesem Turnier von ihm, dass er, egal wie aussichtslos er in einem Satz zurücklag, immer an sich geglaubt hat, immer offensiv gespielt hat, den Weg ans Netz gesucht hat. Und das muss er jetzt auch heute machen. Vielleicht gibt es ja doch noch ein kleines Tenniswunder und er kommt zum ersten Mal in seiner Karriere ins Viertelfinale eines Grand-Slam-Turniers.
4: Und eine Runde weiter sind bereits Kevin Kravets und Tim Pütz in Wimbledon. Das deutsche Doppel hat sich gegen das portugiesisch-österreichische Duo Cabral-Miedler durchgesetzt in zwei Sätzen. Beendet ist das Juniorenturnier dagegen für die deutsche Hoffnung Ida Wopka. Das 15-jährige Talent aus Glandorf bei Osnabrück wurde im Match gegen die Rumänin Pop disqualifiziert, weil Wopka ihren Schläger auf den Boden geworfen hatte. Das Racket prallte vom Boden ab und landete auf der Tribüne. Und damit rüber über den großen Teich. Die Achtelfinals bei der Fußball-Weltmeisterschaft gehen heute weiter mit Brasilien, mit Norwegen, Co-Gastgeber Mexiko und England. Und die Engländer, die kehren zurück ins Aztekenstadion, spielen dort gegen den Co-Gastgeber. Im Aztekenstadion haben sie zwei der berühmtesten Tore der WM-Geschichte kassiert. Vor 40 Jahren das Handtor von Diego Maradona und kurz darauf sein legendäres 60-Meter-Solo entschieden 1986 das Viertelfinale gegen Argentinien. Heute geht es auf mehr als 2000 Metern über Meereshöhe gegen die Mexikaner. Den Anfang aber machen die Seleção und das norwegische Team. Es dürfte ein enges Spiel werden. Desiree Krause.
3: Die Brasilianer wollen am Abend eine Serie beenden, bei der sie die letzten 6 WM-K.O.-Spiele gegen europäische Teams allesamt verloren haben. In bisher 4 Duellen konnte Brasilien allerdings noch nie gegen Norwegen gewinnen. Das Team um Superstar Erling Haaland, der bei dieser WM immer traf, wenn er auf dem Feld gestanden hatte, würde mit einem Sieg erstmals in ein WM-Viertelfinale einziehen. Mexiko will gegen England die nächste große Party im Aztekenstadion feiern. Zum 4. Mal darf der Co-Gastgeber den Heimvorteil dort genießen. Bei einem Weiterkommen wäre das aber vorbei. Dann wird nur noch in den USA gespielt. England spielt sein 5. Spiel im 5. Stadion und will versuchen, das erste Team zu sein, das gegen Mexiko bei dieser WM ein Tor schießt. Die Gewinner der beiden Partien spielen am Samstag im Viertelfinale gegeneinander.
4: Isaac Del Toro hat die zweite Etappe der Tour de France der Radprofis gewonnen. Der Mexikaner setzte sich nach knapp 170 Kilometern heute von Tarragona nach Barcelona durch. Die Tour startet ja dieses Jahr in Spanien. Im gelben Trikot des Gesamtführenden bleibt Jonas Vingegaard aus Dänemark und Florian Lipowitz, die große deutsche Hoffnung aus Leichingen, wurde 16. Er ist nach dem schwierigen Auftakt gestern ganz zufrieden.
6: Es war von Anfang an eine gewisse Hektik drin. Und dann lag der Fokus auf dem letzten Rundkurs. Und ich bin ganz happy eigentlich. Die Beine haben sich schon mal besser angefühlt wie gestern. Ich habe mich ein bisschen schwer getan mit dem Positionieren und dann ging leider am Schluss die Lücke auf. Aber grundsätzlich bin ich ganz happy mit heute.
4: Der Tag ist 16. bei der heutigen Etappe der Tour de France, Florian Lipowitz. Formel-1-Fahrer Charles Leclerc hat den großen Preis von Großbritannien gewonnen. Der Ferrari-Pilot setzte sich in Silverstone vor den beiden Briten George Russell auf Mercedes und Lewis Hamilton durch, Leclercs Teamkollege bei Ferrari. WM-Spitzenreiter Kimi Antonelli wurde nur 16. Achim Scheu berichtet.
7: Das Duell in Silverstone war das der beiden Mercedes gegen Ferrari. Beim Start die Roten schneller. Kimi Antonelli musste seine Führung schnell abgeben. Viele Führungswechsel auf den 52 Runden. Mit dem am Ende perfekten Rennverlauf für Charles Leclerc im Ferrari, Sieg für den Monegassen, der erste seit 2024 vor George Russell im Mercedes und Lewis Hamilton im zweiten Ferrari. Der WM-führende Kimi Antonelli schaffte es mit technischen Problemen gerade noch so ins Ziel, kam aber nicht in die Top 10. Die Zieldurchfahrt des Fahrerfelds am Ende sogar hinter dem Safety Car, weil Max Verstappen im Red Bull 4 Runden vor dem Ende ins Kiesbett rutschte, sein Auto im Gefahrenbereich erst weggeräumt werden musste. Nico Hülkenberg musste seinen Audi nach 38 Runden abstellen, wieder keine Punkte nach technischen Problemen für den Deutschen.
4: Und soweit der Sport. Jetzt der NDR 1 Niedersachsen Verkehrsservice. Vorsicht bitte auf der Autobahn 1 Lübeck-Bremen. Zwischen dem Dreieck Norderelbe und Stillhorn steht ein defektes Fahrzeug. Und bitte seien Sie auch vorsichtig unterwegs in Hannover auf der Bundesstraße 3. Das ist der Messeschnellweg nach Seelhorst. In der Einfahrt Bischofshohl sind Personen auf der Fahrbahn.
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1: Ich komme langsam in den lässigen Sommermodus, döse so vor mich hin. Eigenartige Gedankenbilder schwirren mir durch den Kopf. Ein engelhaftes Wesen ermutigt mich, drei meiner negativen Wesensmerkmale vor die Tür zu stellen. So wie sonst eben Bücher, Geschirr oder irgendwelchen Krimskrams. Das ist ja ein Geschenk aus heiterem Himmel, denke ich. Und stelle meine persönliche Rausstellliste zusammen. Also, was stelle ich raus? Mein neidisch Sein, mein immer mal wieder lieblos Sein und mein zu bequem Sein. Klasse, jetzt stehen sie draußen vor der Tür und ich bin sie los. Am Abend schaue ich mal vorsichtig nach. Mist, sie stehen immer noch da. Hatte es fast befürchtet. Mein Engelwesen verabschiedet sich ganz freundlich mit den Worten, macht nichts, wir haben dich trotzdem lieb. Aber bitte, arbeite ein wenig mehr an dir. Kommen Sie gut in die neue Woche. Manfred Maria Büsing, Diakon und Seelsorger aus Hannover.
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1: Um 21 Uhr mit Katja Kindermann. Bundesfinanzminister Klingbeil hat sich dafür ausgesprochen, die Koalitionspläne für neue Regeln bei der Krankschreibung noch einmal zu ändern. Das Thema sei hochemotional, sagte der SPD-Chef im ARD-Sommerinterview.
2: Ich bin dafür, dass wir erstens sagen, man braucht diese Bescheinigung ab dem ersten Tag, aber nicht, man muss sie am ersten Tag schon holen. Und das Zweite ist, bin ich auch dringend dafür, und gerade war ja das Beispiel von dem Unternehmen, wo ich am Freitag war in Wismar, da hat der Chef zu mir gesagt, ermöglicht doch bitte, dass wir hier auch betriebliche oder sogar tarifliche Regelungen finden können, um das hier bei uns selbst zu gestalten. Und auch da finde ich, das sollten wir tun, das wäre ein pragmatischer Umgang. Und dann hätten wir, glaube ich, auch ein Thema, das sehr emotional gerade ist, damit sehr pragmatisch angegangen.
1: Vizekanzler Klingbeil. Die Anti-AfD-Bündnisse in Erfurt haben zum Abschluss ihrer Proteste eine positive Bilanz gezogen. Allein an Blockaden, die den AfD-Delegierten den Weg zum Tagungsort verwehren sollten, hätten sich 17.000 Menschen beteiligt, sagte ein Sprecher des Bündnisses Widersetzen. Das Ziel, den Parteitag zu verhindern, sei aber verfehlt worden. Gestern hatten laut Polizei mehr als 30.000 Demonstranten an Anti-AfD-Aktionen in der Stadt teilgenommen. Die Veranstalter sprachen von mindestens 50.000. Kritisiert wurde Polizeigewalt gegenüber Aktivisten. Ein Polizeisprecher sagte, alle Vorfälle würden untersucht. Die Behörde ermittelt nach eigenen Angaben wegen fast 70 Straftaten an diesem Wochenende, unter anderem wegen Sachbeschädigungen und Körperverletzungen. Kurz vor dem NATO-Gipfel in Ankara haben die türkischen Behörden in mehreren Provinzen zahlreiche Menschen festgenommen, unter ihnen Journalisten, Wissenschaftler und Mitglieder linker Gruppierungen. Das berichten türkische Medien und Gewerkschaften. Nach Angaben der Behörden dienen die Razzien der Terrorismusbekämpfung. Kritiker sagen hingegen, mit den Festnahmen sollten Proteste während des NATO-Gipfels verhindert werden. Das zweitägige Treffen in Ankara beginnt am Dienstag. Bei der Fußball-Weltmeisterschaft stehen die nächsten Achtelfinale an. In gut einer Stunde kämpfen zunächst Norwegen und Brasilien um den Einzug ins Viertelfinale. Aus dem ARD-WM-Team Desiree Krause.
3: Brasilien will dabei eine Serie beenden. Die letzten 6 K.O.-Spiele gegen europäische Teams haben die Brasilianer verloren. Norwegen könnte mit einem Sieg erstmals in ein WM-Viertelfinale einziehen. Um 2 Uhr in der Nacht trifft dann Co-Gastgeber Mexiko auf England. Die US-Botschaft in Mexiko-Stadt hat ihre Staatsbürger zu besonderer Vorsicht aufgerufen. Es werden erneut große Menschenmengen erwartet. Bei jüngsten Public-Viewing-Veranstaltungen war es wegen Überfüllung zu Verletzten und Todesfällen gekommen.
1: Das waren die Nachrichten. Das Wetter in Deutschland. Nachts erst locker bewölkt, im Verlauf ziehen von der Nordsee her Regenwolken auf, 16 bis 10 Grad. Morgen vielerorts bewölkt, teils schauerartiger und gewittriger Regen, 18 bis 24 Grad. Am Dienstag zeitweise Regen und sehr windig, im Südwesten Niedersachsen freundlicher. Es ist jetzt 21.03 Uhr.
4: Schönen Dank fürs 3-Minuten Nachrichtenupdate. Von mir der Blick auf die Straßen im Lande. Hier ist der Verkehrsservice im ARD-Abend. A1 Trier Richtung Köln-Koblenz. Hier ist die Ausfahrt Hasborn gesperrt. Es läuft nämlich hier ein Feuerwehreinsatz. Dann A1 Köln-Euskirchen. Hier ist zwischen Erftstadt und Kreuz-Bliesheim in beiden Richtungen wegen Bauarbeiten gesperrt. Bis morgen 5 Uhr wird's dauern. Blick auf die Autobahn 6, Mannheim Richtung Heilbronn. Zwischen Mannheim-Schwetzingen und Schwetzingen-Hockenheim. 6 Kilometer stockender Verkehr. A5 Karlsruhe Richtung Heidelberg zwischen Kronau und Waldorf-Wiesloch, 9 Kilometer Stau. Und dann die Autobahn 10, Dreieck Werder Richtung Dreieck-Havelland ist zwischen Potsdam-Nord und Berlin-Spandau wegen Bauarbeit bis ca. 20 Uhr heute Abend gesperrt. Das war doch schon. Hey, dann müsste es doch jetzt vorbei sein. Wir haben doch schon 21 Uhr. Na, ich hoffe, dass dann demnächst aufgemacht wird. Wenn die Meldung noch drin ist, heißt es ja, dass es nicht im Zeitrahmen geblieben ist. Ihnen auf jeden Fall weiter gute Fahrt durch den Abend und hoffentlich ist dann auch die A10 bald wieder auf.
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4: Für alle am Radio habe ich ein freundliches Hallo. Seien Sie dabei und hören Sie mal. Hier singen bei uns sogar die Engel. Die Eurythmics, There Must Be an Angel. Hanno Bauer ist hier in Magdeburg. Hi.

0: wenn Engel reisen, hier, there must be an angel playing with my heart. Die Ferien haben begonnen und nicht jeden zieht's zu den Krokodilen der Everglades, wie Dirk aus Wachau. Aber er hat ja auch noch bis November Zeit. Bei uns im ARD-Abend geht's darum, wo Sie so mit den Kindern vielleicht ihren Urlaub verbringen oder mit den Enkeln, ob die Koffer schon gepackt sind oder ob's direkt schon losging für Sie und Sie uns jetzt von unterwegs hören. E-Mail-Adresse fürs Mitmachen ist ard-abend@mdr.de oder Sie nutzen die absolut kostenfreie Telefonnummer 0800 80 80 110.
1: Ja, hier ist Uwe nach Pernstein im Erzgebirge. Ich möchte Sie hiermit höflichst darauf hinweisen, dass es in unserem Land genügend Menschen gibt, die sich keine Urlaubsreise auch im eigenen Land leisten können. Ja. Es wäre mal gut, wenn Sie mal ein bisschen drauf Rücksicht nehmen würden. Ich bedanke mich bei Ihnen. Danke. Tschüss.
0: Uwe aus dem Erzgebirge ist natürlich angekommen und recht haben Sie, aber das Thema ist ja jetzt bei uns auch nicht unbedingt, wo werde ich in den Sommerferien schnell das meiste Geld los, das ich nicht habe, sondern wo verbringen Sie eine schöne Zeit, und das kann ja zum Beispiel eben auch der Waldsee im eigenen Ort sein oder der Baggersee wie bei mir, bei lecker Essen vom Campingkocher mit nur Schatzi und den zwei Hunden und jeder Menge Mücken am Niekripper See bei Magdeburg. Also nicht mit dem Kostenargument jetzt, sondern natürlich, was machen Sie Schönes, wo genießen Sie den Sommer und wie machen Sie was Schönes, auch wenn das Geld vielleicht ein bisschen eng ist. Und na gerade im Erzgebirge, Mensch, Uwe, da gibt's doch so viele schöne Ecken. Also da würden mir ja gleich mal bei Ihnen im Ort 10 Sachen einfallen, die ich gerne machen würde. Und vielleicht klappt das ja auch irgendwann mal.
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0: Und als hättest du die Musikredaktion gehört, spielen wir dahinter auch noch Prince and the New Power Generation. Money don't matter tonight. Also Geld spielt heute Nacht keine Rolle. So. Genau. Aber das ist auch das Thema Sommerferien. Was haben Sie vor? Wo genießen Sie es auch bei schmalem Budget? 0800 80 80 110, die Telefonnummer.

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1: Die Dire Straits, Money for Nothing und davor noch Prince and the New Power Generation, Money Don't Matter Tonight. Hier ist der ARD-Abend und Annette aus Leipzig hat geschrieben, bin gespannt, wo die Hörerinnen und Hörer des ARD-Abends ihren Sommerurlaub verbringen. Es ging ja gut los mit Florida, dort wäre es mir allerdings zu warm. Mit dem Wetter kann ich dir nur zustimmen, liebe Grüße Annette. Also doch nicht so unbedingt wärmeliebend, oder Annette? Ja, nee, es ist schon schön jetzt gerade. Also das ist ja auch Sommer, wenn es mal nicht ganz so ballert von oben mit der Sonne. Und wenn auch ab und zu mal ein Tropfen Regen kommt, sieht doch die Natur viel freundlicher aus. Schönen Abend auf jeden Fall.

0: Andi hat geschrieben aus Nebra und ich grüße ganz lieb zurück. Andi hat nämlich heute gerade seine zweite Schicht im neuen Job hinter sich gebracht und hat geschrieben: Hallo Hanno, mein Schatz Margitta und ich können ja nur von November bis Februar Urlaub machen, da ich ja über den Sommer im Terrassenschwimmbad Nebra beschäftigt bin. Heute die zweite Schicht ab Mittag. Aber man kann ja auch im Herbst und im Winter schön Urlaub machen. Ein genaues Reiseziel haben wir noch nicht, aber auf jeden Fall werden wir in Deutschland Urlaub machen. Viele Grüße ans gesamte Team des ARD-Abends und alle, die mich kennen. Euer Stammhörer Andi aus Nebra. Und übrigens als Anlage ein Foto von unserer Indianerbanane im Garten, die dieses Jahr das erste Mal zwei Früchte trägt. Wow! Andi, also Lieblingsplatz, Garten, steht damit schon mal fest, ja? Und mit dieser tollen Pflege hat es dann auch die Indianerbanane geschafft. Ich wusste gar nicht, dass es Indianerbananen gibt. Ja, muss ich mir gleich mal anschauen. Die sehen noch so winzig aus, aber wahrscheinlich werden sie dann doch irgendwann mal groß. Oder wie Feigen sehen die eigentlich aus, oder? Die sind bestimmt irgendwie so aus dieser Ecke da, oder? Ja, und dann den Kindern schöne Sommerferien machen im Terrassenbad Nebra. Na, das ist doch vorbildlich, absolut. Und einfach mal das Schönste, was man tun kann in seinem Leben. Also, herzlichen Dank im Namen aller Kinder, die da schöne Sommerferien haben werden im Terrassenbad in Nebra. Und dort also unter guter Betreuung, unter wachsamen Augen ins kühle Nass springen können.
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kurze Unterbrechung bei Tina Turner, denn es gibt einen Falschfahrer. Achtung bitte, auf der Autobahn 44 zwischen Eschwege und Abfahrt Sontra West ist ein Falschfahrer gemeldet worden. Bitte ganz rechts fahren, nicht überholen. Wir melden, wenn die Gefahr vorüber ist. Achtung bitte, ein Falschfahrer auf der Autobahn 44 zwischen Eschwege und der Abfahrt Sontra West ist ein Falschfahrer gemeldet worden. Vorsicht!

0: So.
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0: 21.30 Uhr, Zeit für den Verkehrsservice im ARD-Abend. Achtung bitte, Autofahrer, ein Falschfahrer auf der Autobahn 44 zwischen Eschwege und der Abfahrt Sontra West ist ein Falschfahrer gemeldet worden. Bitte Rechtsfahren nicht überholen und Vorsicht in beiden Richtungen. Dann der Blick auf die A3 Würzburg Richtung Frankfurt zwischen Helmstadt und Wertheim-Lenkfurt. Hier ist die Autobahn gesperrt, also Richtung Frankfurt, weil ein Feuerwehreinsatz läuft und es gibt natürlich auch gerade schon einen Stau. Auf der Autobahn 44 zwischen Eschwege, das ist nochmal die Falschfahrermeldung. Dann ist das die nächste Meldung von der Autobahn 1, Köln-Euskirchen zwischen Erftstadt und Kreuz-Bliesheim in beiden Richtungen wegen Bauarbeiten gesperrt. Bis morgen 5 Uhr. Und immer noch gesperrt die Autobahn 10, Dreieck Werder Richtung Dreieck-Havelland zwischen Potsdam-Nord und Berlin-Spandau. Eigentlich sollten die Bauarbeiten schon um 20 Uhr abgeschlossen sein. Jetzt haben wir es 21.30 Uhr.
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0: Mit Hanno Bauer in Magdeburg. Ich grüße schön.

0: Hier ist der ARD-Abend. Erinnere mich an Liebe und sag ja, steck einen Ring an meinen Finger. Taylor Swift hat am Wochenende geheiratet. Und ja, auch aus Deutschland sind Swifties extra nach New York geflogen, um dabei zu sein. Wie Melanie zum Beispiel aus Norddeutschland.
1: Ich bin heute hier, weil ich gehört habe, Taylor Swift heiratet heute hier im Madison Square Garden. Und da wollte ich natürlich mal vorbeischauen, ob ich irgendwas erhaschen kann. Ich mag einfach auch ihre Musik, auch mit meinen Freunden höre ich gerne Taylor Swift, meine Mutter auch, mit ihr war ich zum Beispiel auf dem Konzert. Auch ihre ganzen Outfits und wie sie mit ihren Fans interagiert, das mag ich an ihr.
0: So, da werden wir jetzt schon mal bei der Seite von, hey, Moment, so schnell wollen wir gar nicht sein. Da werden wir also schon auf der Seite von Taylor Swift. Der Bräutigam, der wurde ja noch gar nicht erwähnt. Unser ARD-Reporter Martin Ganselmeier berichtet jetzt, und zwar wirklich jetzt in diesem Moment, aus New York.
2: Den ganzen Tag über hatten Anhänger von Taylor Swift und zahlreiche Medienvertreter vor dem Madison Square Garden ausgeharrt, trotz schwülwarmer Temperaturen von bis zu 40 Grad Celsius. Dann endlich, um kurz vor 20 Uhr Ortszeit, erschien auf einer der großen Leuchttafeln an der Konzertarena in pinker Farbe die ersehnte Nachricht. Just married, frisch verheiratet, stand dort in Großbuchstaben und zwar bewusst mit 2 T geschrieben, einmal für Taylor und einmal für Travis. Zahlreiche Sender unterbrachen ihr Programm, um die frohe Botschaft zu verkünden.
3: We have official confirmation. Taylor Swift und Travis Kelce are married.
2: Zeitgleich veröffentlichte die Sprecherin von Taylor Swift eine Bestätigung per Mail. Darin enthalten auch die überraschende Information, dass es der Schauspieler und Comedian Adam Sandler war, der die Trauung vornahm. Sandler gilt als enger Freund des Brautpaars. Außerdem habe man auf die sonst in den USA üblichen Brautjungfern und Begleiter des Bräutigams verzichtet, hieß es weiter. Stattdessen gab es nur 2 Trauzeugen, Taylor Swifts jüngerer Bruder Austin und Travis Kelces älterer Bruder Jason. Die Kosten für die Hochzeit inklusive Polizeischutz und Straßensperren werden auf bis zu 20 Millionen Dollar geschätzt. Allerdings rechnen Medienexperten damit, dass der Insider-Film zur Hochzeit und exklusive Fotos demnächst für sehr viel Geld an eine Streaming-Plattform verkauft werden.
0: Martin Ganselmeier, unser Reporter aus New York, also Taylor und Travis frisch verheiratet. Und der Hit ist dann natürlich noch, dass es den ganz großen Geldklumpen hinten an nochmal für zahlende Zuschauerinnen und Zuschauer geben wird. Wie kommerziell bei uns im ARD-Abend jetzt Taylor Swift zu hören mit Anti-Hero.

0: Miss Taylor Kelsey Swift zu hören bei uns im ARD-Abend.
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0: Und jetzt fröhliche Musik von George Michael, Faith.

0: PhD, I won't let you down. Hier ist der ARD-Abend. Und ja, es sind so viele Menschen gerade schon in den Ferien, also am Wochenende sind viele schon unterwegs gewesen und haben die ersten Ferientage genießen können mit den Kindern oder mit den Enkeln. Und was sie so tun, ja, das liegt natürlich an jedem selber. Ein bisschen natürlich auch am Geld, was zur Verfügung steht, um ein paar schöne Ausflüge zu machen. Es muss ja nicht immer gleich der große Urlaub sein, sondern es gehen ja auch wunderbare Ausflüge dann direkt vor der eigenen Haustür. In Niedersachsen zum Beispiel. Hier bei unserem Hörer, der sich gemeldet hat und auch nicht unbedingt ganz viel Geld ausgibt für ein paar schöne Stunden zu zweit.
1: Ich heiße Michael, ich komme aus Hannover und gehe mir wirklich wunderschöne Kieskirche. Dann nimmt man einen Picknickkorb mit, kauft günstig ein, mit Wein, Wasser, die Sonne wird scheinen, die Mücken kommen, wir lachen, gehen ins Bad, ist das so schön, das Leben. Dankeschön.
0: Ah, die Kiesteiche rund um Hannover, ich kenne sie sehr gut, muss ich sagen. Also war ich auch schon auf dem Hund dort. Und wenn man dann auch noch die Möglichkeit hat, dann reinzuspringen, weil das Wasser dann auch dementsprechend kühl beziehungsweise auch warm genug ist, um da drinnen zu baden, ist doch alles wunderbar. So hört sich auf jeden Fall auch Sommer an. Also einfach Urlaub vor der Haustür, in der eigenen Region und einfach was draus machen. So wie das Michael hier gemacht hat. Wunderbar. Ich wünsche schöne, laue Abende ohne viel

Janet Jepsen im ARD-Abend. Und weil es Michael aus Hannover gerade erwähnte, die Kiesteiche bei Hannover, ja, da habe ich jetzt gleich nochmal nachgeschaut in der Karte, wo genau ich da eigentlich war. Also Hannover, Langenhagen am Wietzepark, sehr, sehr schöne Ecke. Ich war sogar dieses Jahr schon dort. Allerdings donnern da so alle paar Minuten diese tiefliegenden Urlaubsflieger Richtung Airport Hannover über den Strand. Aber das gehört nun mal dazu. Also wirklich sehr lauschig da am Hufeisensee, am Wietzepark. Hier ist der ARD-Abend. Jetzt noch 4 Minuten bis zu den 22 Uhr Nachrichten. Und diese gehören der Cutting Crew. I've been in love before.

0: Geschichte.
1: Um 22 Uhr mit Katja Kindermann. Vizekanzler Klingbeil hat sich beim Thema Krankschreibungen für eine zweckmäßige Lösung ausgesprochen. Er habe in den vergangenen Tagen gemerkt, dass die Pläne der Koalition eine hochemotionale Debatte ausgelöst hätten, sagte der SPD-Politiker im ARD-Sommerinterview. Aus Berlin Nicole Markwald.
2: Der Vizekanzler betonte, dass er persönlich kein Misstrauen gegenüber den Arbeitnehmern hege. Aber die Koalition habe etwas verabredet und dazu stehe er auch. Klingbeil forderte eine pragmatische Lösung. Zum Beispiel, wenn man erstens sagt, ihr müsst euch nicht krank zum Arzt schleppen und auch nicht krank auf die Arbeit schleppen, führte der SPD-Politiker aus. Er sprach sich dafür aus, betriebliche oder tarifrechtliche Regelungen für dieses Vorhaben zu finden. Die schwarz-rote Koalition hatte in der vergangenen Woche beschlossen, eine verpflichtende Arbeitsunfähigkeitsbescheinigung ab dem ersten Tag einzuführen.
1: In Köln haben laut Veranstalter rund 1,5 Millionen Menschen den Christopher Street Day gefeiert. Allein für den Umzug mit Festwagen durch die Innenstadt waren rund 60.000 Menschen angemeldet. Hunderttausende Schaulustige und Feiernde standen am Rand der Strecke. Die Kölner CSD-Demonstration für gleiche Rechte für homosexuelle und queere Menschen zählt zu den größten ihrer Art in Deutschland. US-Präsident Trump will sich am Rande des NATO-Gipfels in Ankara mit dem Präsidenten der Ukraine Selenskyj treffen. Die Begegnung finde am Mittwochnachmittag statt, sagte eine Sprecherin des Weißen Hauses. Im Anschluss an das Treffen wolle sich Trump auch mit Kreml-Chef Putin austauschen. Bei den Treffen dürfte es erneut darum gehen, wie der russische Angriffskrieg gegen die Ukraine beendet werden kann. Im Südwesten Frankreichs breitet sich ein Waldbrand immer weiter aus. Das Feuer war vergangene Nacht nahe Perpignan ausgebrochen. Bislang haben die Flammen rund 16 Quadratkilometer Vegetation zerstört. Aus Paris, Caroline Düller.
3: Für mehrere Orte des Departements an der Grenze zu Spanien wurden die kommunalen Rettungspläne aktiviert. Mehrere tausend Menschen im Departement wurden in Sicherheit gebracht. Außerdem hat die Präfektur entschieden, dass die dritte Etappe der Tour de France am Montag angepasst wird. Zuschauer sind demnach nicht zugelassen. Auch andere Regionen Frankreichs sind von Waldbränden betroffen, darunter das Departement Gard an der Mittelmeerküste sowie das Departement Drôme im Landesinneren zwischen Lyon und Avignon. Für mehrere Departements in Südfrankreich gilt ab Montag erneut die zweithöchste Hitzewarnstufe.
1: Das waren die Nachrichten. Das Wetter in Deutschland. In einem breiten Streifen zwischen der Nordsee und dem Südosten, bei vielen Wolken gebietsweise Regen, sonst meist trocken und wechselnd bewölkt, 17 bis 10 Grad. Morgen im Norden und Osten stark bewölkt, zeitweise Regen sowie Schauer und einzelne Gewitter. In der Südwesthälfte freundlicher, 18 bis 32 Grad. Am Dienstag im Nordosten Schauerwetter, im Südwesten Sonne, 18 bis 35 Grad. Und am Mittwoch heiter bis wolkig, nur stellenweise Schauer, bei 19 bis 34 Grad. Es ist jetzt 22.03 Uhr.
4: So, damit sind wir wieder auf dem neuesten Stand. Dankeschön in die Nachrichtenredaktionen. Von mir ist der Blick auf die Straßen im Lande. Hier ist der Verkehrsservice des ARD abends. Und es gibt erstmal die Entwarnung von der Autobahn 44 zwischen Eschwege und dem Ausfahrt Sontra West. Hier ist kein Falschfahrer mehr unterwegs. Alle fahren wieder in die richtige Richtung. Das ist prima so. Die Autobahn 1 ist zwischen Erftstadt und Kreuz Bliesheim in beiden Richtungen wegen Bauarbeiten bis 5 Uhr gesperrt. A3 Richtung Oberhausen, Vorsicht bitte, zwischen Offenbacher Kreuz und Frankfurt am Main Süd steht ein defektes Fahrzeug auf der linken Fahrspur. Sehr günstig platziert. A5 Richtung Kassel zwischen Nordwestkreuz Frankfurt und Bad Homburger Kreuz, 3 Kilometer Stau an einer Baustelle. Und die B250 ist zwischen dem Abzweig Altenroda und Bad Biebrach nach einem Unfall gesperrt. Damit weiter gute Fahrt durch den Abend, dort wo es sich nicht staut.
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4: Und für alle im Studio ist Hanno Bauer in Magdeburg. Ich grüße schön mit Musik von Cher, Save Up All Your Tears.

gibt ja, bei dem Rhythmus werden gerade in Hannover wieder die Karten gegeben. So hört sich das, glaube ich, an. Und bei Traudl in Hannover wird nämlich gerade mit den Freundinnen Karten gespielt. Nach Spielregeln, die Lily Allen uns jetzt erstmal besingt, bevor wir gleich zu Traudls Grüßen kommen. Im ARD-Abend jetzt Lily Allen mit ihrem It's Not Fair.

0: Also, die Karten sind gegeben in Hannover, Sommerferien, in diesem Falle heute mit Freundinnenabend, ja, beim Kanasta-Spiel. Und natürlich spielen alle fair, sammeln ihre Karten, um auf die 5000 erforderlichen Punkte zu kommen, schreibt Traudel und jetzt weiter Karten spielen. Wir spielen mit Freunden alle 4 Wochen Kanasta. Schönen Abend noch, ciao Traudel. Ja, nur mal kurz zwischen dem Geben und Blatt aufnehmen eine E-Mail schreiben, da muss man sich schon kurz fassen, schon klar. Na, wenigstens darf ich bei der Runde noch ein bisschen dabei sein. Bis zum Ausklang der Sendung, sozusagen als Joker.
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0: Schönen Gruß nach Hannover, liebe Trottel.

Ja, ja, da tanzen Erdhörnchen Timon und Warzenschwein Pumba fröhlich in der Savanne, beziehungsweise singen im Dschungel. Singen sie ja hier, weil der Löwe schläft. Wobei mir dieses tierische Disney-Gehopse ganz schön im Prinzenkrönchen klingelt. Dann lieber Hakuna Matata. Oder versuch's mal mit Gemütlichkeit oder wie jetzt bei den Adlern hier, bei den Eagles, take it easy. Einen easy ARD-Abend wünsche ich. Um 22.22 Uhr.

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7: 22.31 Uhr. Zeit für den Verkehrsservice im ARD-Abend. Die A1 ist zwischen Erftstadt und Kreuz-Bliesheim in beiden Richtungen wegen Bauarbeiten bis 5 Uhr morgen früh gesperrt. A3 Richtung Oberhausen, Vorsicht zwischen Offenbacher Kreuz und Frankfurt am Main Süd, steht ein defektes Fahrzeug auf der linken Fahrspur. A5 Richtung Kassel zwischen Nordwestkreuz Frankfurt und Bad Homburger Kreuz, 3 Kilometer Stau vor einer Baustelle. Und die Bundesstraße 250 ist zwischen dem Abzweig Altenroda und Bad Bibra nach einem Unfall gesperrt. Und damit weiter gute Fahrt durch den Abend.
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7: Mit Hanno Bauer in Magdeburg und mit dem Electric Light Orchestra Rock'n'Roll is King. Wobei Röcke doch eigentlich eher Frauensache sind, also Queen sozusagen. Aber heutzutage ist ja alles möglich. So.

Thomas aus Wuppertal hört den ARD Abend und schreibt: Hallo lieber Hanno, wollte dich mal kurz grüßen. Ich war bereits im Urlaub und zwar auf Sylt. Und dieser Sylt-Urlaub war sehr schön, mit perfektem Wetter die ganze Woche. Und außerdem habe ich die Chance genutzt, die ganze Insel zu erkunden. Ich bin quer durch die ganze Insel gefahren. Und zwar mit dem Bus. Ich war in List mit dem Erlebniszentrum Naturgewalten, Hörnum mit der Segelkirche St. Thomas, Westerland mit der schönen Musikmuschel und ich habe dem NDR dann auch noch eine 3D-Karte geschickt nach der Woche Urlaub. Thomas, das klingt ja wirklich spitze. Eine kleine Inselrundfahrt gemacht und das ohne viel Geld dafür auszugeben. Einfach mit dem Linienbus. Sehr, sehr clever. Und auf die Karte, da freuen wir uns doch wirklich richtig. Ich denke mal, dass die ja dann da ist in den nächsten Tagen. Oder, ach nee, er hat sie nach Dresden geschickt zu den Kollegen. Naja, gut, dann lassen wir uns die einfach mal abfotografieren von meinem Namensvetter, von Frank Michael Bauer. Und der wird die mir schon schicken. Die Postcards jetzt auch bei uns zu hören in der im ARD-Abend mit James Blunt. Hey, Moment, der hat gleich angefangen zu singen. Das sollte er natürlich noch nicht. Und James Blunt jetzt zu hören bei uns. Und die Postkarte, die kommt bestimmt bei uns an. Ganz liebe Grüße, Thomas.

So, diese Postkarte ist schon mal angekommen. Das finde ich sehr zuverlässig, gerade wenn man bedenkt, dass Sonntag ist. Hier ist der AD-Abend. Jetzt mit Musik von Ben E. King. Stand by me.

Kafka. Die herzlichsten Grüße in die Sommerfrische gehen jetzt nach Baden-Württemberg, nach Stuggi, also nach Stuttgart, wo noch keine Sommerferien sind, aber wo Claudi, unsere Stammhörerin, einen Riesenstein vom Herzen gefallen ist, weil sie nämlich endlich die Hüft-OP hinter sich hat, die doch so lange vor sich hergeschoben wurde. Und sie hat geschrieben, ja, meine Zimmerkollegin und ich, wir haben schon die Koffer gepackt für den Urlaub in Bad Urach ab nächster Woche, denn da gehen wir nämlich beide hin. Ich denke mal, das wird die Reha sein, oder? Und wir müssen nichts kochen, nichts putzen. Wir bereiten uns in diesem Vorurlaub schon mal für den nächsten Urlaub vor. Sie macht ihr Knie dafür fit und ich meine Hüfte. Und heute sind wir alle mit unseren Krücken durch den Flur auf- und abmarschiert. Wir sind uns vorgekommen wie so ein schwäbischer Wanderverein. Also alles auf Urlaub programmiert. Ich kann es mir ja richtig vorstellen, liebe Claudi, wie sich das anschaut, wenn alle dann Polonaise durchs Krankenhaus machen mit ihren frischen Gelenken. Es sah bestimmt sehr lustig aus. Ich grüße ganz lieb zurück und hoffe, nichts quietscht.

Ja, morgen tue ich wieder da sein, wo ich jetzt bin, im ARD-Abendstudio nämlich. Hanna Bauer sagt ciao für heute Abend und ich übergebe jetzt ans Nachbarstudio, etwas weiter die Elbe rauf, in Dresden nämlich. Ronny Krappmann freut sich schon auf Sie ab 23 Uhr. Die beste Alternative zum gesunden Nachtschlaf ist gesundes Nachtradio. Bis dann, ciao.

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1: Um 23 Uhr mit Katja Kindermann. Vizekanzler Klingbeil hat sich beim Thema Krankschreibungen für eine zweckmäßige Lösung ausgesprochen. Er habe in den vergangenen Tagen gemerkt, dass die Pläne der Koalition eine hochemotionale Debatte ausgelöst hätten, sagte der SPD-Politiker im ARD-Sommerinterview. Aus Berlin, Nicole Markwald.
2: Der Vizekanzler betonte, dass er persönlich kein Misstrauen gegenüber den Arbeitnehmern hege. Aber die Koalition habe etwas verabredet und dazu stehe er auch. Klingbeil forderte eine pragmatische Lösung. Zum Beispiel, wenn man erstens sagt, ihr müsst euch nicht krank zum Arzt schleppen und auch nicht krank auf die Arbeit schleppen, führte der SPD-Politiker aus. Er sprach sich dafür aus, betriebliche oder tarifrechtliche Regelungen für dieses Vorhaben zu finden. Die schwarz-rote Koalition hatte in der vergangenen Woche beschlossen, eine verpflichtende Arbeitsunfähigkeitsbescheinigung ab dem ersten Tag einzuführen.
1: US-Präsident Trump will sich am Rande des NATO-Gipfels in Ankara mit dem Präsidenten der Ukraine Selenskyj treffen. Die Begegnung finde am Mittwochnachmittag statt, sagte eine Sprecherin des Weißen Hauses. Im Anschluss wolle sich Trump auch mit Kreml-Chef Putin in Verbindung setzen. Bei den Gesprächen dürfte es erneut darum gehen, wie der russische Angriffskrieg gegen die Ukraine beendet werden kann. Die USA vermitteln schon länger zwischen beiden Ländern. Angesichts ihres eigenen Kriegs gegen den Iran rückten die Bemühungen aber zuletzt in den Hintergrund. Im Südwesten Frankreichs breitet sich ein Waldbrand immer weiter aus. Das Feuer war vergangene Nacht nahe Perpignan ausgebrochen. Bislang haben die Flammen rund 16 Quadratkilometer Vegetation zerstört. Aus Paris, Caroline Düller.
3: Für mehrere Orte des Departements an der Grenze zu Spanien wurden die kommunalen Rettungspläne aktiviert. Mehrere tausend Menschen im Departement wurden in Sicherheit gebracht. Außerdem hat die Präfektur entschieden, dass die dritte Etappe der Tour de France am Montag angepasst wird. Zuschauer sind demnach nicht zugelassen. Auch andere Regionen Frankreichs sind von Waldbränden betroffen, darunter das Departement Gard an der Mittelmeerküste sowie das Departement Drôme im Landesinneren zwischen Lyon und Avignon. Für mehrere Departements in Südfrankreich gilt ab Montag erneut die zweithöchste Hitzewarnstufe.
1: Tennisprofi Jan-Lennard Struff steht im Viertelfinale von Wimbledon. Der 36-Jährige konnte sich im Achtelfinale in 5 Sätzen gegen den angeschlagenen Hubert Hurkacz durchsetzen. Der Pole musste sich zwischendurch am Rücken behandeln lassen. Im letzten Satz gab er auf. Das waren die Nachrichten. Das Wetter in Deutschland. In einem breiten Streifen zwischen der Nordsee und dem Südosten bei vielen Wolken gebietsweise Regen. Sonst meist trocken und wechselnd bewölkt, 17 bis 10 Grad. Morgen im Norden und Osten stark bewölkt, zeitweise Regen sowie Schauer und einzelne Gewitter. In der Südwesthälfte freundlicher 18 bis 32 Grad. Am Dienstag im Nordosten Schauerwetter, im Südwesten Sonne, 18 bis 35 Grad. Und am Mittwoch heiter bis wolkig, nur stellenweise Schauer, 19 bis 34 Grad. Es ist jetzt 23.03 Uhr.
4: Vielen Dank an die Kollegen der Nachrichten. Und wir schauen sofort auf die Straßen in Deutschland. Hier ist der Verkehrsservice in der ARD-Hitnacht. A1 Hamburg Richtung Bremen, zwischen Hamburg-Stillhorn und Harburg wegen Brückenbauarbeiten bis 5 Uhr Fahrbahn gesperrt. Die Umleitung führt über die U76. A1 Köln-Euskirchen zwischen Erfstadt und Kreuz-Bliesheim in beiden Richtungen wegen Bauarbeiten bis 5 Uhr Fahrbahn gesperrt. A2 Dortmund Richtung Hannover. Zwischen Kamener Kreuz und Hamm Bauarbeiten noch bis 5 Uhr, daher die Fahrbahn gesperrt. A5 Karlsruhe Richtung Frankfurt. Zwischen Kronau und Waldorf-Wiesloch 3 Kilometer Stau, der Grund hierfür eine Baustelle. A5 Frankfurt Richtung Kassel. Zwischen Nordwestkreuz Frankfurt und Bad Homburger Kreuz ist wegen Bauarbeiten nur ein Fahrstreifen frei, dadurch aktuell 4 Kilometer stockender Verkehr. A9 Nürnberg Richtung Halle Leipzig, zwischen Dreußig und Naumburg, Fahrbahn gesperrt, der Grund hierfür ein Unfall. A30 Bad Oeynhausen Richtung Osnabrück, zwischen Bad Oeynhausen Nord und Gohfeld nach einem Unfall wegen Reinigungsarbeiten noch immer die Fahrbahn gesperrt. A59 Bonn Richtung Köln, zwischen den Dreieck Porz und Köln-Rath bis 5 Uhr die Fahrbahn gesperrt. A59 Dienstlaken Richtung Duisburg, zwischen Duisburg-Ruhrort und Kreuz Duisburg wegen Bauarbeiten bis morgen 5 Uhr die Fahrbahn gesperrt. Und noch eine Meldung von der A59 Nord-Süd-Straße Dienstlaken Richtung Duisburg, zwischen Duisburg-Ruhrort und Berliner Brücke wegen Bauarbeiten die Fahrbahn bis 5 Uhr gesperrt. Soweit unser Blick auf die Straßen in Deutschland. Wir wünschen eine gute und sichere Fahrt.
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4: Am Mikrofon Ronny Krappmann. Hallo allerseits.

Hier ist die ARD-Hitnacht und ich freue mich, dass Sie im Radio sind. 23.12 Uhr und bei uns geht's heute so ein bisschen, na nicht nur um die Musik, sondern auch um ganz was ganz Besonderes. Also ich mache ja schon seit ein paar Tagen Wasserfasten und die Kollegen lachen schon und die Freunde auch und denken, das hältst du nie durch. Ha, wenn ihr wüsstet, schon seit vielen, vielen Tagen, dann mache ich das. Und in Vorbereitung auf diese Sendung habe ich festgestellt, dass zum Beispiel Jennifer Lopez auch sehr, sehr gerne fastet oder auch Katy Perry. Auch Michael Patrick Kelly hat schon sehr, sehr lange gefastet und gute Ideen dabei gehabt und ich habe mir so gedacht, ja, mein Gott, dann machst du es halt auch mal, ne? So ein Wasserfasten. Nichts essen, einfach nur was trinken und auch heute Abend nichts mit Schokolade, nichts mit ein bisschen Kaffee. Das ist erlaubt und was Schönes zu trinken. Und jetzt stellt sich für mich die Frage, fasten Sie auch? Machen Sie das wie die Stars und aus welchen Gründen fasten Sie? Wollen Sie besser aussehen? Wollen Sie abnehmen? Wollen Sie was tun für die Sommerfigur oder wollen Sie was für die Leber, für die Bauchspeicheldrüse? Generell fürs Mindset, für den Organismus was tun? Sie können mir gerne schreiben unter ard-hitnacht@mdr.de. Auch Chris Hemsworth, also der hat gefastet, damit er so richtig cool aussieht für seine Filme, wo er da gestählt ist vom Körper her. Wenn Sie sich jetzt fragen, was macht der Moderator? Macht er das jetzt wegen dem gestellten Körper oder wegen dem Mindset? Nein, ich habe mir ganz einfach gesagt, ich will was für die Gesundheit tun und möchte Sie auch mit dieser Sendung hier ein bisschen dafür einstecken. Also bei einem habe ich es schon geschafft, den habe ich vorhin gerade am Telefon gehabt. Mal sehen, ob der das schafft. Mal schauen. Schreiben Sie mir ard-hitnacht@mdr.de. Freue mich, dass Sie am Radio sind.

Musik aus den 80ern. Maniac in der ARD-Hit nach 23.20 Uhr. Geht langsam los hier mit den ersten Zuschriften zum Thema Fasten. Spannend. Freut mich. ard-hitnacht@mdr.de. Hallo Ronny, ich werde auch mit dem Fasten anfangen. Am 29. Februar, Spaß beiseite, ich bin 62 und solange die Hose noch passt, habe ich keine großen Ambitionen. Jedoch verzichte ich seit gut 11,5 Monaten auf Nikotin. Na, das möchte manch anderer jetzt hier mal ganz genau zuhören. Er verzichtet auf Nikotin, auch in gewisser Weise Fasten. Ab und zu mal eine Zigarette, das passt schon. Naja, also richtiges Fasten ist das dann nicht, ne? Grüße als Radioteam und ja, 4.15 Uhr klingelt der Wecker, schreibt er. Duschen und geht's weiter und alles Gute aus Karlsfeld bei München. Dankeschön, lieber Wolfgang, für diese Zuschrift. Und wenn Sie auch fasten, egal jetzt vom Handy, ne, vom Rauchen oder wie ich, einfach mal so Wasserfasten nach Professor Schwarz machen, teilen Sie mit mir Ihre Erfahrungen. Also ich habe jetzt gerade gesehen, die Truppe um R.E.M., die hat auch ab und zu mal gefastet. Sogenanntes Bierfasten haben die gemacht. Auch ein sehr interessanter Ansatz. Apropos R.E.M., die haben wir jetzt hier mit Everybody Hurts in der ARD-Hitnacht. Hier nochmal die E-Mail-Adresse für Ihre Zuschriften, ard-hitnacht@mdr.de. Fasten, unser Thema heute nicht, nur bei den Stars. 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

Namika mit Je ne parle pas français, so ähnlich. Also ich kann kein Französisch, von daher seht's mir bitte nach, Freunde. Aber was ich kann, ist auf den Rechner schauen und gucken, was auf den Straßen los ist. Hier ist der Verkehrsservice in der ARD-Hitnacht. A1 Hamburg Richtung Bremen zwischen Hamburg-Stillhorn und Harburg. Brückenbauarbeiten bis 5 Uhr, Fahrbahn gesperrt. Es gibt eine Umleitung über die U76. A1 Köln-Euskirchen zwischen Erfstadt und Kreuz-Bliesheim. In beiden Richtungen wegen Bauarbeiten bis 5 Uhr die Fahrbahn gesperrt. A2 Dortmund Richtung Hannover zwischen Kamener Kreuz und Hamm wegen Fahrbahnerneuerungsarbeiten bis ca. 5 Uhr Fahrbahn gesperrt. A5 Karlsruhe Richtung Frankfurt zwischen Kronau und

heute Morgen mit Tarzan Boy in der ARD-Hitnacht. Sie schreiben mir gerne Ihre Gedanken zum Thema Fasten und ich werde sie mir alle durchlesen und werde sie natürlich auch gerne kundtun. Diana und Lisa, Ralf, Lea sind gerade in den USA, haben sich dort Fußball angeschaut und bei uns ist dringend Fasten angesagt. Naja, bei der Ernährung da drüben. Spannend. Und die machen jetzt die Thüringer Wurstdiät. Ah ja, spannend. Naja, gut, kann man weiterreichen nach Amerika. Thema Fasten ist auch ein Thema für ihn gewesen. Mr. Paul Young, der hat das regelmäßig gemacht. Intermittierendes Fasten. Und wie man das damals sehen konnte, hat ihm das sehr, sehr gut getan. Der sah schon sehr schick.

Sie and the Sunshine Band, Please Don't Go, in der ARD-Hitnacht, 23.45 Uhr. Simone hat gerade geschrieben, Grüße ans Team und besondere Grüße an die Musikredaktion für die tolle Auswahl der Musik. Also, sie scheint damit sehr zufrieden zu sein und die anderen, die hier schreiben, auch. Dankeschön, Lob gebe ich gern weiter. Der Thomas, der Christian werden sich freuen über so viel Zuspruch. Ich mich natürlich auch, denn ich fahre das ganze Jahr hier ab, was die Jungs ausgesucht haben. Zum Thema heute, Fasten. Ja, also die Stars fasten. Backstreet Boys, die haben das gemacht, damit sie schön in Form sind, Shape sind und dazu noch viel, viel Sport. Dusty Springfield, die hat auch gefastet. Und soviel ich weiß, Álvaro Soler, der hat es auch mal probiert. Ob er es durchgehalten hat, ist nicht überliefert, aber er hat es zumindest probiert. Nun denn, also, wie ist das bei Ihnen mit dem Fasten? Die Stars machen das, nicht nur wegen der Gesundheit, sondern um einfach auch gut auszusehen vor einem Videodreh oder Fotoshooting. Und manch einer, so wie Michael Patrick Kelly, der macht das aus dem Grund heraus, um sein Mindset ein bisschen in Form zu bringen und bei guten Gedanken zu sein und gute Songs zu schreiben. Ja, und wie ist es bei Ihnen, beim Publikum, bei den Hörern? Da hat die Claudia geschrieben, die hat es mal probiert, aber das war nicht so ihrs. Die hat dann Bauchkrämpfe bekommen und Wasserfasten. Klingt spannend. Sie wünscht mir viel Erfolg dabei. Dankeschön, liebe Claudia. Und ich wünsche Ihnen eine gute Fahrt von Königs Wusterhausen rüber nach Lübbenau in den Spreewald. Carola hat sich gemeldet und geschrieben, das ist eine spannende Geschichte mit dem Fasten. Sie ist gespannt, was wohl die Hörer dazu für Gedanken haben und mir schreiben werden. Wenn man chronische Erkrankungen hat und Medikamente nehmen muss, ist das alles nicht so ganz so einfach. Und dann ist der Verzicht auf regelmäßige Nahrungszufuhr teilweise nicht zugelassen. Deswegen immer schön mit dem Arzt sprechen, bevor Sie sowas machen, also solche Ideen haben mit dem Fasten. Es kann sonst nach hinten losgehen. Aber der Professor Schwarz, der das mit dem Wasserfasten so richtig perforiert hat, das lohnt sich mal, sich sein Buch durchzulesen, beziehungsweise so mal im Bereich bei YouTube zu schauen. Da gibt's ein sehr, sehr schönes Tagebuch von ihm über das Wasserfasten. Das hat mich persönlich sehr, sehr angesprochen. Von daher kann ich das nur empfehlen. Und das war ja auch so ein bisschen der Ideengeber des Ganzen. Und hier kommen weitere Nachrichten. Ich lese mir alle durch. Freue mich, dass Sie mit am Start sind in dieser ARD-Hitnacht. Ich sage kurz die Adresse ard-hitnacht@mdr.de. So erreichen Sie mich hier im Studio zum Thema Fasten. Machen nicht nur die Stars, sondern auch unsere Hörer. Und wie Sie das machen, wie Sie damit klargekommen sind und was Ihre Erfahrungen damit sind, das teilen wir uns heute so ein bisschen gegenseitig mit. Und ich freue mich drauf, auf Ihre Zuschriften. Tja, und von ihm haben wir gerade gesprochen, ja. Álvaro Soler, ungefastet mit dem schönen Lied.

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1: Um 0 Uhr Mitternacht mit Olaf Knapp. Vizekanzler Klingbeil hat sich beim Thema Krankschreibungen für eine zweckmäßige Lösung ausgesprochen. Er habe in den vergangenen Tagen gemerkt, dass die Pläne der Koalition eine hochemotionale Debatte ausgelöst hätten, sagte der SPD-Politiker im ARD-Sommerinterview. Aus Berlin Nicole Markwald.
2: Der Vizekanzler betonte, dass er persönlich kein Misstrauen gegenüber den Arbeitnehmern hege. Aber die Koalition habe etwas verabredet und dazu stehe er auch. Klingbeil forderte eine pragmatische Lösung. Zum Beispiel, wenn man erstens sagt, ihr müsst euch nicht krank zum Arzt schleppen und auch nicht krank auf die Arbeit schleppen, führte der SPD-Politiker aus. Er sprach sich dafür aus, betriebliche oder tarifrechtliche Regelungen für dieses Vorhaben zu finden. Die schwarz-rote Koalition hatte in der vergangenen Woche beschlossen, eine verpflichtende Arbeitsunfähigkeitsbescheinigung ab dem ersten Tag einzuführen.
1: US-Präsident Trump will sich am Rande des NATO-Gipfels in Ankara mit dem Präsidenten der Ukraine Zelensky treffen. Die Begegnung finde am Mittwochnachmittag statt, sagte eine Sprecherin des Weißen Hauses. Im Anschluss wolle sich Trump auch mit Kreml-Chef Putin in Verbindung setzen. Bei den Gesprächen dürfte es erneut darum gehen, wie der russische Angriffskrieg gegen die Ukraine beendet werden kann. Die USA vermitteln schon länger zwischen beiden Ländern. Angesichts ihres eigenen Kriegs gegen den Iran rückten die Bemühungen aber zuletzt in den Hintergrund. Im Iran haben auch heute wieder zehntausende Menschen an den Trauerfeierlichkeiten für den langjährigen Machthaber Ali Khamenei teilgenommen. An den Gebeten in der Teheraner Großmoschee Mossalla nahm auch der iranische Präsident Peshekian teil, außerdem ranghohe Vertreter der Regierung. Khameneis Sohn und Nachfolger war dagegen nicht zu sehen. Ali Khamenei war am 28. Februar bei einem Luftangriff zu Beginn des Irankrieges getötet worden. Er wurde 86 Jahre alt. In der Fußball-Weltmeisterschaft führt die norwegische Mannschaft gegen Brasilien mit 2:0. Die Tore erzielte der Stürmer Erling Haaland in der 79. und 90. Minute. Das waren die Nachrichten. Das Wetter in Deutschland: in der Nacht in einem breiten Streifen zwischen der Nordsee und dem Südosten bei vielen Wolken gebietsweise Regen. Sonst ist es meist trocken und wechselnd bewölkt, 17 bis 10 Grad. Am Tage im Norden und Osten stark bewölkt, zeitweise Regen sowie Schauer und einzelne Gewitter. In der Südwesthälfte freundlicher bei 18 bis maximal 32 Grad. Es ist 0:03 Uhr.
3: Dankeschön an die Kollegen von den Nachrichten. Und wir machen gleich weiter mit dem Blick auf die Straßen in Deutschland. Hier ist der Verkehrsservice in der ARD-Hitnacht. A1 Hamburg Richtung Bremen zwischen Hamburg-Stillhorn und Harburg. Brücken, Bauarbeiten bis 5 Uhr, Fahrbahn gesperrt. Eine Umleitung führt über die U76. A1 Köln-Euskirchen zwischen Erfstadt und Kreuz Bliesheim. In beiden Richtungen wegen Bauarbeiten bis 5 Uhr die Fahrbahn gesperrt. A2 Dortmund Richtung Hannover zwischen Kamener Kreuz und Hamm wegen Fahrbahnerneuerungsarbeiten bis ca. 5 Uhr die Fahrbahn gesperrt. A5 Karlsruhe Richtung Frankfurt zwischen Kronau und Waldorf-Wiesloch. 3 Kilometer Stau, der Grund hierfür eine Baustelle. A30 Bad Oeynhausen Richtung Osnabrück zwischen Bad Oeynhausen Nord und Gohfeld in ewigen Reinigungsarbeiten Fahrbahn in beiden Richtungen gesperrt. A42 Kamp-Lindfahrt Richtung Dortmund zwischen Oberhausen Zentrum und Kreuz Essen Nord. Bauarbeiten bis 5 Uhr die Fahrbahn gesperrt. A59 Bonn Richtung Köln zwischen dem zwischen den Dreieckparts und Köln-Rath bis ca. 5 Uhr wegen Bauarbeiten die Fahrbahn gesperrt. A59 Dienstlagen Richtung Duisburg zwischen Duisburg-Ruhrort und Kreuz Duisburg wegen Bauarbeiten bis 5 Uhr die Fahrbahn gesperrt. Soweit unser Blick auf die Straßen in Deutschland. Wir wünschen eine gute und sichere Fahrt.
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3: Und wie Sie hören können, haben wir Spaß im Team. Schön, dass Sie im Radio sind. Mein Name ist Ronny Krabmann. Heiße Sie herzlich willkommen in den neuen Tag. In einer weiteren Stunde mit richtig cooler Musik und unserem Thema heute Fasten. Die Stars fasten gern, Sie auch? Dann lassen Sie uns darüber reden. Ich

I Will Always Love You. Whitney Houston, schöner Song. Ach, was für eine Sängerin. Und die hat es auch mit dem Fasten. Das kann ich Ihnen sagen. Gibt es eine sehr, sehr schöne Anekdote drüber, die man sich so erzählt hat. Es gab mal ein Interview und da wurde sie darauf angesprochen und sie meinte, dass sie sich sehr fokussieren kann und sie war ein Freund vom Intervallfasten, also nur zeitweise was essen und dann wieder eine lange, lange, lange Pause. Und da gibt's ja Menschen, die sagen, oh Gott, Fasten, das geht überhaupt nicht. Und geschrieben hat gerade der Andreas aus Hamburg: Hallo Ronny, ich kann auf alles verzichten. Rauchen, Bier, Kaffee, manchmal auch auf Frauen, aber nicht auf Kartoffelsuppe. Also Fasten auf Kartoffelsuppe ist bei mir nicht möglich. Auch nicht schlecht. Ich empfehle dann einfach bei Ihnen wahrscheinlich so ein Intervallfasten. Na, dann bin ich vorhin gefragt worden von einem Hörer. Ich hatte den Professor Schwarz zitiert aus Dresden. Der ist ein Experte, was das Wasserfasten angeht. Kann man sich mal im Internet informieren. Über YouTube hat er da ein sehr schönes Tagebuch gemacht und einen sehr schönen Podcast, wo er auch eingeht auf das Intervallfasten. Er war auch zu Gast bei den Kollegen in der ARD, beim MDR, beim NDR, beim Hessischen Rundfunk und auch beim RBB. Ist ein Spezialist, was das Thema Wasserfasten angeht. Und vielleicht auch ein guter Ratgeber für so manchen Promi, der es ausprobieren möchte. Ich kann sagen, mir geht's mit dem Wasserfasten sehr gut. Also das Ganze ziehe ich noch bis Mittwoch durch. Ich bin ja gespannt, wie es wird. Jetzt erstmal Musik von Bonnie

The Safety Dance in der ARD Hitnacht. Schön, dass Sie am Radio sind. Da 0.23 Uhr, 7 Minuten vor halb 1. Ja, und so mancher Nachtschwärmer ist noch auf, weil er vielleicht nicht schlafen kann oder gerade im Fastenmodus ist. Das ist ja irgendwie ein Thema, hätte ich nicht gedacht, dass das so läuft. Viele, viele Leute schreiben ihre Gedanken zum Thema Fasten, denn die Promis fasten, damit sie gut aussehen und damit sie gesund bleiben. Und man sagt ja auch, wenn man fastet, verjüngt sich der Körper und man tut da etwas sehr, sehr Gutes. Und ich meine, wenn die Promis das tun, können wir es ja dem gleich tun. Ne? Und außerdem ist es ja schon ganz, ganz alt mit dem Fasten. Und wie viele Leute da schon gefastet haben, nicht nur aus gesundheitlichen, körperlichen, sportlichen Gründen, sondern auch aus religiösen Gründen oder auch aus spirituellen Gründen. Es gibt viele, viele Ansätze, nicht nur bei den Promis, auch bei den Menschen. Simone hat geschrieben, sie kann das nicht mit dem Fasten. Also sie hat gesagt, das treibt sie zum Wahnsinn. Sie braucht ihr Gläschen Wein, sie braucht irgendwas Schönes, aber sie fastet gern mal so von schlechten Nachrichten und sie fastet gern von Chaos und Drama und und dann hat sie noch geschrieben, was sie überhaupt nicht machen würde, Fasten von Udo Lindenberg, weil das ist ihre tägliche Droge, Musik von Udo Lindenberg. Ich glaube, da machen wir Ihnen das gerade eine Freude, weil rein zufällig liegt der Mann an. Hier ist Udo Lindenberg mit einem seiner schönsten Songs, wo ich meine, ich lieb dich überhaupt nicht mehr. Jetzt bei uns in der ARD-Hit.

0: so eine schöne Nummer aus den 90er. John Cicada mit Just Another Day. Und wir machen gleich weiter mit dem Blick auf die Straßen in Deutschland. Hallo liebe Autofahrer, hier ist der Verkehrsservice in der ARD-Hitnacht. A1 Hamburg Richtung Bremen zwischen Hamburg, Stillhorn und Harburg. Brückenbauarbeiten bis 5 Uhr, Fahrbahn gesperrt. Es gibt eine Umleitung über die U76. A1 Köln-Euskirchen zwischen Erftstadt und Kreuz-Bliesheim in beiden Richtungen wegen Bauarbeiten bis 5 Uhr die Fahrbahn gesperrt. A2 Dortmund Richtung Hannover zwischen Kamener Kreuz und Hamm wegen Fahrbahnerneuerungsarbeiten bis ca. 5 Uhr die Fahrbahn gesperrt. A8 Stuttgart Richtung München zwischen Märklingen und Auffahrt B10 Ulm-West Reinigungsarbeiten, mehrfach kurzzeitige Sperrungen. A9 Halle-Leipzig Richtung Berlin zwischen Kleinmarzehns und Niemegk wegen eines liegen gebliebenen Fahrzeugs, Fahrbahn gesperrt. A27 Bremerhaven Richtung Bremen zwischen Hagen und Utlede wegen eines brennenden Fahrzeugs, Fahrbahn gesperrt. Eine Umleitung führt über die U28. A30 Bad Oeynhausen Richtung Osnabrück zwischen Bad Oeynhausen Nord und Gohfeld wegen Reinigungsarbeiten, aktuell Fahrbahn gesperrt. A42 Kamplindfort Richtung Dortmund zwischen Oberhausen Zentrum und Kreuz Essen Nord, Bauarbeiten bis ca. 5 Uhr die Fahrbahn gesperrt. A59 Bonn Richtung Köln zwischen den drei Parts und Köln-Rath bis ca. 5 Uhr wegen Bauarbeiten gesperrt. A59 Dienstlagen Richtung Duisburg zwischen Duisburg-Ruhrort und Kreuz Duisburg wegen Bauarbeiten bis ca. 5 Uhr die Fahrbahn gesperrt. Soweit unser Blick auf die Straßen in Deutschland. Wir wünschen eine gute und sichere Fahrt.
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Was für ein Hit. Slade mit My Oh My. In der ARD Hitnacht. 0.38 Uhr gleich. Tja, schön, dass Sie mir schreiben zum Thema Fasten. Also unsere Promis, so dem wir da hier Musik spielen von denen, die haben alle schon mal Erfahrung mit Fasten gemacht. In welchem Zusammenhang? Videodreh, besser aussehen, gesund bleiben, Verjüngungseffekt. Manch einer auch aus spirituellen Gründen. Tja, und dann ist ja noch die Sache mit den Dingen, wie gehen Sie mit dem Fasten um? Und Sie sind heute gefragt, mir Ihre Gedanken dazu zu schreiben unter ard-hitnacht@mdr.de. Und die Petra hat das gemacht und die hat mir geschrieben, von Fasten an sich halte ich nichts so viel, aber Abstand von toxischen Menschen, das kann auch eine Art von Fasten sein. Finde ich klasse, also gute Einstellung, ne? Wer will schon Drama im Leben haben? Und nun muss man bloß noch wissen, was ist denn jetzt toxisch bei gewissen Menschen? Aber ich glaube, da hat jeder von uns schon seine Erfahrung im Leben gemacht. Und ja, man sollte sich mit dem Guten, dem Wahren und dem Schönen umgeben. Und alles, was Stress und Drama macht, das ist ungesund. Also auch davon ein bisschen fasten. Auch zu viel Handy, das kann auch nicht gut sein. Also auch von da ein bisschen fasten. Hat die Claudia geschrieben, was ist denn, wenn ich jetzt hier detoxe, digitales Detoxen, kann ich denn da noch die ARD-Hitnacht hören? Na klar, wir senden ja auch noch über UKW. Also Handy weg, Radio an und einfach mal einen Rechner ausmachen und einfach klassisch, so ein bisschen oldschool Radio hören. Gerade in Sommermonaten ist das doch wunderbar, draußen sitzen, Radio an und ein bisschen, digitales Fasten betreiben. Tja, und was gibt's noch? Ach so, die Hedwig aus dem Allgäu hat geschrieben, die hat auch gefastet. Aber so eine Special Art mit bisschen Brühe und mit ein bisschen so Säften und Mineralstoffen. Gibt ja verschiedene Arten von Fasten. Ne? Ich bevorzuge das Wasserfasten. Sprich also, seit letzter Woche geht's bei mir nichts mehr zu essen. Nein, nur noch Wasser. Also frei nach Art des Professor Schwarz aus Dresden. Etablierter Mediziner, der das sehr favorisiert. Ich habe gesagt, ich probiere das aus, weil das sollen auch so manche Stars gemacht haben und will mal wissen, wie das sich so anfühlt. Zurzeit ich trinke jetzt mal einen Tee. Und mein Techniker, der isst was Schönes draußen. Ich gönne es ihm von Herzen.

Blondie mit ihrem The Tide is High in der ARD-Hitnacht. Auch die hat ab und zu gefastet und meinte immer, es hat ihr sehr, sehr gut getan. Mona hat mir gerade geschrieben unter ard-hitnacht.mdr.de. Die macht es auch mit dem Fasten, aber eine Art Intervallfasten und seit Mai auch mal mit One Meal a Day, also OMAD. Klappt super, schreibt sie. Wasserfasten wäre nichts für sie. Sie muss ein bisschen aufpassen wegen einer angeborenen Krankheit. Nun denn, aber man tut etwas für Körper, Geist und Seele. Und ich sage Dankeschön, liebe Mona. Und Grüße zurück nach Kempten im Allgäu. Danke, dass Sie uns geschrieben haben. Und es kommen ja weitere Nachrichten rein. Also ich merke, das Thema, das bewegt Sie sehr. Nicht nur die Stars. Und wie gesagt, Schauspieler fasten, Sänger fasten, Politiker fasten. Ne? Mittlerweile fasten sie ja nicht mehr, sondern nehmen die Abnehmspritze, was ja auch ein bisschen tricky ist. Aber wer es mag, soll es machen. Wir loben die Vielfalt an dieser Stelle, ganz einfach mal gesagt. Und ja, das mit dem Fasten ist wirklich schon eine ganz, ganz spannende Sache. Und deswegen, wenn Sie Erfahrung haben mit Fasten und vielleicht auch von Promis wissen, die Fasten, die wir noch nicht kennen, schreiben Sie mir ard-hitnacht@mdr.de. Ich freue mich auf Ihre Zeit. Tja, und dann bin ich noch gefragt worden vom Herbert. Wie geht's dir, lieber Ronny, mit dem Wasserfasten? Na Bombe, blendend. Jetzt erstmal wieder einen schönen Tee und Musik.

Orchestra Manoeuvres in the Dark hier bei uns in der ARD-Hitnacht mit richtig cooler Musik. Freuen wir uns sehr drüber. Gleich Nachrichten, Wetter und Verkehr. Danach geht's weiter bei uns mit richtig cooler Musik und natürlich mit dem Thema Fasten. Seien Sie gespannt. Bleiben Sie schön am Radio und schreiben Sie mir weiterhin unter ard-hitnacht@mdr.de. Ich freue mich drauf.

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1: Um 1 Uhr mit Olaf Knapp. Das Bundeskabinett befasst sich heute mit dem Haushalt für 2027. Der Gesetzentwurf von Finanzminister Klingbeil sieht Ausgaben von etwa 555 Milliarden Euro vor. 6% mehr als in diesem Jahr. Aus der Nachrichtenredaktion Klaas Christoffersen.
2: Finanzminister Klingbeil begründete die steigenden Verbindlichkeiten teilweise mit den Kosten für Aufrüstung. Man könne sich gegen den russischen Präsidenten Putin nicht mit der schwarzen Null verteidigen, sagte der SPD-Politiker in der ARD. Der Haushaltsentwurf sieht aber auch Einsparungen in allen Ministerien und bei den Zuschüssen für Rente und Krankenversicherung vor. Nach dem Kabinett muss noch der Bundestag über den Haushaltsentwurf beraten. Die Entscheidung fällt wahrscheinlich erst im November.
1: US-Präsident Trump will sich am Rande des NATO-Gipfels in Ankara mit dem Präsidenten der Ukraine Zelensky treffen. Die Begegnung finde am Mittwochnachmittag statt, sagte eine Sprecherin des Weißen Hauses. Im Anschluss wolle sich Trump auch mit Kreml-Chef Putin in Verbindung setzen. Bei den Gesprächen dürfte es erneut darum gehen, wie der russische Angriffskrieg gegen die Ukraine beendet werden kann. Der Sportwagenbauer Porsche will offenbar bis zu 4000 weitere Stellen streichen. Das berichtet das Handelsblatt. Besonders treffen würde es dem Bericht zufolge Mitarbeiter in den Bereichen Management und Verwaltung. Am Entwicklungsstandort Weissach in Baden-Württemberg sollen rund 30% der Kapazitäten auf den Prüfstand. Ein Porsche-Sprecher verwies auf ein umfassendes Zukunftspaket, das bis Juli fertig sein solle, wollte die Zahl der zu streichenden Stellen aber nicht bestätigen. Bei der Fußball-Weltmeisterschaft steht Norwegen im Viertelfinale. Die Skandinavier haben sich mit 2:1 gegen Brasilien durchgesetzt. Aus dem ARD-WM-Team Michael Küster.
3: Auch die Brasilianer haben Norwegen nicht stoppen können. Dank zweier Tore von Superstar Erling Haaland in der 79. und 90. Minute stehen die Skandinavier im Viertelfinale. Zwar brachte Neymar in seinem möglicherweise letzten Länderspiel den Rekordweltmeister mit einem Foul-Elfmeter nochmal auf 1:2 heran. Kurz danach war aber Schluss. Brasilien muss die Koffer packen. In der Runde der letzten 8 trifft Norwegen nun auf den Sieger der Partie Mexiko gegen England. Das Spiel im Aztekenstadion ist gleichzeitig das letzte auf mexikanischem Boden. Anstoß ist um 2 Uhr.
1: Und das Wetter in Deutschland. Nachts in einem breiten Streifen zwischen der Nordsee und dem Südosten bei vielen Wolken gebietsweise Regen. Sonst meist trocken und wechselnd bewölkt, 17 bis 10 Grad. Am Tage im Norden und Osten stark bewölkt, zeitweise Regen, Schauer und einzelne Gewitter. In der Südwesthälfte freundlicher bei 18 bis maximal 32 Grad. Die Zeit, es ist gleich 1.03 Uhr.
4: Vielen Dank an die Kollegen von den Nachrichten. Und was soll man sagen? Es ist Sommer, Freunde. Da ist es mal warm, mal ein bisschen frischer. Gibt es ein bisschen Regen, ein bisschen Sonne. Also ich liebe den Sommer. Ich muss sagen, ich finde das ja irgendwie total klasse, das Wetter. Und hoffe, Sie auch. Urlaubszeit, Sonne scheint, Regen gibt's. Natur freut sich. Was will man mehr? Achtung! Falschfahrer auf der A535, gleich als erstes, Welbert-Wuppertal. Zwischen Dreieck Welbert-Nord und Sonnborner Kreuz kommt Ihnen aktuell ein Falschfahrer entgegen. Fahren Sie bitte äußerst rechts, überholen Sie nicht. Wir geben Bescheid, sobald die Gefahr vorüber ist. So, wir machen gleich weiter mit dem Blick auf die Straßen im Verkehrsservice hier in der ARD-Hitnacht. A1 Hamburg Richtung Bremen, zwischen Hamburg-Stillhorn und Harburg. Brückenbauarbeiten bis 5 Uhr, Fahrbahn gesperrt. Es gibt eine Umleitung über die U76. A1 Köln-Euskirchen zwischen Efterstadt und Kreuz-Bliesheim. In beiden Richtungen wegen Bauarbeiten bis 5 Uhr die Fahrbahn gesperrt. A2 Dortmund Richtung Hannover zwischen Kamener Kreuz und Hamm wegen Fahrbahnerneuerungsarbeiten bis 5 Uhr Fahrbahn gesperrt. A9 Halle-Leipzig Richtung Berlin zwischen Kleinmarzehns und Niemegk wegen eines liegen gebliebenen Fahrzeugs Fahrbahn gesperrt. A42, Kamp-Lindfahrt Richtung Dortmund. Zwischen Oberhausen Zentrum und Kreuz Essen Nord. Bauarbeiten noch bis 5 Uhr die Fahrbahn gesperrt. A59, Bonn Richtung Köln. Zwischen dem Dreieck Porz und Köln Rath. Bis ca. 5 Uhr wegen Bauarbeiten Fahrbahn gesperrt. A42, Kamp-Lindfahrt Richtung Dortmund. Zwischen Oberhausen Zentrum und Kreuz Essen Nord. Wegen Bauarbeiten bis ca. 5 Uhr Fahrbahn gesperrt. A59 Bonn Richtung Köln zwischen Dreieck Porz und Köln-Rath bis ca. 5 Uhr wegen Bauarbeiten Fahrbahn gesperrt. A59, Dienstlaken Richtung Duisburg. Zwischen Duisburg-Ruhrort und Kreuz Duisburg Bauarbeiten bis ca. 5 Uhr Fahrbahn gesperrt. Und ich wiederhole noch einmal, es gibt Probleme auf der A535, Falschfahrer zwischen Velbert und Wuppertal unterwegs. Zwischen Dreieck-Velbert Nord und Sonnenborner Kreuz kommt Ihnen aktuell ein Falschfahrer entgegen. Fahren Sie äußerst rechts und überholen Sie nicht.
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4: Herzlich willkommen in der Show. Am Mikrofon Ronny Krappmann. Freue mich, dass Sie am Radio sind. Bei uns gibt es nicht nur gute Musik, sondern auch Informationen zum Fasten. Fasten der Promis und Fasten der Hörer.

richtig coole Musik von der Nick Stryker Band. A Walk in a Park. Also, Nick Stryker, ne? Die Band, die ist so im Hintergrund. Hier ist die ARD Hitnacht. 1.12 Uhr inzwischen bei uns. Heute so ein bisschen das Thema, das Fasten der Promis. Warum sehen die so gut aus? Und wie halten sie sich gesund und jung? Na, durchs Fasten. Intermittierendes Fasten, Heilfasten, Wasserfasten, was ich ja zurzeit so ein bisschen durchziehe. Und Mops hat geschrieben, naja, bei mir ist so, ich mache das eher unfreiwillig, weil manchmal fehlt das Geld fürs Essen. Eigentlich auch ganz schön speziell, oder? Naja, aber er sagt, das bringt wenigstens was für die Gesundheit. Dann wünsche ich Ihnen, dass Sie ganz, ganz schnell wieder ein bisschen mehr in der Tasche haben und sich was Schönes davon kaufen können und nicht unbedingt fasten müssen, weil so ist es ja nicht gedacht mit dem Fasten. Haben Sie eine Anleitung dazu zum Fasten? Schreiben Sie mir ard-hitnacht@mdr.de.

0: Marvin Gaye, Sexual Healing. Ich liebe diese Nummer. Und ich liebe es auch, Ihnen was Schönes verkünden zu können. Entwarnung auf der A535 Velbert Wuppertal. Kein Falschfahrer mehr zwischen der Auffahrt Dreieck Velbert Nord und Sonneborner Kreuz unterwegs. Das sind doch richtig gute Nachrichten. Wünschen wir Ihnen allen eine gute und sichere Fahrt. Hier mit uns, mit der ARD Hitnacht. Und da kommen wir jetzt zu einem Mann, der hat große Karriere gemacht. Als Schauspieler, als Sänger. Hat auch aber zu gefastet. Der gute Knabe. Und in dem Film The Jazz Singer spielte er zum Beispiel eine erste Hauptrolle. Das war 1980. Und er erlebte, wie sein Leben und seine Musik in dem erfolgreichen Broadway-Musical A Beautiful Noise verfilmt wurde. Und die Show, die feierte 2022 in New York City Premiere, wurde über 650 Mal aufgeführt und war eines der längsten laufenden neuen Musicals am Broadway. Tja, Beautiful Noise. Und dann ging es auf große Tournee quer durch die Staaten. Die Rede ist von, na, Mr. Neil Diamond. Und der ist zurückgekehrt mit Wild at Heart. Ein schönes Album, das in Zusammenarbeit mit einem sehr renommierten Produzenten entstanden ist. Und dieses Album ist sozusagen die Krönung auf eine Trilogie von vielen, vielen tollen Songs, die bereits veröffentlicht worden sind. Und das Ganze fand am 8. Mai statt. Und warum erzähle ich Ihnen das? Ganz einfach, weil er mit Rubin, das ist ein ganz erfolgreicher Produzent in den Staaten, schöne Songs aufgenommen hat und das sehr differenziert mit Gitarre, mit dem typischen Neil Diamond Sound und mit ein bisschen Keyboard. Und das ist wirklich einfach eine richtig schöne Musik und damit prädestiniert, hier bei uns vorgestellt zu werden in der ARD Hitnacht. Also hören wir jetzt Mr. Neil Diamond mit Wild at Heart.
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0: Hier kann man sagen, ein Hit ging um die Welt. The Boxer von Simon & Garfunkel. Unverkennbar. Ihr Sound, ihr großer Hit. Hier bei uns in der ARD-Hitnacht. Richtig schöne Musik, muss man wirklich sagen. Freut uns sehr. Wir schauen gleich auf die Straßen in Deutschland. Vorher noch ein kurzer Hinweis, und zwar die Doris hat gerade geschrieben, ganz, ganz liebe Zeilen, und zwar, dass sie viele, viele Jahre, also 17 Jahre, in einer Fastenklinik gearbeitet hat. Und das gehört für sie zum jährlichen Programm. 10 bis 14 Tage Fasten mit Saft, Vitaminen, Brühe für die Mineralstoffe und Leberwickel, Einläufe, alles, was dazugehört. Und sie kann nur sagen, das Beste, was ihr je passiert ist, weil sie bleibt dadurch sehr gesund. Und sie schickt Grüße in die Nacht, wir schicken Grüße zurück und machen jetzt gleich weiter mit dem Blick auf die Straßen. So, ich hoffe, sie fasst nicht während der Autofahrt. Obwohl, naja, wahrscheinlich doch, wenn sie gerade im Fastenmodus sind. Also, wir schauen auf die Straßen und geht los hier mit der Entwarnung nochmal auf der A535 Felbert-Wuppertal. Kein Falschfahrer mehr unterwegs zwischen Dreieckfelbert Nord und Sonneborner Kreuz. A1 Hamburg Richtung Bremen zwischen Hamburg, Stillhorn und Harburg. Brückenbauarbeiten bis 5 Uhr gesperrt. Eine Umleitung führt über die U76. A1 Köln-Euskirchen zwischen Efterstadt und Kreuz-Bliesheim. In beiden Richtungen wegen Bauarbeiten bis 5 Uhr Fahrbahn gesperrt. A2 Dortmund Richtung Hannover zwischen Kamener Kreuz und Hamm. Fahrbahnerneuerungsarbeiten bis ca. 5 Uhr Fahrbahn gesperrt. A9 Halle Leipzig Richtung Berlin zwischen Kleinmarzehns und Niemek wegen eines liegen gebliebenen Fahrzeugs. Fahrbahn aktuell gesperrt. A42 Kamp-Lindfahrt Richtung Dortmund zwischen Oberhausen Zentrum und Kreuz Essen Nord. Bauarbeiten bis ca. 5 Uhr Fahrbahn gesperrt. Mönchengladbach Richtung Roermond zwischen Kreuz Mönchengladbach und Mönchengladbach-Hart wegen eines Polizeieinsatzes aktuell Fahrbahn gesperrt. A59 Bonn Richtung Köln zwischen den Dreieck Porz und Köln-Rath, Bauarbeiten bis ca. 5 Uhr, Fahrbahn gesperrt. A59 Dienstlaken Richtung Duisburg zwischen Duisburg-Ruhrort und Kreuz Duisburg, Bauarbeiten, Fahrbahn bis ca. 5 Uhr gesperrt. Wo auch immer Sie uns hören, haben Sie eine gute und sichere Fahrt.
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0: Wir wünschen eine gute und sichere Fahrt auch allen LKW-Fahrern, die gerade unterwegs sind und uns eingeschaltet haben. Wie zum Beispiel der Peter aus Zeven, der ist gerade wieder unterwegs und freut sich über die gute Musik. Ja, freue ich mich auch. Mein Name ist Ronny Krabmann und jetzt freue ich mich ganz besonders auf diesen Mann hier. Hier ist Prince mit Purple Rain.

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Und diese Frau hat wirklich eine Menge erlebt im Leben. Höhen und Tiefen, Verlust, Läuterung, alles. Also wirklich in Gänze, man muss sagen, diese Frau, wenn die auf ihr Leben zurückblickt, da kann man von ihr viel lernen. Und wenn man sie heute so sieht und bedenkt ihr Alter, die sieht Bombe aus. Und warum sieht sie Bombe aus? Sie achtet auf sich und auch sie präferiert das Intervallfasten. Mitunter öfters mal so im Jahr, wo sie sagt, nein, da muss man schon ein bisschen aufpassen, was irgendwie in meinen Körper kommt, an meinen Körper kommt und wie man fit bleibt. Und das hat für sie auch spirituelle Gründe. Schönes Thema. Und so auch die Verbindung zu Ihnen. An dieser Stelle mal Dankeschön für die vielen, vielen Zuschriften auch zum Thema Fasten. Und ja, im normalen Alltag kann man das einbinden, das Intervallfasten. Und vom Intervallfasten kann man dann zu einem längeren Fasten gehen. So auch der Oliver, wie er gerade geschrieben hat. Und dann Frühstück und Mittag erst wieder am nächsten Tag, wenn man dann mal einen Tag ausgesetzt hat. Genau so ist es. Dankeschön auch für diese Zuschrift. Ich bin hier fleißig am Lesen und Beantworten und möchte an dieser Stelle schon mal Danke sagen für dieses herrliche Feedback, die ganzen Zuschriften. Heute mal so zum Thema Fasten. Die Promis machen das und unsere Hörer auch, wie ich hier sehen kann. Und ich werde das Ganze noch durchziehen bis zum Mittwoch und dann werde ich mal schauen, was das so gebracht hat. Und bin schon ganz, ganz gespannt auf die Auswertung dann über den Doc. Und ich wurde nochmal gefragt, an welcher Stelle ich denn auf den Gedanken gekommen bin mit dem Wasserfasten. Ganz einfach, es gibt den Professor Schwarz, der war auch zu Gast im MDR, im RBB, im Norddeutschen Rundfunk mit seiner ganz speziellen Fasten Kur mit seinem Fastenansatz nach Professor Schwarz Wasserfasten. Kann ich sehr empfehlen. Ein kluger Mann, der viel für die Gesundheit tut. Der ist Internist und ein Experte im Bereich der Diabetes und des Fastens. Und wie kann man seinen Körper auf Vordermann bringen? Also mal ein kleiner Tipp an diesem Rande, auch hier bei uns in der ARD-Hitnacht. Und wie gesagt, vielen Dank für Ihre vielen, vielen Zuschriften. Haben wir sehr gern gelesen und sind auch noch mit dabei, sie zu lesen.

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1: Um 2 Uhr mit Olaf Knapp. Das Bundeskabinett will heute den Haushaltsentwurf für 2027 auf den Weg bringen. Darin konnte Finanzminister Klingbeil 2 Milliarden Lücken schließen. Er musste dafür aber auch neue Schulden aufnehmen und auf Rücklagen des Bundes zurückgreifen. Im ARD-Sommerinterview verteidigte der Minister seine Haushaltspläne.
2: Wir sind gerade in einer Zeit, muss man ja auch sagen, wo dieser Iran-Krieg, den Donald Trump angefangen hat, Wachstumshoffnung abgebremst haben. Das schlägt voll rein, das sehen wir in den Zahlen. Und jetzt will ich einmal auch sagen, dass wir Schulden machen, hat damit zu tun, dass wir unsere Bundeswehr aufrüsten, dass wir modernisieren. Ich meine, man kann sich gegenüber Putin nicht mit der schwarzen Null verteidigen. Wir wollen, dass unser Land 20 Jahre lang wenig Ausgaben in Rüstung aufholt. Und das tun wir und dafür nehmen wir Geld in die Hand. Und das ist okay.
1: In der Nacht hat Russland erneut mehrere ukrainische Städte angegriffen. Kurz nach Mitternacht wurde fast in allen Landesregionen Luftalarm ausgelöst. In der Hauptstadt Kiew waren laut Behördenangaben Alarmsirenen und heftige Explosionen zu hören. Mehrere Gebäude sollen beschädigt worden sein. Was genau getroffen wurde und ob es Opfer gab, ist noch unbekannt. Der Sportwagenbauer Porsche will offenbar bis zu 4.000 weitere Stellen streichen, das berichtet das Handelsblatt. Besonders treffen würde es den Bericht